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1: Die Nachrichten von SRF um 3 Uhr mit Patrick Seiler. Die Pläne von US-Präsident Donald Trump, die Briefwahl zu erschweren, haben einen Rückschlag erlitten. Denn eine Bundesrichterin hat eine entsprechende Anordnung des Weißen Hauses landesweit gestoppt. Trump wollte darin der US-Post vorschreiben, Stimmzettel nur noch an Personen auf einer neuen nationalen Wählerliste zuzustellen. Das Gericht stellte nun klar, die US-Regierung hat gar nicht das Recht, eigene Wahlregeln aufzustellen. Das ist laut Verfassung Sache der einzelnen Bundesstaaten. Der Entscheid fällt knapp 3 Monate vor den Zwischenwahlen im November. Das Weiße Haus dürfte den Fall nun vor das oberste Gericht ziehen. Nordkorea sorgt kurz vor einem großen Militärmanöver der USA und Südkoreas erneut für Spannungen. Das nordkoreanische Militär hat eine ballistische Rakete in Richtung des japanischen Meeres abgefeuert. Nach Angaben der Behörden in Südkorea und Japan flog das Geschoss rund 700 Kilometer weit, bevor es ins Meer stürzte. Sowohl Südkorea als auch Japan verurteilten den Test als Verstoß gegen UNO-Resolutionen. Der Abschuss gilt für Fachleute als Machtdemonstration im Vorfeld der jährlichen gemeinsamen Militärübungen von Washington und Seoul. Diese beginnen kommende Woche und werden von Pyongyang regelmäßig als Invasionsübung kritisiert. Geht sie oder will sie noch einmal antreten? Die Waadtländer Mitte-Staatsrätin Valerie Dittli lässt die Frage nach einer erneuten Kandidatur für die Kantonsregierung weiter offen. Entgegen ursprünglichen Plänen gab sie ihren Entscheid am Abend nicht bekannt und will sich erst in den kommenden Tagen äußern. Die Parteispitze erarbeitet derzeit verschiedene Szenarien. In einem Strategiepapier bezeichnet die Parteispitze ein Bündnis der Mitte mit einer neuen Kandidatur als beste Option. Der Grund? Andere Mitte- und Rechtsparteien sehen in einer erneuten Kandidatur Dittlis ein Hindernis für eine Zusammenarbeit. Ob die Mitte Waadt Dittli bei einem erneuten Antreten dennoch unterstützen würde, lässt die Parteispitze vorerst offen. Darüber müsste Anfang September die Parteibasis entscheiden. Die Regierungsratswahlen finden dann im Februar 2027 statt. Zum Sport. Simon Ehammer ist der erste Schweizer Medaillengewinner an der diesjährigen Leichtathletik-Europameisterschaft in Birmingham. Er gewann im Weitsprung der Männer die Silbermedaille. Das ist zugleich seine erste Silbermedaille an einer EM. Ehammer sprang 8,29 Meter. Der Sieg ging an den Griechen Miltiadis Tengtolu mit 8,44 Meter. Ditashi Kambunchi hingegen hat eine Medaille knapp verpasst. Sie sprang 100 Meter Hürden in 12,75 Sekunden. Das reichte für Platz 4. Gold ging an die Niederländerin Nadine Visser. Das Wetter heute Mittwoch. Es wird meist sonnig bei 33 Grad. In den Alpen gibt es lokale Hitzegewitter. Das waren Nachrichten von Radio SRF. Verantwortlich Patrick Seiler.

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1: Die Nachrichten von SRF um 4 Uhr mit Patrick Seiler. Die Pläne von US-Präsident Donald Trump, die Briefwahl zu erschweren, haben einen Rückschlag erlitten. Denn eine Bundesrichterin hat eine entsprechende Anordnung des Weißen Hauses landesweit gestoppt. Trump wollte darin der US-Post vorschreiben, Stimmzettel nur noch an Personen auf einer neuen nationalen Wählerliste zuzustellen. Das Gericht stellte nun klar, die US-Regierung hat gar nicht das Recht, eigene Wahlregeln aufzustellen. Das ist laut Verfassung Sache der einzelnen Bundesstaaten. Der Entscheid fällt knapp 3 Monate vor den Zwischenwahlen im November. Das Weiße Haus dürfte den Fall nun vor das oberste Gericht ziehen. Nordkorea sorgt kurz vor einem großen Militärmanöver der USA und Südkoreas erneut für Spannungen. Das nordkoreanische Militär hat eine ballistische Rakete in Richtung des japanischen Meeres abgefeuert. Nach Angaben der Behörden in Südkorea und Japan flog das Geschoss rund 700 Kilometer weit, bevor es ins Meer stürzte. Sowohl Südkorea als auch Japan verurteilten den Test als Verstoß gegen UNO-Resolutionen. Der Abschuss gilt für Fachleute als Machtdemonstration im Vorfeld der jährlichen gemeinsamen Militärübungen von Washington und Seoul. Diese beginnen kommende Woche und werden von Pyongyang regelmäßig als Invasionsübung kritisiert. Knapp 2 Tage nach dem schweren Erdbeben in Kolumbien läuft die Suche nach Überlebenden unter großem Druck weiter. Die offiziellen Zahlen stehen bei mindestens 181 Toten und über 2500 Verletzten. Tausende Angehörige suchen mit Hilfe von speziellen Online-Plattformen und dem Roten Kreuz nach Vermissten. Immer wieder unterbrechen Nachbeben die Bergungsarbeiten. Unterdessen läuft eine große internationale Hilfswelle an. Mehrere Organisationen und Staaten, darunter auch die Schweiz, haben Kolumbien bereits Hilfsgelder von insgesamt über 1,3 Milliarden Dollar zugesagt sowie Rettungsteams geschickt. Die meisten Flughäfen in der Region haben den Betrieb wieder aufgenommen. Einzig der Flughafen der stark betroffenen Stadt Pereira bleibt wegen Schäden an der Landebahn jedoch vorerst Hilfs- und Staatsflügen vorbehalten. Das Wetter heute Mittwoch, es wird meist sonnig bei 33 Grad. In den Alpen gibt es lokale Hitzegewitter. Das waren Nachrichten von Radio SRF, verantwortlich Patrick Seiler.

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1: Die Nachrichten von SRF um 5 Uhr mit Patrick Seiler. Guten Morgen. Die erste Medaille. Simone Ehenhammer hat an der Leichtathletik-EM den ersten Podestplatz für das Schweizer Team geholt. Silber im Weitsprung. Dann warten auf Valerie Dittli. Die Waadtländer Staatsrätin hat sich noch nicht entschieden, ob sie bei den nächsten Wahlen wieder antreten will, trotz anderslautender Ankündigungen. Und Trumps heimlicher Flugzeugwechsel. Der US-Präsident hat Medienberichte im Zusammenhang mit seiner Abreise vom NATO-Gipfel in der Türkei bestätigt. Das Wetter heute meist sonnig bei 32 Grad, in den Alpen lokale Gewitter. Simone Ehammer ist der erste Schweizer Medaillengewinner an der diesjährigen Leichtathletik-Europameisterschaft in Birmingham. Er gewann im Weitsprung der Männer die Silbermedaille. Sportredaktor Adi Vicky.
2: Dass Simone Ehammer in Birmingham eine Medaille gewinnt, ist alles andere als selbstverständlich. Vor einem Monat verletzte er sich leicht am Oberschenkel, konnte nur sehr reduziert trainieren und sprang einen Monat lang nie mit vollem Anlauf in die Weitsprunggrube. Mit seinem Trainerteam schaffte er es aber, auf den Punkt genau in Medaillenform zu sein.
3: Also ich glaube, über Medaillen darf man, muss man sich immer freuen. Und ich glaube auch mit den Umständen, mit der Vorbereitung, die anders war, als man sich vielleicht auch erhofft hat, ist sicher ein sehr, sehr grosser Erfolg.
2: Es ist bereits seine dritte EM-Medaille. Nach Silber im Zehnkampf vor 4 Jahren und Bronze im Weitsprung vor 2 Jahren. Und diese Medaille macht aus dem Jahr 2026 ein nahezu perfektes Jahr für Simone Ehammer. Mit Weltrekord im Siebenkampf in der Halle, mit Hallen-WM-Titel ebenfalls im Siebenkampf und dem erstmaligen Sieg beim Zehnkampf in Götzis hat er viel Grosses erreicht.
1: Die Pläne von US-Präsident Donald Trump, die Briefwahl zu erschweren, haben einen Rückschlag erlitten. Denn eine Bundesrichterin hat eine entsprechende Anordnung des Weißen Hauses landesweit gestoppt. Trump wollte darin der US-Post vorschreiben, Stimmzettel nur noch an Personen auf einer neuen nationalen Wählerliste zuzustellen. Das Gericht stellte nun klar, die US-Regierung hat gar nicht das Recht, eigene Wahlregeln aufzustellen. Das ist laut Verfassungssache der einzelnen Bundesstaaten. Der Entscheid fällt knapp 3 Monate vor den Zwischenwahlen im November. Das Weiße Haus dürfte den Fall nun vor das oberste Gericht ziehen. Zu einem sehr ungewöhnlichen Mittel hat US-Präsident Trump nach dem NATO-Gipfel in der Türkei gegriffen. Wegen einer mutmaßlichen Bedrohung durch den Iran wechselte er verdeckt in einem Catering-Container in ein kleineres Flugzeug. Seine gewohnte Maschine flog derweil mit Regierungsmitarbeitenden und Medienschaffenden zur Ablenkung ab. Mehrere Medien hatten zuerst über die Aktion berichtet, nun bestätigte Trump das Manöver vor Medienschaffenden selbst. Er habe auf Anweisung des Secret Service gehandelt. Kritik kommt von US-Medien, sie werfen dem Weißen Haus vor, mitreisende Journalisten als Täuschung benutzt und über den Aufenthaltsort des Präsidenten im Unklaren gewesen zu sein. Nordkorea sorgt kurz vor einem großen Militärmanöver der USA und Südkoreas erneut für Spannungen. Das nordkoreanische Militär hat eine ballistische Rakete in Richtung des Japanischen Meeres abgefeuert. Nach Angaben der Behörden in Südkorea und Japan flog das Geschoss rund 700 Kilometer weit, bevor es ins Meer stürzte. Sowohl Südkorea als auch Japan verurteilten den Test als Verstoß gegen UNO-Resolutionen. Der Abschuss gilt für Fachleute als Machtdemonstration im Vorfeld der jährlichen gemeinsamen Militärübungen von Washington und Seoul. Diese beginnen kommende Woche und werden von Pyongyang regelmäßig als Invasionsübung kritisiert. In Russland ist ein US-amerikanischer Staatsbürger aus der Haft entlassen worden, nach über 4 Jahren. US-Präsident Donald Trump teilte mit, er habe mit dem russischen Präsidenten Wladimir Putin gesprochen und Russland habe der Freilassung aus humanitären Gründen zugestimmt. Es habe keinen Gefangenenaustausch gegeben und Russland habe keine Gegenleistung verlangt, so Trump. Der ehemalige US-Soldat wurde 2022 in Russland festgenommen. Russische Behörden sagen, er sei betrunken gewesen und habe sich mit einem Polizeibeamten gestritten. Dieser Darstellung widerspricht die Organisation Global Reach. Die Nichtregierungsorganisation engagiert sich nach eigenen Angaben für US-Amerikanerinnen und Amerikaner, die zu Unrecht im Ausland inhaftiert sind. Geht sie oder will sie doch noch einmal antreten? Die Waadtländer Mittelstaatsrätin Valérie Dittli lässt die Frage nach einer erneuten Kandidatur für die Kantonsregierung weiter offen. Entgegen ursprünglichen Plänen gab sie ihren Entscheid am Abend nicht bekannt und will sich erst in den kommenden Tagen äußern. Unterdessen erarbeitet die Führung der Mitte Waadt verschiedene Szenarien. In einem Strategiepapier bezeichnet sie ein Bündnis mit einer neuen Kandidatur als beste Option, da Vertretende anderer Parteien eine Zusammenarbeit mit Dittli ablehnen. Ob die Mitte ihre Staatsrätin bei einem erneuten Antreten dennoch unterstützen würde, bleibt vorerst offen. Darüber müsste Anfang September die Parteibasis entscheiden. Die Wahlen im Kanton Waadt finden im Februar 2027 statt. Die Wetterprognose für heute Mittwoch, den 12. August. Es ist auch heute meist sonnig bei 32 Grad. In den Alpen gibt es am Nachmittag und Abend lokale Regengüsse oder Gewitter. Das waren Nachrichten von Radio SRF, verantwortlich Patrick Seiler.

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1: Guten Morgen. Wir starten in diesem Mittwoch mit dem neuen Vertragspaket zwischen der Schweiz und der EU. Da gibt ein Entscheid der Ständerätlichen Wirtschaftskommission zu reden. Von einem Frontalangriff gegen die bilateralen Verträge spricht zum Beispiel die SP. Und die Schweiz hat ihre erste Medaille an der Leichtathletik-EM. Simone Hammer gewinnt im Weitsprung Silber. Einen weiteren sonnigen Hitzetag gibt es heute, Michael Wieland.
2: Genau, es ist meist sonnig und das bei 32 Grad. In den Alpen hat es aber lokale Gewitter.
1: Wie stark wackelt das Vertragspaket mit der EU? Die Frage steht im Raum nach einem Entscheid der zuständigen Ständeratskommission. Die weicht nämlich einen Kompromiss zum Lohnschutz auf, den die Sozialpartner, also Arbeitgeberinnen und Gewerkschaften, nach langem Ringen zustande gebracht haben. Konkret will die Kommission keinen zusätzlichen Kündigungsschutz für Gewerkschafterinnen in Betrieben. Und nun schlagen die Befürworter des EU-Pakets Alarm. Sandro Della Torre.
3: Am deutlichsten reagiert die SP. Die Ständeratskommission setze das ganze EU-Paket aufs Spiel, sagt Co-Parteipräsident Cedric Wermuth.
4: Ich kann das nicht anders lesen als ein Frontalangriff gegen die bilateralen drei mit freisinniger Unterstützung. Das lässt mich etwas sprachlos zurück.
3: Die Sozialpartner hätten sich auf ein Maßnahmenpaket geeinigt. Dazu gehöre auch, dass gewählte Personalvertreterinnen und Vertreter einen erhöhten Kündigungsschutz bekämen.
4: Ich kann nicht verstehen, wie jetzt schon in der ersten Kommission dieser Handschlag offenbar nicht mehr gelten sollte. Das ist enttäuschend. So ist es schwierig, in der Schweiz Politik zu machen.
3: Der SP-Co-Präsident sagt, nun sei die FDP in der Pflicht, sich hinter die Lohnschutzmaßnahmen und damit auch hinter den Kündigungsschutz zu stellen. Darauf angesprochen reagiert die FDP, der erhöhte Kündigungsschutz für gewählte Personalvertretungen sei eine haltlose Forderung der Gewerkschaften. Inhaltlich steht die FDP also hinter dem Kommissionsentscheid und doch bekräftigt sie, die Partei stehe weiterhin hinter dem Vertragspaket mit der EU. In der Zwickmühle ist auch die Mittepartei. Mehrere Mitte-Ständeräte haben sich in der Kommission gegen den Kompromiss der Sozialpartner gestellt. Nicht so Pirmin Bischof. Er findet den Lohnschutzkompromiss immer noch tragbar. Mit diesem Entscheid wackle das EU-Paket, und zwar noch stärker als bisher.
5: Und beim Wackeln ist es halt so, je mehr man dran stößt und immer wieder dran stößt, irgendeinmal kippt dann die Geschichte. Und das möchte ich nicht.
3: Pirmin Bischof mahnt, am Ende könnten die Gewerkschaften das EU-Paket zu Fall bringen, wenn das Parlament einzelne Lohnschutzmaßnahmen wieder streiche. Verspüren die Gegnerinnen und Gegner des EU-Pakets also Aufwind? Dazu sagt SVP-Ständerat Werner Salzmann.
6: Ja, innerhalb der Kommission war die Unterstützung gross. Ob sich das dann bestätigt im Rat und im Nationalrat, das werden wir dann sehen. Es geht einfach nicht, dass man irgendeine Gruppen wie die Personalvertreter bevorteilt.
3: Für die Gegnerinnen und Gegner des EU-Vertragspakets ist der Kommissionsentscheid also ein positives Signal, aber wohl noch kein Grund zur großen Freude.
1: Sandro Della Torre. Die umstrittenen Lohnschutzmaßnahmen. Als nächstes entscheidet im Herbst der Ständerat als Ganzes darüber. Und auch der Nationalrat befasst sich noch mit dem Thema. Und wir bleiben beim Thema Arbeit. Für junge Menschen wird der Einstieg ins Berufsleben weltweit zunehmend schwieriger. Das sagt die Internationale Arbeitsorganisation ILO. Was sind die Gründe, Michael Wieland?
2: Es sind gleich mehrere Gründe, welche die UNO-Organisation aufzählt. Das langsamere Wirtschaftswachstum oder die geopolitischen Spannungen zum Beispiel. Viele Unternehmen seien zurückhaltender beim Besetzen von Stellen. Aber auch den technologischen Wandel nennt die ILO, also zum Beispiel die künstliche Intelligenz.
1: Was heißt das alles bezüglich Lehrstellen?
2: Viele Arbeitsstellen für Einsteiger veränderten sich und zwar grundlegend. Die ILO nennt zum Beispiel kaufmännische oder administrative Tätigkeiten, Jobs im Verkauf oder in der Dienstleistung. Es brauche viel mehr digitales Wissen und zum Beispiel die Fähigkeit, KI-Ergebnisse kontrollieren zu können. Die Ausbildungsangebote müssten angepasst werden, sagt die Internationale Arbeitsorganisation.
1: Große Herausforderungen also. Gibt es für alle jungen Menschen Stellen?
2: Nein, die Jugendarbeitslosigkeit stieg zwischen 2023 und 2025 leicht an. 67 Millionen Menschen zwischen 15 und 24 Jahren hatten letztes Jahr keine Arbeit. Weltweit lag die Quote der Jugendarbeitslosigkeit damit bei 12,4%. In Europa waren es sogar 15%, in der Schweiz dagegen nur 2,8%.
1: Wir machen weiter in den USA. Da gab es einen Rückschlag für Präsident Donald Trump.
2: Es geht um die Briefwahl. Donald Trump will diese erschweren. Nun hat eine Bundesrichterin seine Anordnung aber gestoppt. Trump will der Post vorschreiben, Stimmzettel nur noch an Personen zuzustellen, die auf einer neuen nationalen Wählerliste stehen. Die Richterin sagt nun, die Regierung habe gar nicht das Recht, eigene Wahlregeln aufzustellen. Das ist laut Verfassung Sache der einzelnen Bundesstaaten. Das Weiße Haus wird den Fall wohl ans oberste Gericht weiterziehen. Und kurz vor einer großen Militärübung der USA und Nordkoreas hat Nordkorea eine Rakete in Richtung des japanischen Meeres abgefeuert. Sowohl Südkorea als auch Japan verurteilen den Test als Verstoß gegen UNO-Resolutionen. Die gemeinsame Militärübung der USA und Südkorea fängt nächste Woche an. Sie wird von Nordkorea regelmäßig als Invasionsübung kritisiert.
1: Silber im Weitsprung. Simone Hammer ist der erste Schweizer Medaillengewinner an der Leichtathletik-Europameisterschaft in Birmingham. Sportredaktor Adi Vicky.
7: Dass Simone Hammer in Birmingham eine Medaille gewinnt, ist alles andere als selbstverständlich. Vor einem Monat verletzte er sich leicht am Oberschenkel, konnte nur sehr reduziert trainieren und sprang einen Monat lang nie mit vollem Anlauf in die Weitsprunggrube. Mit seinem Trainerteam schafft er es aber, auf den Punkt genau in Medaillenform zu sein.
8: Also ich glaube, über Medaillen darf man, muss man sich immer freuen. Und ich glaube auch mit den Umständen, mit der Vorbereitung, die anders war, als man sich vielleicht auch erhofft hat, ist sicher ein sehr, sehr grosser Erfolg.
7: Es ist bereits seine dritte EM-Medaille, nach Silber im Zehnkampf vor 4 Jahren und Bronze im Weitsprung vor 2 Jahren. Und diese Medaille macht aus dem Jahr 2026 ein nahezu perfektes Jahr für Simon Ehammer. Mit Weltrekord im Siebenkampf in der Halle, mit Hallen-WM-Titel ebenfalls im Siebenkampf und dem erstmaligen Sieg beim Zehnkampf in Götzis hat er viel Großes erreicht.
1: Simon Ehammers Silbersprung und den Wettkampf in kompakter Form gibt's auf der SRF Sport App. Und vor den Börsenzahlen gibt es noch eine Meldung aus der Tenniswelt.
2: Melinda Bencic ist beim WTA-Turnier in Toronto nicht zu ihrem Viertelfinal angetreten. Sie hat Forfait gegeben, dies wegen einer Hüftverletzung. Und die Börsendaten kommen von SIX. Der Dow Jones Index in New York hat 0,3% verloren. Der Nikkei Index in Tokio steigt um 0,5%. Der Euro wird zu 93,68 Rappen gehandelt, der Dollar zu 81,22 Rappen.
1: 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Und die Zeit, es ist 6:08.
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10: Guten Morgen, ist noch so jung und er sieht noch ein bisschen verstrubbelt aus. Also beim Blick im Spiegel. Also gehen wir es an. Ich wünsche ein gutes Aufstehen mit uns zusammen am Mikrofon der Erik Dauer und ein aufgestelltes Servus aus dem Alpenland gibt es da jetzt von Sigrid und Marina dazu.

hat Filmgeschichte geschrieben und ist im Herzen, glaube ich, auch ein bisschen in Schweizer gewesen. Also zumindest hat er lange zu WW gelebt. Also Charlie Chaplin und Peter Sue und Mark haben ihm da gerade auch noch ein Ständchen gewidmet. Und ich schenke Ihnen gerne den ersten Musikwunsch vom Tag, den Morgenwunsch. Den können Sie sich jetzt gerne abholen unter 0848 531 531 0848 531 531. Den Morgenwunsch, Sie können sich jetzt holen.

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0: Bist du eine Melodie, zum ein bisschen Tagträume gewesen? Ja, so am frühen Morgen tut das auch gut. Hat das Orchester Cherry. Mann, ist das mit «I need you».
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0: Und Marianne Efzer von Rickenbach, Kanton Basel-Land, ist schon voller Tat. Der Drang, heute geht es nämlich, go Zwetschge gönnen, sagen Sie dem dazu, gell, Sie, Frau Nefzer?
1: Ja, genau.
0: Also, es ist ein ganz Fruchtjahr, auch für Zwetschge, glaube ich. Es sieht nicht so rosig aus. Also, was würden Sie sagen?
1: Nein, sie sind eben klein, sie haben die Größe nicht. Und das ist eben schlimm.
0: Also sie haben gar keinen Saft, glaube ich, oder? Das ist so richtig.
1: Ja, Saft heisst ja nicht gross, sie sind einfach so ein bisschen mehlig, ja.
0: Aber pflücken muss man es so oder so. Also hängen lassen kann man es auch einfach nicht, oder? Etwas machen muss man damit.
1: Ja, man setzt es schon ein, aber Teil muss man schon hängen, alle kann man nicht mehr.
0: Haben Sie denn auch noch, tun Sie denn für sich selber auch noch ein bisschen etwas ab? Wie sagt man dem?
1: Ja, ich auch noch etwas in Gefriere, ja.
0: In Gefriere?
1: Weihen kann man so gut brauchen.
0: Eben, so etwas geht dann schon, oder? Weihen, Gomfi.
1: Oder so etwas, ja, Gomfi ist schon, ja, doch. Ja, aber eben, sie weisen halt nicht, sie weisen halt gross.
0: Aber es hat zumindest, von der Menge her ist etwas da, sagen wir es so, oder?
1: Ja, von der Menge her wäre es viel, ja. Die
0: Menge würde passen, nur einfach zu wenig Saft.
1: Ja, und Grösse.
0: Und Grösse, ja nun. Also, heuer wird es ein bisschen karg werden. Trotzdem wünsche ich Ihnen eine gute Ernte. Und
1: ja, merci.
0: Jetzt natürlich auch gefreut Morgenwunsch, den Sie da uns mit auf den Weg geben. Ewige Liebe hören wir vom Jodelclub Wiesenberg. Haben Sie gerade noch jemanden, den Sie grüssen wollen damit?
1: Ja, mein Mann hat sie gerne gegrüsst, ja. Und den, einfach die, die mich kennen.
0: Dann machen wir das so. Also, Frau Nefzer, alles Gute wünsche ich Ihnen. Auf Wiederhören.
1: Ja, ich auch Ihnen. Merci vielmals. Einen schönen Tag.

Zipfi Zapfi Boom erwiesen sich da als Herzeldieb. Wobei, ich denke bei der Sally Carter, da würden sie sich ein bisschen schwer tun, weil immerhin hat sie ein Herz einer Löwin.

0: gemütlicher Bayerischen da, der Schubkarren-Bayerische ist das hier von den Rosenheimer.
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0: Bei mir im Studio jetzt der Simon Eschli von SRF Meteo. Und Überraschung, Überraschung, es wird heute wieder mal sonnig und heiß, Simon.
2: Es ist das gleiche Wetterprogramm wie immer schon. Sonnig, heiß bei 30 bis 34 Grad. In den Alpen ein paar Quellwolken. Da kannst du dann nachmittagabend ein paar Platzregen oder Gewitter haben. Es geht dann wieder schwache Beise. Fühlt sich vielleicht etwas angenehmer an. Dann draussen in den Alpentälern noch einen mäßigen Windtal aufwärts. Und heute Abend ein grosses Ereignis, die partielle Sonnenfinsternis. An den meisten Orten hast du eine gute Sicht drauf. In den Alpen hast du vielleicht noch zwei, drei Wolken. Dann musst du schauen, dass du zwischen diesen Wolken durchsiehst.
0: Also das Wetter könnte gut mitspielen heute.
2: Das spielt mal
0: so mit. Sonnenfinsternis. Und dann kommt so langsam eine Umstellung auf uns zu.
2: So ganz langsam kommt so Sonntag, Montag, aber bis dahin geht es zuerst mal gewohnt weiter, sonnig und heiß. Es wird auch noch heißer. Also am Freitag hast du so 35 Grad, einmal 36 Grad, richtig heiß. Grundsätzlich sonnig und auch trocken. Samstag ein bisschen ähnlich, Samstag schon ein bisschen mehr Platzregen oder Gewitter, Alpen und Jura. Und dann Sonntag, Montag, da zieht doch mal etwas durch, ein bisschen mehr Wolken rum und eine Chance im Flachland, dass es dann doch mal nach langer Zeit endlich mal regnen kommt. Die Temperaturen gehen ein bisschen zurück, wobei mit so 25 Grad, es ist einfach nicht mehr heiß, sondern halt normal sommerlich dann.
0: Also freie Sicht auf die Sonnenfinsternis. Merci vielmals, Simon Eschli von SRF Meteo.

Gigi Anderson schenkt uns ein Lächeln am Mittwochmorgen hier bei SRF Musikwelle. Und ich bin gewissen Musikstück von Ländler-Formationen. Da denke ich mir immer einmal, wie sind die eigentlich auf die kurligen Titelnehmer gekommen? Da? Ich glaube, meistens wissen sie es selber nicht einmal. Und bei Salami, Milch und Pinguin, da habe ich mir auch gedacht, ja, das ist jetzt so ein Zufallsergebnis. Aber nein, diesmal, da liegt wirklich ein Sinn dahinter, weil der Wiesel Gier, der Moderator, er hat gerne Salami gegessen, Milch getrunken und dann hat er auch noch Pinguin gesammelt. Also so Pinguin-Figürchen. Und so ist er dann entstanden, der Titel da von dem Walzer von der Sissacher Holzmusik.

0: 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Guten Morgen, Vera.
1: Guten Morgen. So könne man keine Politik machen. Diese deutlichen Worte kommen von der SP. Grund, die Ständeratskommission weicht den Lohnschutz in den EU-Verträgen auf. Mehr Reaktionen gibt's gleich. Und Simon Ehammer gewinnt an der Leichtathletik-EM Weitsprung Silber. Das sei alles andere als selbstverständlich, sagt unser Sportredaktor. Und nichts Neues beim Wetter, nehme ich mal an, Michael Wieland.
2: Nein, es ist auch heute meist sonnig und das bei 32 Grad. In den Alpen gibt es aber lokale Gewitter.
1: Es ist ein denkbar schlechter Start für das neue EU-Vertragspaket. Grund ist ein Entscheid der zuständigen Ständeratskommission. Die lehnt nämlich eine Massnahme zum Lohnschutz ab und stellt sich damit gegen einen Kompromiss, den Gewerkschaften und Arbeitgeberinnen nach zähen Verhandlungen gefunden haben. Damit sei das ganze Paket gefährdet, sagen die Unterstützer der Verträge. Die Reaktionen im Beitrag von Sandro Della Torre.
3: Am deutlichsten reagiert die SP. Die Ständeratskommission setze das ganze EU-Paket aufs Spiel, sagt Co-Parteipräsident Cedric Wermuth.
4: Ich kann das nicht anders lesen als ein Frontalangriff gegen die bilateralen drei mit freisinniger Unterstützung. Das lässt mich etwas sprachlos zurück.
3: Die Sozialpartner hätten sich auf ein Massnahmenpaket geeinigt. Dazu gehöre auch, dass gewählte Personalvertreterinnen und Vertreter einen erhöhten Kündigungsschutz bekämen.
4: Ich kann nicht verstehen, wie jetzt schon in der ersten Kommission dieser Handschlag offenbar nicht mehr gelten sollte. Das ist enttäuschend. So ist es schwierig, in der Schweiz Politik zu machen.
3: Der SP-Co-Präsident sagt, nun sei die FDP in der Pflicht, sich hinter die Lohnschutzmaßnahmen und damit auch hinter den Kündigungsschutz zu stellen. Darauf angesprochen reagiert die FDP, der erhöhte Kündigungsschutz für gewählte Personalvertretungen sei eine haltlose Forderung der Gewerkschaften. Inhaltlich steht die FDP also hinter dem Kommissionsentscheid und doch bekräftigt sie, die Partei stehe weiterhin hinter dem Vertragspaket mit der EU. In der Zwickmühle ist auch die Mittepartei. Mehrere Mitte-Ständeräte haben sich in der Kommission gegen den Kompromiss der Sozialpartner gestellt. Nicht so Pirmin Bischof. Er findet den Lohnschutzkompromiss immer noch tragbar. Mit diesem Entscheid wackle das EU-Paket, und zwar noch stärker als bisher.
5: Und beim Wackeln ist es halt so, je mehr man dran stößt und immer wieder dran stößt, irgendeinmal kippt dann die Geschichte. Und das möchte ich nicht.
3: Pirmin Bischof mahnt, am Ende könnten die Gewerkschaften das EU-Paket zu Fall bringen, wenn das Parlament einzelne Lohnschutzmaßnahmen wieder streiche. Verspüren die Gegnerinnen und Gegner des EU-Pakets also Aufwind? Dazu sagt SVP-Ständerat Werner Salzmann.
6: Ja, innerhalb der Kommission war die Unterstützung gross. Ob sich das dann bestätigt im Rat und im Nationalrat, das werden wir dann sehen. Es geht einfach nicht, dass man irgendeine Gruppen wie die Personalvertreter bevorteilt.
3: Für die Gegnerinnen und Gegner des EU-Vertragspakets ist der Kommissionsentscheid also ein positives Signal, aber wohl noch kein Grund zur grossen Freude.
1: Sandro Della Torre. Vom Tisch ist der Lohnschutzkompromiss noch nicht. Das Parlament als Ganzes muss noch darüber befinden. Wir bleiben beim Thema Arbeit. Für junge Menschen wird der Einstieg ins Berufsleben weltweit zunehmend schwieriger. Das sagt die Internationale Arbeitsorganisation ILO. Was sind die Gründe, Michael Wieland?
2: Es sind gleich mehrere Gründe, welche die UNO-Organisation aufzählt. Das langsamere Wirtschaftswachstum oder die geopolitischen Spannungen. Zum Beispiel, viele Unternehmen seien zurückhaltender beim Besetzen von Stellen. Aber auch den technologischen Wandel nennt die ILO, also zum Beispiel die künstliche Intelligenz.
1: Was heißt das betreffend Lehrstellen?
2: Viele Arbeitsstellen für Einsteiger veränderten sich, und zwar grundlegend. Die ILO nennt zum Beispiel kaufmännische oder administrative Tätigkeiten, Jobs im Verkauf oder in der Dienstleistung. Es brauche viel mehr digitales Wissen und zum Beispiel die Fähigkeit, KI-Ergebnisse kontrollieren zu können. Die Ausbildungsangebote müssten angepasst werden, sagt die Internationale Arbeitsorganisation.
1: Große Herausforderungen also. Gibt es für alle jungen Menschen Stellen?
2: Nein, die Jugendarbeitslosigkeit stieg zwischen 2023 und 2025 leicht an. 67 Millionen Menschen zwischen 15 und 24 Jahren hatten letztes Jahr keine Arbeit, schreibt die ILO. Weltweit lag die Quote der Jugendarbeitslosigkeit damit bei 12,4%. In Europa waren es 15%, in der Schweiz 2,8%.
1: Wir machen weiter in den USA. Da gab es einen Rückschlag für Präsident Donald Trump.
2: Es geht um die Briefwahl. Donald Trump will diese erschweren. Nun hat eine Bundesrichterin seine Anordnung aber gestoppt. Trump will der Post vorschreiben, Stimmzettel nur noch an Personen zuzustellen, die auf einer neuen nationalen Wählerliste stehen. Die Richterin sagt nun, die Regierung habe gar nicht das Recht, eigene Wahlregeln aufzustellen. Das ist laut Verfassung Sache der einzelnen Bundesstaaten. Das Weiße Haus wird den Fall wohl ans oberste Gericht weiterziehen. Und in Indonesien ist eine Fähre in Brand geraten. Sie war auf dem Weg von der Insel Bali auf die Insel Lombok, als der Brand ausbrach. An Bord des Schiffs seien mehr als 130 Personen gewesen, sagen die Behörden. Sie würden mit mehreren Schiffen und Helikoptern evakuiert. Bisher gibt es keine Meldungen über mögliche Todesopfer oder Verletzte. Warum der Brand ausbrach, ist nicht bekannt. Lokale Medien schreiben, an Bord der Fähre könnte ein Lastwagen gebrannt haben.
1: Silber im Weitsprung. Simon Ehammer ist der erste Schweizer Medaillengewinner an der Leichtathletik-Europameisterschaft in Birmingham. Sportredaktor Adi Vicky.
7: Dass Simon Ehammer in Birmingham eine Medaille gewinnt, ist alles andere als selbstverständlich. Vor einem Monat verletzte er sich leicht am Oberschenkel, konnte nur sehr reduziert trainieren und sprang einen Monat lang nie mit vollem Anlauf in die Weitsprunggrube. Mit seinem Trainerteam schaffte er es aber, auf den Punkt genau in Medaillenform zu sein.
8: Also ich glaube, über Medaillen darf man, muss man sich immer freuen. Und ich glaube auch mit den Umständen, mit der Vorbereitung, die anders war, als man sich vielleicht auch erhofft hat, ist sicher ein sehr, sehr grosser Erfolg.
7: Es ist bereits seine dritte EM-Medaille, nach Silber im Zehnkampf vor 4 Jahren und Bronze im Weitsprung vor 2 Jahren. Und diese Medaille macht aus dem Jahr 2026 ein nahezu perfektes Jahr für Simon Ehammer. Mit Weltrekord im Siebenkampf in der Halle, mit Hallen-WM-Titel ebenfalls im Siebenkampf und dem erstmaligen Sieg beim Zehnkampf in Götzis hat er viel Grosses erreicht.
1: Simon Ehammers Silbersprung und den Wettkampf in kompakter Form gibt's auf der SRF Sport App. Und vor den Börsenzahlen noch eine Meldung vom Tennis.
2: Belinda Bencic ist beim WTA-Turnier in Toronto nicht zu ihrem Viertelfinale angetreten. Sie hat Forfait gegeben wegen einer Hüftverletzung. Und die Börsendaten kommen von SIX. Der Dow Jones Index in New York hat 0,3% verloren. Der Nikkei Index in Tokio steigt um 0,7%. Der Euro wird zu 93,71 Rappen gehandelt. Der Dollar zu 81,21 Rappen.
1: Die Informationen von heute Morgen. Verantwortlich ist Produzent Silvan Zemp. Die Zeit, es ist 7:08.
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10: Der Mittwochmorgen, der verleiht uns Flügel. Oder man könnte dazu auch sagen, abheben mit dem Michael Jr. ist angesagt, gerade nach dem Günther Norris und seinem Gala-Orchester. So darf man morgen gerne starten, nicht wahr? Am Mikrofon mit Ihnen sind wir bereit zum Einchecken. Der Erik Dauer

0: Volkstümlich, frisch und gut gelohnt, das Dolomitensextett, wenn die Musik spielt. Und ich weiss gerne nicht, ob Kind heute auch noch mit Playmobil oder so He-Man-Figuren und so spielen, also Action- und Spielfiguren. Das sind, glaube ich, ein bisschen aus der Mode gekommen. Da wird dann lieber auf dem Tablet oder auf der Spielkonsole rumgezockt. Ja, aber so ändert sich die Zeit, oder? Das Spielzeug, das da der Ferruccio Cainero als Kind noch dafür geschwärmt hat, das war zu meiner Zeit wiederum längstens alt gewesen. Oder wie war das bei Ihnen? Haben Sie etwa noch mit Zinssoldaten gespielt?
1: Als Kind konnte ich stundenlang mit meinen Zinssoldaten spielen. Wenn ich mit mir alleine spielte, bewegte ich meine eigenen Soldaten und auch meine Gegner. Ich hatte sehr strenge Regeln erfunden und eine sehr präzise Kampftechnik entwickelt. Und so kam es, dass ich oft gegen mich selber verlor. Das Schönste aber war, dass ich beim Spielen so klein wurde wie die Zinssoldaten und mein Zimmer plötzlich so groß war wie ein riesiges Schlachtfeld. Der Fußboden war eine endlose Ebene, der Schrank ein steiler Berg, der Tisch eine Hochebene, die Zimmerpflanze ein Baum und so weiter. Aber im Verlauf der Jahre begann mein Zimmer seltsame Symptome zu zeigen. Symptome geistiger Erstarrung. Der Schrank weigerte sich, ein Berg zu sein. Der Fußboden blieb ein Fußboden. Kurz und gut, das Ganze wurde schrecklich langweilig. Und so habe ich mit etwa 13 Jahren aufgehört, mit meinen Zinssoldaten zu spielen.

0: habe sie sogar verschenkt.
1: Aber 10 Jahre später habe ich angefangen, Theater zu spielen. Und so klein eine Bühne auch sein mag, ich sah und sehe dort eine ganze Welt entstehen. Und wisst ihr was? Heute, nach 35 Jahren, brauche ich nicht einmal mehr eine Bühne. Ich beginne mir eine Geschichte zu denken und schon wird mein Zimmer zur Welt. Und wer weiß, vielleicht kaufe ich mir bald wieder ein paar Zinnsoldaten. Ich könnte ja behaupten, sie seien für die Enkelkinder.

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Fingerfertigkeit ist da Pflicht, auch für die Schnellpolka. Carla Scheite hat es voll drauf gehabt. Ja, da kannst du nur staunen. Und bei Miss Helvetia muss ich dafür immer wieder schmunzeln. Ich finde ja, so mit ihrer treffen Art wäre sie die Idealbesetzung für so einen alten Jeremias Gotthelf-Klassiker. Und ich meine jetzt nicht als braves Vreneli, so wie die Lieselotte Pulver, sondern so wie die anderen, die... wie hat sie geheissen? Ist es Stefanie Glaser gewesen, als Trinetti? Bin mir jetzt nicht mehr ganz sicher. Jedenfalls die mit den Haaren auf den Zähnen. Genau so eine ist sie. Aber das Miss Helvetia hier, wo sie den rüstigen Rabe teilt.

0: Ja, da pieflisch gar mit, bin ich an Frederik. Bunt ist die Welt.
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0: Und die grosse Abkühlung, ja, nach der sehnen sich viele von uns. Auch heute ist aber wieder heiß angesagt. Ein bisschen Abkühlung gepfuffert, dann aber doch noch rein. Simon Eschli von SRF Meteo.
2: Der Wind macht dann nämlich seinen Teil. Wir haben eine schwache Bise, die geht. Und in den Alpentälern der Wind, der talaufwärts bläst. Das kann ein bisschen abkühlen, weil, wie du gesagt hast, nochmal heiß. 30 bis 34 Grad. Das ist, glaube ich, jede Abkühlung willkommen. Schatten gibt es nicht viel. An den meisten Orten sonnig und wolkenlos. Wo wir den Schatten ein bisschen haben, ist in den Alpen aus Quellwolken. Und dort kann es Nachmittag und Abend dann ein paar Platzregen oder Gewitter geben. Die Wolken lösen sich dann dort mehr und mehr auf. Das heisst, für heute Abend an den meisten Orten hast du eine wunderbare Sicht auf die partielle Sonnenfinsternis. In den Alpen hast du möglicherweise noch ein paar Wolken vor der Sicht.
0: Gut, Sonnenschutzbrille unbedingt auch noch dran denken, gell? Wenn du mit dieser Sonnenfinsternis nicht direkt ins Licht zogen. Eben, nochmal Abkühlung. Irgendwie ist sie dann, glaube ich, doch noch, rückt sie ein bisschen näher, gell?
2: Sie kommt so halbwegs Sonntag, Montag, Dienstag, dann geht dann die Temperatur mal zurück auf so 25 Grad. Das sind dann eigentlich normale sommerliche Temperaturen. Aber das ist mittlerweile in diesem Jahr, glaube ich, schon gute Abkühlung. Dann gibt es eine Wetterumstellung, Sonntag, Montag, mal mehr Wolken. Es kann dann durchaus einmal im Flachland kurz nass werden. Bis dort hin grundsätzlich sonnig und heiß.
0: Also, glaube, mit 25 Grad sind wir definitiv noch zufrieden. Merci vielmals, Simon Eschli von SRF Meteo.

0: Sonja Liebing, hier bei SRF Musikwelle am 8. Jetzt gibt es heute Morgen mit der Vera Deragisch. Guten Morgen, Vera.
1: Guten Morgen. Es ist ein denkbar schlechter Start für die neuen EU-Verträge. Die zuständige Ständeratskommission hat nämlich einen Kompromiss zum Lohnschutz aufgeweicht. Und das sorgt für ordentlich Kritik. Und Simon Ehammer holt sich an der EM-Weitsprung Silber, dies, obwohl er sich kürzlich erst verletzt hatte. Das Wetter, wir können es mittlerweile auswendig, Michael Wieland.
2: Sonnig und 32 Grad, aber in den Alpen hat es heute lokale Gewitter.
1: Wie stark wackelt das Vertragspaket mit der EU? Die Frage steht im Raum nach einem Entscheid der zuständigen Ständeratskommission. Die weicht nämlich einen Kompromiss zum Lohnschutz auf, den die Sozialpartner, also Arbeitgeberinnen und Gewerkschaften, nach langem Ringen zustande gebracht haben. Nun schlagen die Befürworter des EU-Pakets Alarm. Sandro Della Torre.
3: Am deutlichsten reagiert die SP. Die Ständeratskommission setze das ganze EU-Paket aufs Spiel, sagt Co-Parteipräsident Cedric Wermuth.
4: Ich kann das nicht anders lesen als ein Frontalangriff gegen die bilateralen drei mit freisinniger Unterstützung. Das lässt mich etwas sprachlos zurück.
3: Die Sozialpartner hätten sich auf ein Maßnahmenpaket geeinigt. Dazu gehöre auch, dass gewählte Personalvertreterinnen und Vertreter einen erhöhten Kündigungsschutz bekämen.
4: Ich kann nicht verstehen, wie jetzt schon in der ersten Kommission dieser Handschlag offenbar nicht mehr gelten sollte. Das ist enttäuschend. So ist es schwierig, in der Schweiz Politik zu machen.
3: Der SP-Co-Präsident sagt, nun sei die FDP in der Pflicht, sich hinter die Lohnschutzmaßnahmen und damit auch hinter den Kündigungsschutz zu stellen. Darauf angesprochen reagiert die FDP, der erhöhte Kündigungsschutz für gewählte Personalvertretungen sei eine haltlose Forderung der Gewerkschaften. Inhaltlich steht die FDP also hinter dem Kommissionsentscheid und doch bekräftigt sie, die Partei stehe weiterhin hinter dem Vertragspaket mit der EU. In der Zwickmühle ist auch die Mittepartei. Mehrere Mitte-Ständeräte haben sich in der Kommission gegen den Kompromiss der Sozialpartner gestellt. Nicht so Pirmin Bischof. Er findet den Lohnschutzkompromiss immer noch tragbar. Mit diesem Entscheid wackle das EU-Paket, und zwar noch stärker als bisher.
5: Und beim Wackeln ist es halt so, je mehr man dran stößt und immer wieder dran stößt, irgendeinmal kippt dann die Geschichte. Und das möchte ich nicht.
3: Pirmin Bischof mahnt, am Ende könnten die Gewerkschaften das EU-Paket zu Fall bringen, wenn das Parlament einzelne Lohnschutzmaßnahmen wieder streiche. Verspüren die Gegnerinnen und Gegner des EU-Pakets also Aufwind? Dazu sagt SVP-Ständerat Werner Salzmann.
6: Ja, innerhalb der Kommission war die Unterstützung gross. Ob sich das dann bestätigt im Rat und im Nationalrat, das werden wir dann sehen. Es geht einfach nicht, dass man irgendeine Gruppen wie die Personalvertreter bevorteilt.
3: Für die Gegnerinnen und Gegner des EU-Vertragspakets ist der Kommissionsentscheid also ein positives Signal, aber wohl noch kein Grund zur großen Freude.
1: Sandro Della Torre. Die umstrittenen Lohnschutzmaßnahmen. Als nächstes entscheidet im Herbst der Ständerat darüber und auch der Nationalrat befasst sich noch damit. Wir bleiben beim Thema Arbeit. Für junge Menschen wird der Einstieg ins Berufsleben weltweit zunehmend schwieriger. Das sagt die Internationale Arbeitsorganisation ILO. Was sind die Gründe, Michael Wieland?
2: Es sind gleich mehrere Gründe, welche die UNO-Organisation aufzählt. Das langsamere Wirtschaftswachstum oder die geopolitischen Spannungen zum Beispiel. Viele Unternehmen seien zurückhaltender beim Besetzen von Stellen. Aber auch den technologischen Wandel nennt die ILO, also zum Beispiel die künstliche Intelligenz.
1: Und was heißt das bezüglich Lehrstellen?
2: Viele Arbeitsstellen für Einsteiger verändern sich, und zwar grundlegend. Die ILO nennt zum Beispiel kaufmännische oder administrative Tätigkeiten, Jobs im Verkauf oder in der Dienstleistung. Es brauche viel mehr digitales Wissen und zum Beispiel die Fähigkeit, KI-Ergebnisse kontrollieren zu können. Die Ausbildungsangebote müssten angepasst werden, sagt die Internationale Arbeitsorganisation.
1: Das sind große Herausforderungen. Also gibt es für alle jungen Menschen Stellen?
2: Nein, die Jugendarbeitslosigkeit stieg zwischen 2023 und 2025 leicht an. 67 Millionen Menschen zwischen 15 und 24 Jahren hatten letztes Jahr keine Arbeit, schreibt die ILO. Weltweit lag die Quote der Jugendarbeitslosigkeit damit bei 12,4%. In Europa waren es 15%, in der Schweiz 2,8%.
1: Wir machen weiter in den USA. Da gibt es einen Rückschlag für Präsident Donald Trump.
2: Es geht um die Briefwahl. Donald Trump will diese erschweren. Nun hat eine Bundesrichterin seine Anordnung aber gestoppt. Trump will der Post vorschreiben, Stimmzettel nur noch an Personen zuzustellen, die auf einer neuen nationalen Wählerliste stehen. Die Richterin sagt nun, die Regierung habe gar nicht das Recht, eigene Wahlregeln aufzustellen. Das ist laut Verfassung Sache der einzelnen Bundesstaaten. Das Weiße Haus wird den Fall wohl ans oberste Gericht weiterziehen. Und in Indonesien ist eine Fähre in Brand geraten. Sie war auf dem Weg von der Insel Bali auf die Insel Lombok, als der Brand ausbrach. An Bord des Schiffs seien mehr als 130 Personen gewesen, sagen die Behörden. Sie würden mit mehreren Schiffen und Helikoptern evakuiert. Bisher gibt es keine Meldungen über mögliche Todesopfer oder Verletzte. Warum der Brand ausbrach, ist nicht bekannt. Lokale Medien schreiben, an Bord der Fähre könnte ein Lastwagen gebrannt haben.
1: Wir wechseln zum Sport. Mit einer Erfolgsmeldung von der Leichtathletik-EM in Birmingham. Simon Ehammer sorgt dort für die erste Schweizer Medaille. Er gewinnt im Weitsprung Silber. Sportredaktor Adi Vicky.
7: Dass Simon Ehammer in Birmingham eine Medaille gewinnt, ist alles andere als selbstverständlich. Vor einem Monat verletzte er sich leicht am Oberschenkel, konnte nur sehr reduziert trainieren und sprang einen Monat lang nie mit vollem Anlauf in die Weitsprunggrube. Mit seinem Trainerteam schaffte er es aber, auf den Punkt genau in Medaillenform zu sein.
8: Also ich glaube, über Medaillen darf man, muss man sich immer freuen. Und ich glaube auch mit den Umständen, mit der Vorbereitung, die anders war, als man sich vielleicht auch erhofft hat, ist sicher ein sehr, sehr grosser Erfolg.
7: Es ist bereits seine dritte EM-Medaille, nach Silber im Zehnkampf vor 4 Jahren und Bronze im Weitsprung vor 2 Jahren. Und diese Medaille macht aus dem Jahr 2026 ein nahezu perfektes Jahr für Simon Ehammer. Mit Weltrekord im Siebenkampf in der Halle, mit Hallen-WM-Titel ebenfalls im Siebenkampf und dem erstmaligen Sieg beim Zehnkampf in Götzis hat er viel Grosses erreicht.
1: Adi Vicky hat es berichtet. Simon Ehammers Silbersprung, den gibt es zum Nachschauen auf der Sport-App. Und vor den Börsenzahlen gibt es noch eine Meldung vom Tennis.
2: Belinda Bencic ist beim WTA-Turnier in Toronto nicht zu ihrem Viertelfinal angetreten. Sie hat Forfait gegeben, dies wegen einer Hüftverletzung. Die Börsendaten kommen von SIX. Der Dow Jones Index in New York hat 0,3% verloren. Der Nikkei Index in Tokio steigt um 0,8%. Der Euro wird zu 93,71 Rappen gehandelt. Der Dollar zu 81,23 Rappen.
1: Die Informationen von heute Morgen. Verantwortlich ist Silvan Zemp. Die Zeit, es ist 8:08.
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10: Willkommen bei uns. Auch heute gilt wieder über 30 Grad. Langsam haben wir es jetzt auch schon gehört. Wobei bei Anita und Alexandra Hoffmann, da tun sie es ein bisschen anders. Die sind nach wie vor heiß auf Sommer am Mikrofon. Der Erik Dauer.

Der letzte Tanz sind für sich selber aufbewahrt hat. Drifters sind das gewesen. Und unser Kandidatenplätzchen im Jahr der Nike-Quiz, das ist aktuell noch zu haben. Sie spielen da bei mir um Billett für eine Schifffahrt, für Schifffahrtsgesellschaft Unterseerie. Und das gerne jetzt unter 0848 531 531 Behauptungen, wo Sie richtig mit einem Ja oder Nein einschätzen sollten. Das ist die Aufgabe.

0: Endlos verliebt ist er da. Silke Vogt, haben wir gehört.
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0: Josephine Müller, sie ist in Balwil, Kanton Luzern, daheim. Und ja, während dieser Hitzephase am meisten drinnen anzufinden. 92 ist sie, topfit, zweg aber noch. Macht den Haushalt auch noch ganz selber. Und ich glaube, aber die Familie ist eine grosse Stütze für sie, Frau Müller.
3: Ja. Mhm.
0: Und vor allem die Urenkelkinder sind ihnen sehr, liegen ihnen sehr am Herzen.
3: Ja.
0: Kommen sie ihnen jemanden besuchen?
3: Ich habe Freude mit mir, ja. Mama.
0: Wie alt sind denn die so?
3: Also, einer muss jetzt in zwei Klassen und einer in die Tisch. Und einer ist in Kindergarten und der Kleine ist noch dreijährig.
0: Also ganz, ganz klein noch in dem Fall.
3: Ja. Ja, ja.
0: Also, wenn sie mal zu Besuch sind, dann ist etwas los, kann ich mir vorstellen, bei ihnen daheim.
3: Ja, wissen Sie, ich habe sie nicht immer. Mhm. Ich habe sie nicht so. Mein Sohn schaut gut, weil die Frauen auch noch arbeiten. Als ich sehe sie schon etwas, gesehen, ich sehe sie einmal in die Schule gehen. Mhm. Ich wohne gerade im Schulhaus.
0: Mhm.
3: Da sehe ich sie eigentlich alle Tag, wenn sie durchgehen.
0: Dann wird einander zugewunken.
3: Ja, wir wohnen gerade, die Schulhäuser sind gerade in der Nähe.
0: Jawohl, ja, ist doch herzig.
3: Ich bin auf dem Schulhausplatz. Aha. Ich habe eine schöne Aussicht.
0: Das haben sie, ja. Einen schönen Balkon, glaube ich, oder?
3: Ja, ja. Mhm.
0: Sehr schön. Ja, gut. Jetzt hoffe ich, dass wir Ihnen dann eine schöne Schifffahrt schenken. Sie können das ja bei uns gewinnen, eine Schifffahrt.
3: Kommt halt auf Fragen an.
0: Ja, genau. Behauptungen kommt darauf an. Ich sage Ihnen noch kurz, wie es geht. Also, es gibt Billett für die Schifffahrt von Schifffahrtsgesellschaft Untersee und Rhein zu gewinnen da bei uns. 5 Behauptungen habe ich parat, die Sie jeweils mit Ja oder Nein beantworten.
3: Ja.
0: Und pro richtige Behauptung gibt es 1 Punkt.
3: Ja.
0: Ab 3 Punkten gibt es ein Billett. Und ab 5 Punkten 2 Billett. Aber Sie kennen das, glaube ich, schon alles. Ihnen muss

0: nicht gross erklären. Ihnen was nicht gross erklären, aber das hören eben Haufen zu, was sie noch gar nicht gehört haben. Gell? Darum ist es wichtig, dass ich da nochmal die Spielregeln kurz sage und wir legen los. Die erste Behauptung, die wissen Sie sicher. Ich behaupte, heute Abend gibt es in der Schweiz eine Mondfinsternis.
1: Ja.
0: Die zweite Behauptung. Der Saibling. Das ist ein Süßwasserfisch.
1: Was für ein Fisch?
0: Ein Süßwasserfisch, Frau Müller. Ein Saibling.
1: Ja, das kann sein.
0: Gut, also. Dann die dritte Behauptung. Ein einfacher Wanderweg, der wird in der Schweiz mit weiß-rot-weißen Streifen markiert.
1: Ein Wanderweg?
0: Aber ein einfacher Wanderweg.
1: Was für Streifen?
0: Weiß-rot-weiß.
1: Weiß, ich habe gemeint, gelbe.
0: Also nein, wären Sie nein in dem Fall.
1: Sage nein.
0: Also, dann haben wir die vierte Behauptung. Ist das schon? Das geht ja wieder schnell. Die vierte Behauptung. Da geht es um eine Schweizer Sportlerin. Und zwar die da. Nein, das ist sie da, wo ich gemeint habe.
2: Mein Ziel ist, ein Podium zu machen. Und natürlich Gold ist die beste Podium.
0: Das ist Audrey Vero aus dem Kanton Fribourg und ich behaupte, sie oder ihre Hauptdisziplin ist Schwimmen. Audrey Vero, haben Sie schon mal?
1: Ich liebe nicht. Ich sage jetzt ja.
0: Sie sagen ja. Dann haben wir noch Surprise-Bands. Und die hören wir da schnell.

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1: Ein riesen Chaos haben sie, und die behaupten, ihr Lied heisst dann Tohu wa Bohu.
2: Aha, das habe ich nie gehört.
1: Ja, können Sie Tohu wa Bohu, was meinen Sie?
2: Ich sage ja.
1: Sie sagen ja.
2: Ja, ich weiß es nicht.
1: Aber... Ah, ja, es ist schwierig, gell? Man weiß nicht alles. Frau Müller.
2: Das
1: war eine blöde Frage. Ein bisschen schwierige Frage. Gut, ja. Frau Müller. Jetzt schauen wir, wie gut Sie sich gemeistert haben bei diesen schwierigen Fragen. Vier, sagen Sie.
2: Ja.
1: Das ist dann aber gut, trotzdem, oder? Wenn Sie sagen, das seien schwierige Fragen gewesen. Also,
2: ja,
1: Sie sollten...
2: ich weiß es nicht. Ich weiß einfach etwas.
1: Also, gut, also, vier, dann würden wir Ihren Gewinn verdoppeln auf acht.
2: Mhm.
1: Wir führen an mit der ersten Behauptung. Heute Abend kommt es zu einer Mondfinsternis, habe ich behauptet. Sie haben gesagt, ja. Nein, es kommt zu einer Sonnenfinsternis. Ja. Also, den habe ich nicht gedacht. Den hätten Sie ja nicht gedacht. Aber gut, lassen wir das einmal. Sie haben ja gesagt, Sie sind vier richtig. Das heisst, die anderen müssen jetzt alle richtig sein, die anderen Behauptungen. Der Saibling ist ein Süßwasserfisch, haben Sie ja geantwortet. Und das ist richtig. Da gibt es schon einmal einen Punkt. Voilà. Dann haben wir die dritte Behauptung. Ein einfacher Wanderweg in der Schweiz wird mit weiss-rot-weissen Streifen markiert. Da haben sie gesagt, nein, der ist doch gel. Und das stimmt. Da haben sie nochmal einen Punkt. Zwei haben sie schon. Gut, die dritte Behauptung. Die Schweizer Sportlerin, die ich kurz hier angespielt habe, das war Audrey Vero. Und ich habe behauptet, ihre Hauptdisziplin ist das Schwimmen. Sie haben dann gesagt, kenne ich nicht, aber ich sage mal ja. Nein, sie ist Leichtathletin, 800 Meter Lauf. Also, jetzt müssen Sie... Vier gibt es also nicht mehr, vier richtige. Verdoppeln können wir nicht. Sie haben bis jetzt zwei richtige Punkte. Und der letzte müsste jetzt noch stimmen, damit Sie so ein Schifffahrtsbillett kriegen. Mhm. Die letzte, das ist das mit der Surprise-Band, wo ich behauptet habe, ihr Lied heisst «Tohu wa Bohu». Weil da so ein Durcheinander ist bei Ihnen und bei der Surprise-Band in dem Lied. Und Sie haben dann gesagt, ja, gut, sagen wir mal ja. Das stimmt nicht, sondern...
3: Ich habe ein Krüsi-Müsi, ein Krüsi-Müsi.
1: Ein Krüsi-Müsi haben Sie, nicht ein Tohu-Babohu. Das reicht leider nicht heute, Frau Müller. Tut mir leid. Gibt leider keine Schifffahrt.
2: Ja,
1: no. Ja, no. Durchgekommen sind Sie, mitgemacht haben Sie. Und uns ein bisschen Freude bereitet. Danke Ihnen vielmals.
2: Ich probiere es wieder einmal.
1: Genau so machen Sie es, Frau Müller.
2: Ja,
1: einen schönen Sommer wünsche ich Ihnen noch.
2: Ja, ich danke auch, Herr Sauer.
1: Auf Wiederhören.
2: Also, auf Wiederhören. Merci. Danke.
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1: Ein Pünktchen hätte noch gefehlt, bis zu so einem Billett. Schade, aber schön hat sie mitgespielt. Josephine Müller. Und da ist jetzt das Krüsi-Müsi, das wir kurz angespielt haben, von der Surprise-Band.

0: Hasta la vista, baby.
1: Ja, Hollywood und Pretty Woman sind zwar schön, aber der Oscar, der lässt sie lieber links liegen. Hat Stockhagler, der Bresser auf Musikwelle.

0: Ich finde das Lachen so ansteckend. Los Picos sind das sie mit der Morena.
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0: Ja, und die Hitze lässt auch heute uns nicht im Stich, Simon Eschli von SRF Meteo.
2: Es geht so weiter wie jetzt immer in den letzten, ich wollte sagen Tag, aber ich glaube Monate wäre mittlerweile schon fast...
0: Jetzt sind wir bei Monaten angegangen.
2: Mittlerweile sind wir bei Monaten 30 bis 34 Grad, mittlerweile schon fast die normalen Temperaturen. Wir haben heute noch eine schwache Beise, die kühlt ein bisschen ab. In den Alpentälern der Wind talaufwärts, der noch ein bisschen abkühlt. Sonst gibt es nicht viel Abkühlung, Schatten kaum in Sicht. An den meisten Orten wulkenlos heute einfach. In den Alpen, da haben wir ein bisschen Schatten durch die Quellwolken. Aus denen heraus kannst dann Nachmittagabend einmal einen Platzregen oder ein Gewitter geben. Natürlich heute Abend noch Sonnenfinsternis ist die Partielle. An den meisten Orten hat man einen freien Blick drauf. In den Alpen hat man teilweise noch ein paar Wolkenfetzen, die noch rum sind und vielleicht einem noch kurz in Sicht nehmen.
0: Also die normalen Temperaturen, die du angetönt hast, die wir uns so gewohnt sind, sind so 25 Grad, könnte man sagen. Können wir da so in die Richtung langsam wieder?
2: Wir betonen auf langsam.
0: Langsam.
2: So, gut, Sonntag, Montag, Dienstag, da gehen die Temperaturen mal so in den Bereich vom, ich sag mal, durchschnittlichen zurück, oder, mit diesen rund 25 Grad. Mhm. Auch Sonntag, Montag, Dienstag mal ein bisschen mehr Wolken und die Chance, dass es einmal im Flachland regnet, die ist dann noch da. Bis dahin, also morgen, übermorgen ist es einfach sonnig und heiß, richtig heiß sogar, rund 36 Grad am Freitag noch. Mhm. Also dann eine richtige Hitze nochmal. Und Samstag dann über den Bergen schon wieder ein bisschen mehr Platz regen und dann eben Sonntag, Montag, Dienstag einmal im Flachland die Chance auf den langen Sente regen.
0: Also langsam geht es wieder in eine angenehme Richtung. Merci vielmals, Simon Eschli von SRF Meteo.

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1: Sie lauter einfach keine Ruhe. 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Sie hat es wieder getan, Florian Silbereisen und Thomas Anders. 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
1: Die Nachrichten von SRF um 9 mit Frank Estermann. Die Befürworter der neuen EU-Verträge sehen das ganze Vertragspaket in Gefahr, weil die Ständeratskommission eine Lohnschutzmaßnahme abschwächen will. Das langsame Wirtschaftswachstum und die künstliche Intelligenz erschweren jungen Menschen den Einstieg ins Arbeitsleben. Und in den USA will die Trump-Regierung die Briefwahl erschweren. Diese Pläne hat ein Gericht nun vorerst gestoppt. Das Wetter, es ist meist sonnig bei heißen 32 Grad. In den Alpen gibt es lokale Gewitter. Sie sind ein zentrales Element in den neuen Verträgen zwischen der Schweiz und der EU, die Maßnahmen zum Lohnschutz. Gewerkschaften und Arbeitgeber haben sich nach zähen Verhandlungen auf einen Kompromiss geeinigt. Die Wirtschaftskommission des Ständerats streicht nun einen wichtigen Punkt dieses Kompromisses. Inlandredaktor Sandro Della Torre mit den Reaktionen.
2: Die Ständeratskommission setze das ganze EU-Paket aufs Spiel, sagt SP-Co-Präsident Cedric Wermuth.
3: Ich kann das nicht anders lesen als ein Frontalangriff gegen die bilateralen drei mit freisinniger Unterstützung. Das lässt mich etwas sprachlos zurück.
2: Cedric Wermuth sieht die Verantwortung bei der FDP. Deren Vertreter im Ständerat hätten den Kompromiss der Sozialpartner angegriffen. Konkret hat die Kommission sich gegen einen erhöhten Kündigungsschutz für gewählte Personalvertreterinnen und Vertreter ausgesprochen. Auf Anfrage schreibt die FDP, diese Maßnahme sei eine haltlose Forderung der Gewerkschaften. Inhaltlich steht die Partei also hinter dem Entscheid der Kommission. Und doch bekräftigt die Partei, sie stehe auch weiterhin hinter dem Vertragspaket mit der EU. Klar, gegen die Verträge mit der EU positioniert sich die SVP. Verspürt man dort nun Aufwind? Dazu sagt SVP-Ständerat Werner Salzmann.
4: Ja, innerhalb der Kommission war die Unterstützung groß. Ob sich das dann bestätigt im Rat und im Nationalrat, das werden wir dann sehen. Es geht einfach nicht, dass man Gruppen wie die Personalvertreter bevorteilt.
2: Für die Gegnerinnen und Gegner des EU-Vertragspakets ist der Kommissionsentscheid also ein positives Signal, aber wohl noch kein Grund zur grossen Freude.
1: Nach dem Entscheid der Ständeratskommission ist der Lohnschutzkompromiss noch nicht vom Tisch. Das Parlament als Ganzes muss noch darüber befinden. Für junge Menschen wird der Einstieg ins Berufsleben weltweit zunehmend schwieriger, das sagt die Internationale Arbeitsorganisation. Gründe seien das langsamere Wirtschaftswachstum oder die geopolitischen Spannungen. Viele Unternehmen seien zurückhaltender beim Besetzen von Stellen, aber auch den technologischen Wandel nennt die Arbeitsorganisation als Grund, also zum Beispiel die künstliche Intelligenz. Viele Arbeitsstellen für Einsteiger veränderten sich und zwar grundlegend, zum Beispiel in kaufmännischen oder administrativen Tätigkeiten oder in Jobs im Verkauf oder in der Dienstleistung. Die Pläne von US-Präsident Donald Trump, die Briefwahl zu erschweren, haben einen Rückschlag erlitten. Denn eine Bundesrichterin hat eine entsprechende Anordnung des Weißen Hauses landesweit gestoppt. Trump wollte darin der US-Post vorschreiben, Stimmzettel nur noch an Personen auf einer neuen nationalen Wählerliste zuzustellen. Das Gericht stellte nun klar, die US-Regierung hat nicht das Recht, eigene Wahlregeln aufzustellen. Das ist laut Verfassung Sache der einzelnen Bundesstaaten. Der Entscheid fiel knapp 3 Monate vor den Zwischenwahlen im November. Das Weiße Haus dürfte den Fall nun vor das oberste Gericht ziehen. In Indonesien ist eine Fähre in Brand geraten. Dabei ist mindestens ein Mensch ums Leben gekommen. Die Fähre war auf dem Weg von der Insel Bali auf die Insel Lombok, als der Brand ausbrach. Die laut Angaben der Behörden wurden über 170 Menschen evakuiert mit mehreren Helikoptern und Schiffen. Im Passagier- und Besatzungsverzeichnis seien aber nur 131 Personen registriert gewesen. Nach mehreren Vermissten werde noch gesucht. Warum der Brand ausbrach, ist nicht bekannt. Lokale Medien schreiben, an Bord der Fähre könnte ein Lastwagen gebrannt haben. Die Devisenkurse von SIX, der Euro wird zu 93,67 Rappen gehandelt und der Dollar zu 81,18 Rappen. Das Wetter, heute scheint meist die Sonne bei heißen 32 Grad. In den Alpen gibt es am Nachmittag und am Abend lokale Regengüsse oder Gewitter. Das waren Nachrichten von Radio SRF, verantwortlich Adrian Huber.
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6: Bei uns gibt es das extra Geschenk zum grossen Jubiläum. Persönlicher Glückwunsch zum stolzen Geburtstag oder Hochzeitstag. Und dazu darf ich Sie herzlich willkommen heißen. Am Mikrofon ist Erik Dauer.

Heute ist ein stolzer Tag für die Frau Carmen Ameseder im La Vita Seniorenzentrum Goldach, das Goldach Kanton St. Gallen. Sie ist 95 geworden und auch die Gemeindeverwaltung von Goldach freut sich sehr, Ihnen, geschätzte Carmen Ameseder, dazu alles Gute zu wünschen. 95 auch der stolze Geburtstag, wo die Frau Clara Gauch von Wola, Kanton Aargau, heute feiern darf. Und sie feiert im Bifang Wohn- und Pflegezentrum. Seit gut einem Jahr ist sie hier eingezogen und schätzt sehr, mit ihren Mitbewohnerinnen und Mitbewohnern zu bläudeln. Und sie tut gerne Filzen, Lotto spielen und ist am Morgenspass sammeln mit dabei. Und auch wenn musiziert wird, dann ist sie ganz Ohr. Und besonders freut sie sich über die Besuche von ihren Liebsten. Und wenn sie gemeinsam auch mal etwas zusammen unternehmen. Und das Pflegeteam und die Geschäftsleitung vom Bifang wünscht Ihnen, liebe Clara Gauch, einen wunderschönen Tag im Kreis für Ihren Liebsten. Auch wir von SRF Musikwelle wünschen Ihnen, liebe Frau Clara Gauch und Carmen Ameseder, einen erlebnisreichen Tag und viel Freude weiterhin.

Der Gerhard Wendland, hier per SRF Musikwelle. Und da wird gefeiert. Bei Frau Pia Rocco ist es der 97., wo uns Anlass dazu gibt, uns mitzufreuen. Und im Pflegezentrum Drei Rosen, in Tüdingen, Kanton Fribourg, ist sie daheim. Sie sieht nicht mehr gut, ist aber sehr aufgestellt und ja, würde gerne mal ein Tänzchen reissen. Und vielleicht ist das ja heute auch möglich, wer weiß, liebe Pia Rocco. Ein Tag, der voller Überraschungen steckt, das wünschen Ihnen die Agnes und Reinhold Piller. Und das wünschen auch wir Ihnen für SRF Musikwelle und wünschen Ihnen einen ganzen Haufen Aufsteller im neuen Leben.

Das ist unsere Gratulationssendung. Und auf unserer Gratulationstour von dem heutigen Mittwoch geht es jetzt weiter auf Eschlikon im Thurgau ins Wohn- und Pflegezentrum, wo die Frau Elfriede Wiedl den 100. Geburtstag feiert. Und alle, die im Wohn- und Pflegezentrum arbeiten, wünschen Ihnen, geschätzte Elfriede Wiedl, genauso wie mir von SRF Musikwelle, erstens einen gefreuten Jubeltag und zweitens viel Kraft und Gottes Segen fürs neue Lebensjahr. Bleiben Sie so gesund und fröhlich wie bisher.

Müller. Im Alterszentrum Serata, Tal Wiel, Kanton Zürich, ist es vergönnt, heute das seltene Jubiläum feiern zu dürfen. Und was natürlich besonders freut, ist, dass sie sehr wiffisch nach wie vor. Also Telefonnummern von ihren Angehörigen und Bekannten, die kann sie genauso auswendig wie jetzt nehmen vom Pflegepersonal. Auch der tägliche Ablauf im Heim ist ihr wohl bekannt. Und am Freitag zum Beispiel geht es in den Gottesdienst. Und jeden Morgen wird die Musikwelle gelost. Und kommt dann so ein Appenzeller Jodler daher, dann freut sie sich einmal besonders, weil das erinnert sie so an ihren verstorbenen Mann, der ein Appenzeller war. Das Highlight ist einmal, wenn sie die Verwandten und Bekannten besuchen kommen. Und heute wird das gewiss auch der Fall sein, liebe Ida Koller und das Team vom Serata und wir von SRF Musikwelle wünschen Ihnen von Herzen viel Gesundheit, Glück, Freude und weiterhin viele schöne Momente im Kreis von Ihren Liebsten.

Sommerzeit ist ja seit jeher die Hochzeit für Hochzeiten und genau das hat als Ehepaar Anita und Christian Hochstrasser von Wildegg, Kanton Aargau, seinerzeit vor 60 Jahren dazu bewogen, sich das Ja-Wort zu geben. Das war eine gute Entscheidung, wie sich jetzt der Reis zum diamantigen Hochzeit gratulierend inne, liebes Ehepaar Hochstrasser. Die Gemeinde Mörika Wildegg. Und auch beim Ehepaar Heidi und Paul Götze von Uster, Kanton Zürich, ist es die perfekte Entscheidung gewesen, die sie vor 65 Jahren geheiratet haben. Und bei ihnen wird darum heute die eisige Hochzeit zelebriert. Und das freut auch ganz besonders Kind und Enkelkind. Sie alle gratulieren ihnen, liebes Ehepaar Götze, recht herzlich dazu und wünschen gute Gesundheit, viel Freude und noch viele schöne gemeinsame Erlebnisse. Bei all diesen Glückwünschen an Sie, geschätzte Ehepaar Hochstrasser und Götze, schliessen auch wir uns von SRF Musikwelle mit an und wünschen Ihnen alles erdenklich Gute.

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0: Aufwärtsmarsch ist das gewesen, gespielt vom SBB Blasorchester.
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0: Bei Cindy und Bert haben seinerzeit immer wieder sonntags Spaniens Gitarre klungen und am Abend hätte noch der Zigeuner aufgespielt. So könnte man jetzt das Ganze zusammenfassen. Ihre grössten Hits jedenfalls. Und ja, was die beiden ausgemacht hat, ist, wenn ich finde, so ihren Klang oder ihre Stimme, die sich einfach wunderbar ergänzt. Und darum sind sie wohl in den 70er Jahren auch das erfolgreichste deutsche Schlagerduo gewesen. Cindy und Bert. Und wir wollen jetzt nochmal zurückschauen in die glückliche Zeit von diesen beiden. Damals in den 70er Jahren, das sind Cindy und Bert nämlich Stammgäste in der ZDF-Hitparade. Im Sommer 1976 beispielsweise mit dem mitreisenden Titel.

0: Fast wie ein Omen hat es da damals getönt. Cindy und Bert, Addio mia bella Musica, gesungen am 31. Juli 1976. Da sind sie damals nochmal auf Platz 3 von ZDF-Hitparade gestanden. Und nachher ist es dann leislicher geworden um die beiden.
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Wo hast du denn die schönen blauen Augen her? Fragt sich dort Winke Mire. Und von wo kommt das beste Olivenöl her? Ich denke aus Griechenland. Halt, stopp, werden jetzt einige sagen. Nein, nein, Olivenöl aus Italien. Das ist non plus ultra. Oder doch, das aus Spanien. Ja, und wie wäre es jetzt mit Olivenöl aus Zürich? Genau, das gibt's auch noch. Sie hören es heute Vormittag bei meinem Kollegen Christian Klemm, der jetzt gerade übernimmt. Und ich sage, auf Wiederhören. Am Mikrofon war der Erik Dauer.

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1: Die Nachrichten von SRF um 10 mit Roger Brendlin. In der Europäischen Union gelten ab heute neue und strengere Regeln für Verpackungen, etwa für Pizzakartons oder Kaffeebecher zum Mitnehmen. Die EU führt neue Grenzwerte für PFAS ein, also sogenannte Ewigkeitschemikalien, die in der Umwelt praktisch nicht abgebaut werden können. Diese Chemikalien stehen im Verdacht, gesundheitsschädlich zu sein. Außerdem will die Europäische Union auch die Menge an Verpackungsabfall reduzieren. Mit den neuen Regeln soll schrittweise Plastikabfall verschwinden und Verpackungen etwa bei Online-Bestellungen sollen kleiner werden. Erste Punkte der neuen Verpackungsregeln gelten eben seit heute, weitere folgen dann in den kommenden Jahren. Ab 2030 sind etwa kleine Ketchup-Tütchen in Fastfood-Restaurants oder Mini-Shampoos in Hotels verboten. Die Ukraine hat an der russischen Küste des Schwarzen Meers mehrere Ziele mit Drohnen angegriffen und dabei sei insbesondere die Hafenstadt Novorossiysk ins Visier genommen worden. Das schreibt der Gouverneur der betroffenen russischen Region auf Telegram. Unter anderem seien der dortige Handelshafen und das Terminal zur Verladung von Erdöl getroffen worden, ist in russischen und auch ukrainischen Telegram-Kanälen zu lesen. Ukrainische Angriffe wurden auch von der Halbinsel Krim gemeldet, die Russland seit 2014 ja besetzt. Russland griff seinerseits auch Ziele in der Ukraine an, darunter die Stadt Saporischschja im Süden des Landes. Dort brannte unter anderem ein Baumarkt und der Strom sei teilweise ausgefallen, berichten die ukrainischen Behörden. Der Fischadler ist zurück in der Schweiz. Zum ersten Mal seit 1914 ist ein Paar dieses Greifvogels zum Nisten zurückgekehrt in die Schweiz. Zuvor war der Vogel künstlich hier angesiedelt worden. Der Raubvogel lebt in der Nähe von Gewässern. Um zu nisten, kehrt er immer wieder an den Ort zurück, wo er selbst geboren wurde. Die erste Brut ist gemäß dem Westschweizer Vogelschutzverein Nosoiseau im Mai schon geschlüpft. Dies wurde aber erst heute bekannt und geheim gehalten, um eben die ersten Schweizer Jungen seit mehr als 100 Jahren zu schonen. Der Fischadler war Anfang des letzten Jahrhunderts ausgerottet worden in der Schweiz, weil er als Konkurrenz für den Fischfang galt. Die Börsendaten von SIX, der Swiss Market Index, liegt im Moment bei 14.465 Punkten und damit im Minus von 0,8%. Der Euro wird zu 93,74 gehandelt und der Dollar zu 81,25. Das Wetter. Zunächst ist es noch recht sonnig, am Nachmittag ziehen aber immer mehr Wolken auf und vor allem in den Bergen ist lokal mit Schauern zu rechnen. Und das bei maximal 33 Grad. Das waren Nachrichten von Radio SRF, verantwortlich Adrian Huber.
2: 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Am Mikrofon Christian Klemm und wir legen los mit dem geckeligalen Velo vom Trio Bruno in der Bizin. Passt vielleicht ja auch zu Ihnen, passt ganz fest zu mir. Ich, der für so ziemlich jede Situation ein Velo hat, ein Mountainbike, ein Gravelbike, der Göppel für den Alltag und ein elegantes Stadtvelo. Geckeligals ist allerdings keins drunter. Jede und jeder, der Velo fährt, weiss natürlich, dass es genau so einen Fuhrpark braucht. Alle, die nicht Velo fahren, haben da ja eher Zweifel dran. Und wie hat der schöne Spruch doch geheissen, den ich letztes Jahr zu Irland, natürlich auf einer Velotour, aufgepickt habe. Meine grösste Angst ist, dass meine Frau, wenn ich mal stirbe, angeht und meine Velo zu dem Preis verkauft, wo ich ihr gesagt habe, dass ich sie dafür gekauft habe.

Butter à la Morisot und Sweet People Salade de Fruits. Und gestärkt von diesem Fruchtsalat nehmen wir die nächste körperliche Betätigung in Angriff. Vorher sind wir ja mit dem Velo unterwegs gewesen. Jetzt sind wir am Wandern. Wobei, einen mag doch nicht so, der Dagi.

0: Milva Serenata a Sorrento, 20 ab 10 haben wir. Was gibt es Schöneres, als über einen Markt zu schlendern? Alles in sich aufzunehmen, die Farben, die Gerüche und die schön angetrapierten Produkte anzuschauen. Das Wochenende gibt es so einen Markt am Bodensee.
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0: 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Das Samstag vom 10. bis am 6. am Sonntag vom 10. bis am 5. 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
0: Und da der Rudy Giovannini, da können wir alle ein Liedli davon singen. «Heisse Nächte», auch wenn er es vielleicht ein bisschen anders meint.

Dr. Patrick Lindner, weil dein Lächeln die Seele küsst. Das ist SRF Musikwelle und jetzt kommen wir zu einem Trio. Von dem heisst es, man braucht ein ganzes Konzert, um das, was spielt, so richtig zu erfassen. Kaum hat man sich an eine Klangfarbe und eine Instrumentierung gewöhnt, hört man im nächsten Moment schon eine komplett neue Band mit anderen Instrumenten, mit anderen Stilrichtungen. Die Rede ist vom Trio Gschrems aus der Steiermark. Gschrems stammt aus einem südsteirischen Dialekt und bedeutet schräg, eigenwillig und ungewöhnlich. Das ja ganz traditionell können, beweisen sie hier Gschrems am Gmundnerberg.

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1: Snabdal-Duo haben wir gehört und nichts als die Wahrheit.
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1: Woher kommt der Ortsname Lieli? Das fragt der Thomas Öhen von Lieli im Kanton Luzern. Unser Sprachexperte André Perler nimmt uns mit ins Luzerner Seetal.
3: Lieli ist ein kleines Dorf am Lindenberg, etwa 150 Höhenmeter oberhalb vom Baudeckersee. Und an den Ortsnamen in diesem Gebiet gibt es etwas Spannendes zu beobachten. Die Dörfer unten im Tal und am Baudeckersee heissen Hitzkirch, Gelfingen, Hochdorf oder Ballwil. Die Namen verweisen alle auf eine Siedlung von Menschen mit dem Namen von einem Ortsgründer oder Dorfchef im ersten Teil. Die Personennamen erkennt man heute zwar nicht mehr, aber Hitzkirch hat ursprünglich die Küche vom Hilti bedeutet, Gelfingen bei den Leuten vom Geilulf, Hochdorf das Dorf vom Hucho und Ballwil der Wieler vom Baldo. So hat man im Frühmittelalter halt geheissen. Im Gegensatz zu diesen sogenannten primären Siedlungsnamen, die also von Anfang an eine Siedlung bezeichnet haben, sind Ortsnamen weiter oben am Lindenberg sekundäre Siedlungsnamen. Sulz, Hohnerie, Ebersol oder eben auch Lieli. Diese Namen waren zuerst Flurnamen, haben also als Grundstück bezeichnet ohne Gebäude drauf. Sulz bezeichnet zum Beispiel eine salzhaltige Quelle. Hohnerie bedeutet höher gelegener Abhang und Ebersol bezeichnet das Stein, wo sich Ebere, also männliche Schweine, saulen. An diesen Orten am Lindenberg sind erst später Siedlungen entstanden und man hat die Flurnamen einfach übernommen für die dort neu gegründeten Siedlungen. Wie in vielen anderen Regionen sieht man auch hier an der Namenlandschaft, dass man Siedlungen tendenziell zuerst im Flachland gegründet hat, direkt an den Verkehrswegen und in landwirtschaftlich günstigen Gebieten. Und dass man erst später, wo der Platz knapp gekommen ist, auch an den weniger gut gelegenen Hängen und auf Hügeln gesiedelt hat. Wie die meisten anderen Ortsnamen am Lindenberg ist auch Lieli ein sekundärer Siedlungsname und ursprünglich ein Flurname. Der erste Beleg, schon aus dem 9. Jahrhundert, wo dort vielleicht eben noch kein Haus gestanden ist, lautet Lielei. Später ging von Liele die Rede. Liela und Liele sind der Althochdeutsch- bzw. Mittelhochdeutsche Name von einer Pflanze, und zwar von der gewöhnlichen Waldrebe, einer Kletterpflanze, die auch heute noch weit herum verbreitet ist. Heute sieht man auch im Schweizerdeutschen zum Teil gäng noch Liele, aber auch Liene oder Niele. Und ja, die Nielen, die Kinder früher gerne angezündet und gerückt haben, sind die alten, trockenen Stängel von dieser gewöhnlichen Waldrebe. Das Gebiet vom Dorf Lieli, oberhalb vom Baudeckersee im Kanton Luzern, ist also nach dieser Kletterpflanze benannt gekommen, die dort im Frühmittelalter offenbar besonders zahlreich vorgekommen ist. Und erst später hat man dort das Dorf gegründet und den Namen einfach übernommen. Das Gleiche geht übrigens auch für das Dorf Lieli in der Aargauer Gemeinde Oberwil-Lieli. An ein paar anderen Orten in der Deutschschweiz hingegen ist Lieli oder Liele ein Flurname geblieben, weil dort halt nie jemand ein Haus gebaut hat.

Der Levin Degger haben wir gehört, Rapperswiler Ufer. Das lässt mich an mein Ufer denken. Das Rheinbad in Basel. Was sich der Hitzesommer auch bemerkbar macht, der Pegelstand ist tief, die Sträucher und die Büsche sind dürr. Aber was mir jetzt wirklich eingefahren ist, meine Fähre, die Talbenfähre, die ich nehme, wenn ich über den Rhein fahre, die fährt nicht mehr. Wegen dem Hitzesommer. Und zwar nicht, weil es zu wenig Wasser unter dem Kiel hat, nein. Die Strömung ist schwach. Die schiebt ja schliesslich die Fähre über den Rhein. Wenig Strömung und dann vielleicht noch Wind, das zusammen kann das Fährefahren zu einer heiklen Sache machen. Und darum fährt die Talbenfähre nicht mehr. Und wie sich das anfühlt? Ganz komisch. Irgendwie immer hat man so das Gefühl, ja, solange die Fähre fährt, ist alles noch gut. Und jetzt fährt sie eben nicht mehr.

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1: Die Nachrichten von SRF um 11 mit Roger Brendlin. Im nächsten Jahr sind die ersten Menschen, die vor dem Krieg in der Ukraine geflüchtet sind, seit 5 Jahren in der Schweiz, Flüchtende mit Schutzstatus S. Für Personen mit Schutzstatus S leistet der Bund den Kantonen nach 5 Jahren keine finanzielle Unterstützung mehr. Kantone und Gemeinden befürchten daher nun hohe Mehrkosten. Deshalb will der Bundesrat den Kantonen nun mehr Spielraum geben. Sie sollen selber bestimmen können, wie hoch die Sozialhilfe für Personen mit Schutzstatus S künftig ausfällt. Dazu will der Bundesrat die Asylordnung anpassen, wie er mitteilt. Und damit soll es den Kantonen beispielsweise möglich sein, die Sozialhilfeleistungen wie bisher reduzieren. Weiterzuführen. Der Krieg geht derweil weiter. Die Ukraine hat an der russischen Küste des Schwarzen Meeres mehrere Ziele mit Drohnen angegriffen. Dabei sei insbesondere die Hafenstadt Novorossiysk ins Visier genommen worden, schreibt der Gouverneur der betroffenen russischen Region auf Telegram. Unter anderem seien der dortige Handelshafen und das Terminal zur Verladung von Erdöl getroffen worden, heißt es. Ukrainische Angriffe wurden auch von der Halbinsel Krim gemeldet, die Russland seit 2014 besetzt. Russland griff seinerseits auch Ziele in der Ukraine an, darunter die Stadt Saporischschja im Süden der Ukraine. 2 Kurzmeldungen. Der Berner Energiekonzern BKW senkt die Strompreise für das kommende Jahr. Ein typischer 4-Personen-Haushalt müsse 7,6% weniger für den Strom bezahlen künftig. Und das sind aufs Jahr gesehen fast 100 Franken weniger. Die BKW sagt, die Kosten für ihre eigenen Kraftwerke seien zuletzt gesunken. In der Europäischen Union gelten ab heute strengere Regeln für Verpackungen, etwa für Pizzakartons oder für Kaffeebecher. Solche dürfen keine Beschichtung mehr mit Schadstoffen haben. Später werden dann auch Ketchup-Säckchen aus Plastik oder Mini-Shampoos in Hotels verboten. Es geht darum, den Abfall zu reduzieren. Plastikabfall soll gar ganz verschwinden. Der Fischadler ist zurück in der Schweiz. Zum ersten Mal seit 1914 ist ein Paar dieses Greifvogels zum Nisten zurückgekehrt. Zuvor war der Fischadler künstlich hier angesiedelt worden. Die ersten Jungtiere sind gemäß dem Westschweizer Vogelschutzverein Nos Oiseaux im Mai schon geschlüpft. Dies wurde aber bis heute geheim gehalten, um die ersten Schweizer Jungen seit mehr als 100 Jahren zu schonen. Der Fischadler war Anfang des letzten Jahrhunderts ausgerottet worden in der Schweiz, weil er als Konkurrenz für den Fischfang galt. Das Wetter, es ist meistens sonnig heute bei 32 Grad. In den Alpen ist lokal mit Gewittern zu rechnen. Das waren Nachrichten von Radio SRF, verantwortlich Roger Brendlin.
2: 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Am Mikrofon Christian Klemm und ich freue mich auf den Besuch, der diese Stunde hier bei mir vorbeischaut. Die Walli Schneider, sie hat eine neue CD draussen, «Im Lebensboot» heisst sie. Da hören wir rein und reden darüber etwa am 20 vor 12. Und da schon einmal ein Ohr voll Walli mit dem Lied von ihr, das wir, glaube ich, in unserem Wunschkonzert am meisten spielen. «Wenn ich ein Engel wäre». Einen schönen Vormittag.

0: dass ich auf Knien meinem Schöpfer danken kann, wie gut ich's habe, sagt mein Mann. Er legt Johanna von Kotschian, das bisschen Haushalt. Und jetzt gibt's ein bisschen Regen, wenigstens hier im Radio. Der Buddy Holly, Raining in My Heart.
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0: Der Walzer MS Elegant Lady, Diana Maria Turku und Eliane Rusterholz haben wir gehört. Spanien, Italien, Griechenland, das sind Länder, wo es auch kulinarisch viel zu bieten haben. Stichwort mediterrane Küche. Nicht davon wegzudenken ist natürlich das Olivenöl. Nur schon ein paar Tröpfchen auf einer einfachen Bruschetta machen die ja zum Gedicht. Das grüne Gold, wie man im Olivenöl auch sagt, das gibt's in bescheidenem Rahmen auch aus einheimischer Produktion. Olivenbäume wachsen mittlerweile auch bei uns in der Schweiz. Und darum setzen sogar im Kanton Zürich schon erste Bauern auf die Olivenölproduktion. SRF-Redaktorin Fanny Kerstein.
1: Einer von ihnen ist Raphael Anderegg aus Uvisen im Zürcher Wieland. Das ist gerade in der Nähe vom Rheinfall. Die Idee für Olivenbäume anzupflanzen, ist ihm aus ihrer Frau in den Ferien gekommen.
2: Wir haben zum Jux raus, wo wir in Italien in den Ferien waren, ein Oliventasting gemacht. Wir haben dann herausgefunden, dass das Klima, das sie da unten haben, bei uns fängs ähnlich ist. Und darum sind wir dann auf die lustige Idee gekommen. Probieren wir mal. Und dann haben wir von Italien 134 Olivenbäume bestellt, dreijährige, und haben die jetzt mal gepflanzt im Frühling. Und hoffen, dass die gedeihen und den Winter überleben. Ja.
1: Pflanzt hat Raphael Anderegg die Bäume auf einer Parzelle, wo er sowieso alte Reben hat wollen ersetzen. Anstatt Weinstöcke wachsen dort jetzt Olivenbäume. Das Ziel? Eigens Olivenöl produzieren. Bis zur ersten richtigen Ernte braucht es allerdings noch Geduld.
2: Ja, die sind jetzt 3 Jahre alt, die Bäume. Und eine richtige Ernst könnte man so ab dem 6. Jahr, also in 3 Jahren, erwarten. Und so richtig voll Ertrag geben die eigentlich erst so von 15 Jahren an ob sie.
1: Im besten Fall sollen seine Bäume einmal rund 500 Liter Olivenöl liefern pro Jahr. Die ganze Olivenölproduktion ist im Moment noch Zukunftsmusik. Aber das Projekt ist auch eine Antwort auf ein Klima, das sich spürbar verändert. Die Landwirtschaft müsse darum überlegen, was für Pflanzen sich in Zukunft bei uns noch wohlfühlen und den Ertrag geben, sagt Raphael Anderegg.
2: Wenn wir jetzt gerade die Wetterlage draußen anschauen, bei uns da hat es schon seit langem nicht mehr geregnet. Wir haben sehr trockene Bedingungen, das Gras wächst nicht mehr, unser Mais für Kühe wird nicht mehr wachsen und darum die sogenannte Erderwärmung können wir jetzt eine Art zum Spüren über und jetzt müssen wir damit können umgehen und vielleicht dann irgendwann disponieren und auf Sachen spezialisieren, die wenig Wasser braucht, weil Wasser wird, denken wir, mal ein Problem sein in ferner Zukunft.
1: Der Raphael Anderegg ist mit seinem Olivenöl-Experiment nördlich von den Alpen noch ein Exot. 2020 sind in der Schweiz rund 2 Tonnen Olivenöl gepresst worden. Zum Vergleich, beim Rapsöl sind es pro Jahr rund 25'000 Tonnen. Steigen Temperaturen bei uns aber weiter an, ist es gut möglich, dass das Olivenöl aus der Region aufhält.
0: Einheimisches Olivenöl im grossen Stil, im Moment also noch Zukunftsmusik.

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0: Die Walli mit dem Titellied von ihrer neuen CD «Im Lebensboot». Und jetzt ist sie hier bei uns im Musikwellenstudio. Walli, ganz herzlich willkommen. Du strahlst wie der Sommer selber. Schön, dass du da bist.
1: Hoi Christian und ein herzliches Willkommen zu euch hier in die Stube natürlich. Merci vielmals, dass ich da sein darf.
0: Ja, wir freuen uns, dass du da bist und eben ein bisschen in deine neue CD reinhören können. «Im Lebensboot», das Titellied haben wir ja gerade gelost. Es sind 22 Lieder drauf, ein bisschen neuere Sachen auch. Es ist aber auch das Beste von der Walli Schneider. Steht sozusagen im Untertitel. Das Cover von dieser CD, das zeigt dich in einem Ruderboot und im Hintergrund Sonnenuntergang. Ich habe mich gefragt, das Lebensboot, das hier abgebildet ist und du den, wie stürmisch sind die Gewässer gewesen, die du mit deinem Lebensboot befahren hast?
1: Ja, der Wellengang war da gewesen, natürlich, wie das bei allen ist. Man hat wunderschöne Momente und es gibt auch die schwierigeren, aber ohne, wenn das immer gleich wäre, wäre es langweilig, oder? Das gehört einfach dazu. Mhm.
0: Und der Titel ist... Sonst kann man gerade im Hafen bleiben, oder? Wenn man
1: nicht
0: den Seegang in Kauf nimmt.
1: He? Ganz genau, ja. Das macht es ja aus. Und das Lebensboot ist wirklich, die CD ist eine Zusammenfassung von meinem Lebensboot in der Musik, mit der Musik. Und darum sind so viele Titel. Ich hatte noch ein paar mehr gehabt, aber es hat eben nicht mehr Platz gehabt drauf.
0: Das glaube ich. Es ist ein Sonnenuntergang, das habe ich schon gesagt. Das hat ja vielleicht auch ein bisschen symbolische Bedeutung. Es ist deine letzte CD. Als Künstlerin machst du weiter, aber du hast einen klaren Rahmen gesteckt. Ende 28 ist dann Schluss. Warum denn?
1: Ich habe mir das immer gesagt, dass ich in einem gewissen Alter einfach nicht mehr als Solosängerin auf der Bühne stehe. Wir werden alle älter und ich stehe da dazu und habe das Gefühl, äußerlich wie innerlich muss man einen guten Abgang finden. Und ich habe mir wirklich ein ganzes Jahr meine Gedanken gemacht, pro und contra aufgeschrieben und abgewogen und habe gefunden, ich habe mir das immer gesagt. In diesem gewissen Alter stehe ich nicht mehr in der Öffentlichkeit auf der Bühne gesanglich. Und das habe ich mir so vorgenommen. Ende 28 gehe ich ab der öffentlichen Bühne, werde aber wahrscheinlich noch etwas Jahr darüber einmachen in den Alters- und Behindertenheimen. Das ist so im geschlossenen Rahmen.
0: Gut. Also gut, für uns natürlich nicht, aber das ist zu respektieren. Du hörst auf jeden Fall auf, also bevor es Zeit ist, ich glaube, oder?
1: Ganz genau.
0: Das geht es auch, so den guten Abgang zu verwünschen.
1: Ja, ich habe so ein oder andere Beispiel erlebt oder gesehen, wo ich musste sagen, auch wenn ich vielleicht nicht in diesem Segment drin bin, aber das wollte ich nicht.
0: Ja. Jetzt noch wegen dem Lebensboot, ich finde das so ein schönes Bild. Das Titellied haben wir ja vorher gerade gelost. Da gibt es eine Geschichte dahinter, wie du überhaupt auf die ganze Sache gekommen bist mit dem Lebensboot.
1: Ja, genau. Bin mit meinem Mann und der Tochter letztes Jahr in Alaska gsi. Die Tochter war mal ein Jahr in Amerika und ihre Gasteltern sind eben auf Alaska ausgereist und wir sind sie dort besuchen. Und die wohnen in Chunut, also ganz eigentlich am Meer. Und der Purnell hat ein kleines Boot, der Gastvater, und dann sind wir Lachsfischen mit diesem kleinen Boot. Es gab vier drauf Platz und sind aufs Meer rausgefahren und dann haben wir dort Wale beobachten. Und das war schon unglaublich faszinierend gewesen. Natürlich so auf einer gewissen Distanz. Und die drei, also mein Mann und die Gasteltern, waren so ein bisschen unter dem Deck gewesen, und ich bin ganz alleine hinten drauf gestanden. Und habe einem Wal zugeschaut. Und der Wal, ich habe wie eine Verbindung aufgenommen. Irgendwie habe ich ähnlich gewusst, der kommt jetzt zu mir. Und der ist wirklich auf mich zugeschwommen. Immer wieder den Rücken hat man gesehen, dann ist er wieder abgetaucht, dann ist er wieder raufgekommen, geflossen und wieder abgetaucht. Und der ist immer näher und näher. Und in diesem kleinen Bootchen gestanden und hatte so Freude gehabt. Und der ist wirklich bis vor mir her geschwommen und ist dann vor mir abgetaucht, vor einem Boot unter die Türe, unter einem Boot unter die Türe, dann noch wieder rauf und ist weg. Und ich bin auf dem Boot hinten drauf gestanden. Ich kann das Gefühl nicht beschreiben, aber mir ist wie das Leben durch mich, durch, von jung bis heute. Und eine Wahnsinns-Demut und eine Dankbarkeit für alles, was ich durfte erleben, was ich darf haben. Dass ich darf gesungen sein, meine Familie, alles. Das ist, ich kann das nicht beschreiben, aber ich bin einfach nach einem Moment durchgestanden und dann sind wir zurück und habe mir dort meine Notizen gemacht. Daheim habe ich den Text ausgearbeitet und habe einen Uwe Altendried, den ich seit 14 Jahren mit ihm zusammenarbeite, habe ich den Text geschickt und er hat mir dann die unglaublich schöne Melodie gemacht dazu.
0: Überhaupt deine Texte, ich finde, wenn man zulässt, also wenn man richtig zulässt, dann merkt man, du willst wirklich etwas sagen mit deinen Texten. Also das soll kein banales Einerlei sein. Ich weiss nicht, ob das möglich ist, aber kannst du so ein bisschen wie deine Botschaft auf den Punkt bringen, also um was es dir geht in deinen Texten?
1: Ja, merci vielmal für das Kompliment. Ja, also mir ist es sehr wichtig, für Texte zu machen, die aus dem Leben sind. Und gerade wenn man auf der Bühne steht, hat man so viele Begegnungen mit Menschen. Man hört ganz viele Geschichten, auch bei den Interviews und so. Und ich muss gar nicht irgendetwas suchen. Ich bekomme das alles von den Menschen. Und es ist mir wichtig, dass ich gewisse Lebenseinstellungen oder Erlebnisse mit Menschen kann teilen kann. Menschen, die sich mit dem Gleichen identifizieren können, mit diesen Aussagen, das gibt eine so eine Verbundenheit. Und wenn man das noch mit der Musik machen kann, ist das für mich unglaublich schön. Ja. Und vor allem, wenn ich sehe, dass etwas zurückkommt von den Menschen, oder sie mir eben sagen oder schreiben, genau das habe ich auch erlebt. Das ist unglaublich schön.
0: Du gehst auf ein anderes Boot, jetzt am Samstag. Das ist die zweite RIMO-Kreuzfahrt auf dem Thunersee mit der MS Berner Oberland. Die ist ausverkauft, um das gerade vorweg zu nehmen.
1: Genau.
0: Um was geht es da?
1: Ja, das gibt einen ganz schönen, spannenden Tag. Und das Wetter ist ja auch gut. Auf dem Thunersee, ja, dürfen wir da auf das Schiff. Das RIMO-Quintett ist drauf und Glühwürm und ich. Und wir dürfen den ganzen Tag mit den Leuten verbringen da drauf. Und es hat einen schönen, wie einen Saal mit einer Galerie. Und dort machen wir den ganzen Tag Musik. Sie können etwas essen, können trinken natürlich, können tanzen. Und dann fahren wir auf dem schönen Thunersee natürlich, machen wir eine Rundfahrt und nachher können wir etwa so circa 17:30 wieder an die Lente zurück. Und dann gibt es noch das Nachtessen. Und dann die noch mögen, bis um 10 Uhr etwa noch eine Musik. Und die nicht mögen, können dann dort eben schon an Land wieder.
0: Aha, also ein Riesenprogramm. He?
1: Ja, genau.
0: Toll. Und du freust dich ganz offensichtlich.
1: Ja, unglaublich,
0: du.
1: Ja.
0: Jetzt hören wir noch die Duett mit dem Marcello Alexander. «Menschen wie du und ich» ist auch auf deiner neuen CD «Im Lebensboot». Gibt es vielleicht zu diesem Duett noch etwas zu sagen?
1: Ja, also ich probiere es so kurz wie möglich zu halten. Marcello Alexander ist ja der Boss von Musik 24, wo ich auch darf mitarbeiten und darf Interview machen. Und wir haben letztes Jahr eine TV-Gala gehabt, wo ich gesanglich auf der Bühne war. Er hat mich kurz interviewt und hat so ins Publikum rausgesagt, ohne mein Wissen. wisst ihr was, etwas fehlt mir noch. Nächstes Jahr gibt es dann ein Duett mit mir und der Walli Schneider. Und ich habe so lange angeschaut.
0: Ist da noch eine andere Walli?
1: Ja, genau.
0: Gewusst, nein, also geht zum
1: genau.
0: Dich.
1: Ja, und irgendwann habe ich ihm dann später gesagt, du Marcello, du hast ein Versprechen gegeben, das müssen wir jetzt einfach einhalten. Ja.
0: Zum Glück.
1: Und da bin ich hinter dem Text und er hinter der Musik und so ist das entstanden.
0: Voilà, jetzt hören wir das. Walli, danke schon vielmals, dass du hier beim Musikwellenstudio reingeschaut hast und weiterhin
1: sehr
0: viel
1: gern.
0: Spass bei allem, was du machst.
1: Danke vielmals, euch auch alles Gute und weiter so. Merci
0: Dankeschön.
1: Vielmals.
0: Merci.

0: Lake City Stompers aus Luzern. Auf der SRF Musikwelle.
1: Die Nachrichten von SRF um 12 mit Roger Brändlin. Eine Stadt oder eine Gemeinde, die auf einer Hauptstraße Tempo 30 einführen will, braucht ab Oktober ein Gutachten dafür. Dies hat der Bundesrat nun definitiv beschlossen. Er setzt einen Vorstoß aus dem Parlament um. Dieses Gutachten muss aufzeigen, welche Auswirkungen die Temporeduktion auf die Betroffene und auf die umliegenden Straßen hat, also auch auf mögliche Ausweichrouten. Auf Quartierstraßen könne Tempo 30 aber weiterhin ohne Gutachten eingeführt werden, schreibt der Bundesrat. In der Vernehmlassung wurde auch diskutiert, ob es auf Hauptverkehrsachsen neu eine Vorschrift für lärmarme Straßenbeläge geben soll. Darauf verzichtet der Bundesrat. Weiter will die Landesregierung die Löhne von Kaderleuten bei den Krankenkassen deckeln. Der Bundesrat unterstützt eine Vorlage der zuständigen Kommission. Diese fordert, dass die Entschädigungen für Kaderleute von Krankenkassen begrenzt werden. Gemäß der Kommission soll sich die Obergrenze daran orientieren, wie hoch der Maximalbetrag bei der höchsten Lohnklasse in der Bundesverwaltung ist. Der Bundesrat will hingegen, dass die Kaderleute der Krankenkassen nicht mehr verdienen als ein Bundesrat. Deshalb geht der Vorstoß nun nochmal zurück in die Kommission und danach dann ins Parlament. Zu zwei weiteren Meldungen, auch aus dem Bundesrat. Die Kantone sollen selbst bestimmen können, wie viel Sozialhilfe sie Menschen mit Schutzstatus S bezahlen wollen, also Geflüchteten aus der Ukraine. Der Bundesrat will dafür die Asylverordnung anpassen. Nach 5 Jahren wird er die Kantone nämlich dabei nicht mehr finanziell unterstützen. Kantone und Gemeinden befürchten daher hohe Mehrkosten. Und der Bundesrat lehnt die sogenannte Finanzplatz-Initiative ab, und zwar ohne Gegenvorschlag. Diese Initiative fordert einen ökologisch nachhaltigen Schweizer Finanzplatz. Aus Sicht des Bundesrats gibt es hier aber keinen weiteren Handlungsbedarf. Das bestehende Recht und die Klima- und Finanzmarktpolitik des Bundesrates würden reichen. Der Berner Energiekonzern BKW senkt die Strompreise für das kommende Jahr. Ein typischer 4-Personen-Haushalt müsse dann 7,6% weniger für den Strom bezahlen, das teilt die BKW mit. Das sind aufs Jahr gesehen fast 100 Franken weniger. Die BKW versorge ihre Kundschaft überwiegend mit Strom aus eigenen Kraftwerken und die Kosten dieser Anlagen, die seien zuletzt gesunken. Die Börsendaten von SIX, der Swiss Market Index, notiert im Moment bei 14.474 Punkten und damit leicht im Minus von 0,7%. Der Euro wird zu 93,75 gehandelt und der Dollar zu 81,26. Noch das Wetter. Heute und morgen ist es meistens sonnig und heiß bei 31 bis 35 Grad. In den Alpen gibt es vereinzelt Gewitter. Das waren Nachrichten von Radio SRF, verantwortlich Tobias Mayer.
2: 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Am Mikrofon Christian Klemm. Ja, 12 Uhr ist es gerade gewesen. Wenn Sie es zum Mittag vor sich haben oder es schon fein duftet, dann wünsche ich recht einen guten. Ich habe gestern um diese Zeit einen feinen Wurst-Käse-Salat gehabt, auswärts nehmen. Ja, da war nicht die übliche Mayonnaise-Sauce dran gewesen, sondern ein bisschen süssliger Essig. Sehr gut ist das gewesen. Und wenn Sie zufälligerweise jetzt einen Wurst-Käse-Salat vor sich haben, dann kommt hier Musik, die perfekt dazu passt, finde ich. Der Ländler Schweizer Jutz, das Trio Bürgler Rickenbacher.

Crosby, Stills, Nash and Young, Teach Your Children, hier auf der SRF Musikwelle. Wenn Sie selber Sommersprossen haben, ja, dann wäre es noch spannend, haben Sie früher vielleicht darunter gelitten, weil Sie halt ein bisschen anders ausgesehen haben als die anderen. Ich hoffe es nicht. Eigentlich ist ja auch nichts Besonderes dran. Es sieht einfach noch hübsch aus. Und das finden auch die vom Fricktaler Quintett sogar ziemlich. Ich stehe auf meine Sommersprossen, Lady.

gelernt hat, sein Zahnarzt helfen. Aber wahrscheinlich war der Weg auf die Bühne dann schon längstens vorzeichnet. Schliesslich war ihr Vater Alleinunterhalter und so ist die kleine Margot schon früh in Kontakt mit dem Musikgeschäft. Die Rede ist von der Margot Eskens, einer von den erfolgreichsten deutschen Schlagersängern aus den 50er und 60er Jahren. Schon als Teenager hat sie einen Nachwuchswettbewerb gewonnen und ist so zu einem ersten Plattenvertrag gekommen. Kurz darauf aber dann die ersten beiden Nummer 1 Hits von der deutschen Schlagerparade. Der eine davon ist der.

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Der andere Nummer 1 Hit war Thierry Tomba. Den hören wir jetzt gerade. Margot Eskens hat Deutschland auch beim Eurovision Song Contest 1966 vertreten.

Margot Eskens, die dort beim Eurovision Song Contest im 66 wie alle anderen nicht am Udo Jürgens und seinem Merci Chéri vorbeigekommen ist. Das hat sie allerdings nicht daran gehindert, auch mit ihm im Duett zu singen. Ebenso wie mit dem René Carol, Willi Hagara, Will Brandes und dem Peter Alexander. Margot Eskens, ein grosser Name vom deutschen Nachkriegsschlager. Sie ist vor gut 4 Jahren gestorben. Heute vor 90 Jahren ist sie auf die Welt gekommen.

0: 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Wenn Städte Tempo 30 auf Hauptverkehrsachsen einführen wollen, dann braucht es ein Gutachten, verlangt der Bundesrat. Die Folgen des Klimawandels kosten Geld. Zürich schützt sich vor Hochwasserschäden mit einem Entlastungsstollen. Ein lohnendes Projekt, sagt der Versicherer Swiss Re. Und wie sich die anhaltenden Hitzewellen auf die Meere auswirken, steht im neuen Weltklimabericht. Wir reden darüber im Tagesgespräch mit dem Klimatologen Erich Fischer. Warum sich der syrische Präsident al-Sharra mit allen gutstellen will, ein Zeichen der Schwäche, sagt Nahost-Expertin Bente Scheller.
1: Er versucht, sich außenpolitisch so gut wie möglich abzusichern, nicht zuletzt, weil es ihm innenpolitisch nicht gelingt. Umso wichtiger ist, dass eben westliche Staaten ihn weiterhin unterstützen.
0: Dazu das Rendezvous-Gespräch. Für die Sendung verantwortlich Frank Arnold. Im Studio heute Mittag ist Daniel Hofer. Mehr und mehr Städte und Gemeinden reduzieren die Höchstgeschwindigkeit auf den Straßen. Sie setzen auf Tempo 30. Nun aber werden die Hürden für neue 30er-Zonen höher. Aus dem Bundeshaus Dominik Meyer.
2: Schwieriger werden Tempo-30-Zonen nicht auf kleinen Quartierstraßen, sondern auf Durchfahrtsstraßen. Bevor Städte und Gemeinden hier das Tempo drosseln dürfen, müssen sie künftig mehr abklären als heute. Konkret müssen sie mit einem Gutachten nachweisen, dass die Straße auch mit Tempo 30 weiterhin als Durchfahrtsstraße taugt. Eine zu starke Verengung der Fahrbahn zum Beispiel wäre nicht zulässig. Unzufrieden mit dieser neuen Hürde für Tempo 30 sind Städte, Gemeinden und Umweltorganisationen wie der Verkehrsclub der Schweiz VCS. Hier Co-Präsidentin Jelena Filipovic.
3: Dass man ja fast schon wie ein Bundesdiktat rechtfertigen muss, wieso man überhaupt Tempo 30 einführt, ist eine Hürde, die wir als so nicht sinnvoll erachten, weil wir ja wissen, was das beste Mittel ist auf der Gemeindeebene.
2: Gleichzeitig sind der VCS, die Gemeinden und die Städte aber auch erleichtert. Denn ursprünglich wollte der Bundesrat Tempo 30 noch stärker einschränken. Er wollte vorschreiben, dass der Einbau von lärmarmen Straßenbelägen, Flüsterbelag also, Vorrang hat vor Tempo 30. Wegen des Protests von Städten und Gemeinden, sie befürchteten hohe Kosten, lässt der Bundesrat das nun aber fallen. Peter Schieliger hat als FDP-Nationalrat die Verschärfung angestoßen im Parlament. Der TCS-Verwaltungsrat und Tempo-30-Kritiker findet es schade, dass der Bundesrat zurückbuchstabiert beim Flüsterbelag, aber immerhin gäbe es mit den neu erforderlichen Gutachten nun mindestens eine neue Hürde für Tempo 30.
4: Ja, es ist eine Lösung, die uns weiterbringt. Es ist immer wie in der Schweizer Politik, es ist ein Schritt um Schritt weiterentwickeln.
2: Schilliger und der TCS wollen weitere Verschärfungen, weitere Schritte gegen Tempo 30. Einsetzen dafür wollen sie sich nun vor allem in den Kantonen.
0: Dominik Meyer und damit zu den weiteren Meldungen des Vormittags mit Roger Brändlin.
5: Die Löhne von Kaderleuten bei den Krankenkassen sollen gedeckelt werden. Der Bundesrat unterstützt eine Vorlage der zuständigen Nationalratskommission. Diese fordert, dass die Entschädigungen für die Kaderleute von Krankenkassen begrenzt werden. Gemäß der Kommission soll sich die Obergrenze daran orientieren, wie hoch der Maximalbetrag bei der höchsten Lohnklasse in der Bundesverwaltung ist. Der Bundesrat will aber, dass die Kaderleute der Krankenkasse nicht mehr verdienen als ein Bundesrat. Und deshalb geht der Vorstoss nun nochmals zurück in die Kommission und dann ins Parlament. Die Kantone sollen selber bestimmen können, wie viel Sozialhilfe sie Menschen mit Schutzstatus S bezahlen wollen, also Geflüchteten aus der Ukraine. Der Bundesrat will dafür die Asylverordnung anpassen und damit soll es den Kantonen beispielsweise möglich sein, die Sozialhilfeleistungen für Menschen mit Schutzstatus S wie bisher reduziert weiterzuführen. Nach 5 Jahren wird der Bund die Kantone dabei nämlich nicht mehr finanziell unterstützen. Kantone und Gemeinden befürchten deshalb hohe Mehrkosten. Der Berner Energiekonzern BKW senkt die Strompreise für das kommende Jahr. Ein typischer 4-Personen-Haushalt müsste dann 7,6% weniger für den Strom bezahlen, teilt die BKW mit. Das sind aufs Jahr gesehen fast 100 Franken weniger. Die BKW versorgt ihre Kundschaft überwiegend mit Strom aus eigenen Kraftwerken und die Kosten dieser Anlagen, die seien zuletzt gesunken. Die Ukraine hat an der russischen Küste des Schwarzen Meeres mehrere Ziele mit Drohnen angegriffen. Dabei sei insbesondere die Hafenstadt Noworossijsk ins Visier genommen worden. Das schreibt der Gouverneur der betroffenen russischen Region auf Telegram. Unter anderem seien der dortige Handelshafen und das Terminal zur Verladung von Erdöl getroffen worden. Ukrainische Angriffe wurden auch von der Halbinsel Krim gemeldet, die Russland ja seit 2014 besetzt. Russland griff seinerseits auch Ziele in der Ukraine an, darunter die Stadt Saporischschja im Süden der Ukraine. In der Europäischen Union gelten ab heute neue und strengere Regeln für Verpackungen, etwa für Pizzakartons oder für Kaffeebecher. Solche dürfen künftig keine Beschichtung mehr mit Schadstoffen haben. So führt die EU neue Grenzwerte für PFAS ein, die sogenannten Ewigkeitschemikalien, die in der Umwelt praktisch nicht abgebaut werden können. Die Europäische Union will insgesamt die Menge an Verpackungsabfall reduzieren. Plastikabfall soll schrittweise gar ganz verschwinden und Verpackungen etwa bei Online-Bestellungen sollen auch kleiner werden. Erste Punkte der neuen Verpackungsregeln gelten eben ab heute, weitere folgen dann in den kommenden Jahren. Ab 2030 sind zum Beispiel kleine Ketchup-Säckchen in Fast-Food-Restaurants oder Mini-Shampoos in Hotels verboten. Der Fischadler ist zurück in der Schweiz. Zum ersten Mal seit 1914 ist ein Paar des Greifvogels zum Nisten zurückgekehrt in die Schweiz. Zuvor war er künstlich hier angesiedelt worden, der Fischadler. Die ersten Jungtiere sind gemäß dem Westschweizer Vogelschutzverein Nosoiseau im Mai schon geschlüpft. Dies wurde aber bis heute geheim gehalten, um eben die ersten Schweizer Jungen seit mehr als 100 Jahren zu schonen. Der Fischadler war Anfang des letzten Jahrhunderts ausgerottet worden in der Schweiz, weil er als Konkurrenz für den Fischfang galt. Das Wetter, es scheint meist die Sonne heute und morgen und es ist heiß bei 31 bis 35 Grad maximal. In den Alpen gibt es heute lokal Schauer oder Gewitter.
0: Mit der Erwärmung des Klimas werden Hochwasser heftiger und häufiger. Der Schutz vor Hochwasser wird in Zukunft noch wichtiger. In der Stadt Zürich ist die Sihl ein Risiko. Deswegen hat der Kanton ein Stollengebot, der im Notfall Flusswasser direkt in den Zürichsee leitet. Das soll die Stadt vor Überschwemmungen schützen. Der Entlastungsstollen kostet rund 175 Millionen Franken. Diese Investition lohne sich angesichts der möglichen Schäden, die verhindert werden, sagen auch Versicherungsvertreter. Wirtschaftsredaktor Klaus Ammann hat sich die Baustelle zeigen lassen.
6: Martin Neukomm, der Baudirektor des Kantons Zürich, steht da, wo gerade der neue Auslaufkanal gebaut wird.
7: Wir stehen eigentlich im See drin, das heißt, wir sind in diesem Auslaufbauwerk. Also wenn es dann ein Hochwasser gibt, dann kommt dieses Wasser der Sihl kommt hier hinaus in den Zürichsee.
6: Wände aus Stahl, sogenannte Spundwände, sind hier in den Seeboden gerammt und unter Wasser ist ein Boden betoniert worden. Danach haben große Pumpen drei Tage lang so viel Seewasser herausgepumpt, dass Arbeiter nun im Trockenen den 90 Meter langen, 8 Meter breiten und 6 Meter hohen Auslaufkanal betonieren können. Dieser sorgt künftig dafür, dass Hochwasser, das aus der Sihl und durch den gut 2 Kilometer langen Stollen durch den Zimmerberg kommt, hier abgebremst und in der nötigen Tiefe in den See geführt wird. Beim Wasser zeige der Klimawandel seine größten Folgen, meint Regierungsrat Martin Neukomm.
7: Mit dem Klimawandel haben wir zwei Extreme. Entweder zu wenig Wasser, wie wir das diesen Sommer haben, mit Trockenheit, oder zu viel Wasser auf einmal, was wir dann mit Hochwasserereignissen sehen. Und diese werden auch häufiger. Und dieser Entlastungsstollen, der schützt die Stadt Zürich vor diesen extremen Hochwassern.
6: Ohne Entlastungsstollen würden insbesondere rund um den Zürcher Hauptbahnhof bei einem Jahrhunderthochwasser große Teile der Stadt überschwemmt. Schäden von schätzungsweise 6 bis 7 Milliarden Franken entstünden. Da lohne sich die Investition von 175 Millionen Franken in den Stollen, ist auch Balz Grolimund, der Chef Katastrophenrisiken beim Rückversicherer Swissre, überzeugt. Er ergänzt:
8: Es ist ja nicht nur der finanzielle Anteil, es ist ja auch die ganze Unterbrechung des normalen Lebens sozusagen und alle die Probleme, die damit kommen, ja, die man jetzt verhindert hat. Und unternehmerische Sicherheit in dem Sinn auch, oder, dass man weiterarbeiten kann, dass man in der Stadt Zürich als Standort jetzt einen Aspekt von Unsicherheit eliminiert hat.
6: Der Schutz der Allgemeinheit sei Aufgabe der öffentlichen Hand, betont Balz Grolimund von Swissre. Gleichzeitig ist klar, dass Bauten wie diese dafür sorgen, dass Risiken, die durch den Klimawandel entstehen, bezahlbar, versicherbar bleiben in der Schweiz. Wäre es deshalb nicht richtig, wenn sich auch die privaten Versicherer an solchen Baukosten beteiligen würden? Regierungsrat Martin Neukomm sagt dazu:
7: Man hat keine Rechtsgrundlagen, um die privaten Versicherer zu beteiligen, zum Beispiel auch die Gebäudeversicherung, die natürlich profitieren würde. Das ist natürlich einfach Staatsaufgabe, dass hier der Kanton Zürich dieses Bauwerk erstellt. Der Kanton Zürich kann sich das zum Glück auch leisten, weil am Schluss profitieren ja schon eigentlich alle, wenn so ein großes Hochwasser keinen Schaden anrichtet.
6: Was sich der Kanton Zürich zumindest aktuell noch leisten kann, strapaziert die Finanzen insbesondere von Ländern im globalen Süden bereits heute enorm. Die UNO rechnet, dass allein die sogenannten Entwicklungsländer rund 300 Milliarden US-Dollar pro Jahr ausgeben müssten für die Anpassung an den Klimawandel. Von den Industrieländern erhalten sie dafür derzeit weniger als einen Zehntel der benötigten Mittel. Auch deshalb ist in vielen dieser Länder ein deutlich kleinerer Teil der Schäden versichert als in der Schweiz. Dabei gilt grundsätzlich weltweit, was auch für den Entlastungsstollen Sihl-Zürichsee stimmt, nämlich, dass jeder Franken, der heute in Klimaanpassung investiert wird, ein Vielfaches an späteren Schadenskosten verhindert.
0: So geht es weiter bei uns. Welche Rolle ein Mülleimer in der britischen Politik spielt? Eine wesentliche für die Karriere des Rechtspopulisten Nigel Farage. Warum die Weltbank Schwellenländern empfiehlt, auf künstliche Intelligenz zu setzen? Und auch wenn das Weltall scheinbar unendlich groß ist, die USA und China geraten sich über dessen Nutzung in die Haare. Sein Name steht für ein Schreckensregime, Bashar al-Assad. Ende 2024 wurde der syrische Langzeitdiktator gestürzt. Assad flüchtete nach Russland, wo er sich seither aufhält. Gestern hat ihn ein syrisches Gericht in Abwesenheit zum Tod verurteilt. Unter anderem wegen Verbrechen gegen die Menschlichkeit und vorsätzlicher Morde. Bente Scheller leitet bei der Heinrich-Böll-Stiftung das Referat für Nahost und Nordafrika. Sie publiziert regelmäßig über Syrien. Ich habe Sie gefragt, ob das Todesurteil gegen Assad für Sie der logische Abschluss dessen Terrorherrschaft sei.
1: Wenn es für jemanden ein Urteil geben müsste, dann natürlich für Bashar al-Assad, der Drahtzieher hinter all dem ist. Allerdings ist natürlich fraglich, muss es ein Todesurteil sein und gibt es dafür überhaupt einen geregelten Prozess? Denn es haben sich ja auch Menschenrechtsorganisationen sehr kritisch darüber geäußert.
0: Assad hält sich in Russland auf, das ihn und sein Vater während Jahrzehnten unterstützt hat. Im Bürgerkrieg ließ Assad die Russen die syrische Zivilbevölkerung bombardieren. Jetzt hat die neue syrische Führung in diesen Tagen mit Russland vereinbart, dass deren Militärbasen als gemeinsame Ausbildungszentren genutzt werden. Wie ist das zu erklären, dass auch die neuen Machthaber mit Russland zusammenarbeiten wollen?
1: Der neue syrische Präsident Sharaa hat ja ein Talent bewiesen, sich überall im Ausland relativ gut zu positionieren. Und ich denke, so wie er es geschafft hat, mit den USA, aber auch den Staaten der Region eine wirklich neue Seite aufzuschlagen, so versucht er auch, Russland nicht zu verlieren. Natürlich gibt es diese Geschichte des Krieges, die bei vielen Syrerinnen und Syrern wirklich bittere hinterlassen hat. Aber ich denke, dass Sharaa hier versucht, pragmatisch zu agieren und sich wirklich nach allen Seiten hin abzusichern, damit er eben nicht in die Abhängigkeit von nur einem Staat geraten kann.
0: Aber ist die neue syrische Regierung unter Präsident Sharaa wirklich auf Russland angewiesen? Sie weiß ja, wie verhasst die Russen wegen des Bürgerkriegs im Land sind.
1: Verhasster als die Russen waren, denke ich, noch die Iraner, denn die haben sich wirklich auf sehr persönlicher Ebene eingemischt. Die waren wirklich schwierig in ihrem Umgang. Ich glaube, Russland, da war das Eingreifen der Luftwaffe etwas, was man sehr übel genommen hat. Aber ich glaube, dass hier für viele Syrerinnen und Syrer die Russen gar nicht so nah an die Bevölkerung herangerückt sind. Deswegen glaube ich, es ist leichter, hier die Zusammenarbeit fortzusetzen. Ich glaube, dass die Trainingsangelegenheiten des Militärs das eine sind, aber ich glaube, am allerwichtigsten möchte man den Gesprächskanal aufrechterhalten. Assad und auch andere Verbrecher des ehemaligen Regimes sitzen in Russland und möglicherweise verspricht Sharaa sich, dass man eine Auslieferung vielleicht doch noch erwirken kann, aber nur, wenn man die Beziehung aufrechterhält.
0: Sie haben es gesagt, Sharaa war in verschiedenen westlichen Hauptstädten zu Gast, in Paris etwa, aber auch in Washington wurde er mit allen Ehren empfangen. Ist das ein Lavieren zwischen dem Westen und Russland?
1: Ich glaube, dass er mit viel mehr Varianten hier spielt. Es sind nicht nur diese beiden Pole, sondern es ist die Region. Da sind es einerseits die Golfstaaten, andererseits, denke ich, hat er auch signalisiert, mit Israel bereit zu sein, ein neues Kapitel zu beginnen. Ich glaube wirklich, er versucht, sich außenpolitisch so gut wie möglich abzusichern, nicht zuletzt, weil es ihm innenpolitisch nicht so gelingt. Denn da hat er viel Vertrauen innerhalb seiner kurzen Amtszeit bereits verloren. Umso wichtiger ist, dass eben westliche Staaten ihn weiterhin unterstützen.
0: Wenn es sich Syrien mit niemandem verscherzen will, ist das ein Zeichen der Schwäche.
1: Auf jeden Fall. Dieses Land ist wirklich schwach. Die Wirtschaft ist nach den Jahren des Krieges und der maßlosen Korruption des Assad-Regimes wirklich am Boden. Deswegen denke ich, wir haben hier einen wirklich schwach aufgestellten Staat. Aber ich glaube, es zeugt gleichzeitig von diplomatischem Geschick und wirklich dem Willen, hier eine neue Zukunft zu beginnen, wenn eben das ein wirklich wichtiger Punkt auf der Agenda Scharas ist.
0: Einordnungen von Bente Scheller von der Heinrich-Böll-Stiftung in Berlin, die den Grünen nahesteht. Nach Großbritannien. Dort wird morgen ein Sitz im Parlament neu vergeben. Es kommt zu einem zumindest optisch auffälligen Duell. Ein Kandidat trägt Anzug und Krawatte, der andere eine Mülltonne auf dem Kopf. Es treten an der bekannte Rechtspopulist Nigel Farage und Count Bindface, zu Deutsch Graf Mülltonnengesicht. Was nach einem politischen Witz klingt, ist längst mehr als das, denn die Kampagne des Satirekandidaten Count Bindface entwickelt sich zunehmend zum Ärgernis für Nigel Farage. Großbritannien-Korrespondentin Fiona Indres.
9: Eine riesige Mülltonne als Kopf, mit einem Schlitz für die Augen. Und eine Rüstung, die an einen Science-Fiction-Film erinnert. So verkleidet weibelt Graf Mülltonnengesicht dieser Tage für Stimmen. An der Uferpromenade der Küstenstadt Clacton-on-Sea.
10: Hi, Count Beanface here, and I'm raring to go for the Clacton by-election. And my goodness me, there's no less than 34 candidates for this electoral feast.
9: 34 Kandidierende stehen zur Wahl. Praktisch alle sind Parteilose oder gehören zu Kleinstparteien.
10: I haven't called this election, somebody else has.
9: Ausgelöst hat die Wahl Nigel Farage, der Chef der rechtspopulistischen Partei Reform UK. Es ist sein Wahlkreis, doch vor einigen Wochen hat er seinen Rücktritt angekündigt.
11: Today I will resign as a member of Parliament for Clacton-on-Sea, thereby forcing a by-election.
9: Der Kontext ist eine Spendenaffäre um Millionensummen, die Farage angenommen und offenbar nicht korrekt deklariert haben soll. Die parlamentarische Aufsicht ermittelt. Farage weist die Vorwürfe zurück. Ob er etwas falsch gemacht habe, sollen aus seiner Sicht nicht Behörden oder Medien entscheiden, sondern die Wählerinnen und Wähler von Clacton.
11: No, I've decided that the people of Clacton should be the judges of my actions. This will be a people versus the establishment by-election.
9: Die Wahl sei eine Chance, dem Establishment den Stinkefinger zu zeigen, sagt Farage.
11: Frankly, tell them where to go.
9: Clacton gilt als Hochburg von Reform UK. Die Wiederwahl Farages ist sehr wahrscheinlich. Deshalb sei es eine Scheinwahl, kritisiert etwa die Vorsitzende der Konservativen, Kemi Badenoch, in einem Interview mit Sky News.
12: Because this is a fake by-election that Nigel Farage has called to distract from the investigation into the very fishy £5 million he received as a personal gift.
9: Alle großen Parteien boykottieren die Wahl, weil sie bei Farages Spiel nicht mitmachen wollen. Und so kommt es zum Duell zwischen Nigel Farage und Graf Mülltonnengesicht. Letzterer ist dieser Tage ein gern gesehener Gesprächsgast. Ein BBC-Journalist fragte ihn, was er denn den Leuten in Clacton bieten könne.
13: What is your appeal going to be to the people of Clacton?
14: I'm not Nigel Farage.
9: Er sei eben nicht Nigel Farage, sagt Graf Mülltonnengesicht, der öfters nicht ernsthaft unterwegs ist. Unter der Maske steckt ein Komiker und sein Parteiprogramm ist eine bunte Mischung aus ernsten und zufälligen Forderungen. Etwa die Verstaatlichung der britischen Sängerin Adele, weil diese wirtschaftlich sehr erfolgreich sei, oder die Wiedereinführung des britischen Teletext.
14: Nationalizing Adele, bring back CFAX and of course moving the hand dryer in the jet.
9: Und ein Handföhn in einem Londoner Pub, der an einem unpraktischen Ort installiert ist, soll versetzt werden. Doch der Graf hat ein ernstes Ziel. Er will Menschen für Politik begeistern.
14: Mein
9: Job ist es, aufzuzeigen, dass die britische Demokratie wunderbar ist. Jeder kann für das einstehen, was ihm oder ihr wichtig ist. Und jeder und jede kann sich für eine Wahl aufstellen. Es wird die 8. Wahl für Graf Mülltonnengesicht, aber die erste mit wahren Chancen. 20% der Stimmen könnte er gemäß einer Umfrage erhalten. Nigel Farage wird zwar wohl gewinnen, doch der Preis dafür ist hoch. Eigentlich wollte er im Wahlkampf gegen die anderen Parteien wettern und seine Anti-Establishment-Rhetorik verbreiten. Stattdessen hat er seiner eigenen Partei einen Dämpfer im Beliebtheitsrating verpasst und muss sich viel Spott anhören. Denn sein Gegenkandidat an der morgigen Wahl in Clacton ist und bleibt eine Mülltonne.
0: Rendezvous 10 vor 1. Die künstliche Intelligenz. Zurzeit fließen weltweit riesige Beträge in KI. Von KI wird sehr viel erwartet. Sie soll nichts weniger als viele Arbeits- und Lebensbereiche neu gestalten. Jetzt hat die Weltbank einen Bericht zum Potenzial von KI für Schwellenländer veröffentlicht. Demnach können diese Länder mehr von KI profitieren als Industrieländer. Wirtschaftsredaktor Pascal Lago hat den Bericht gelesen. Ich habe ihn kurz vor der Sendung gefragt, warum die Weltbank zum Schluss kommt, dass Schwellenländer einen größeren Nutzen von KI haben können.
15: Aus zwei Gründen. Erstens seien in Schwellenländern weniger Arbeitsplätze in Gefahr als in reicheren Ländern. Nur 4,5% der Jobs seien wegen KI in Gefahr. In den Industrieländern rechnet die Weltbank mit gut 14%. Und zweitens, weil Entwicklungsländer dank KI größeres Potenzial haben, ihre Wirtschaft anzukurbeln. Künstliche Intelligenz könne besonders dem Fachkräftemangel etwas entgegenwirken, etwa bei Ärztinnen oder Lehrern, und so dringend benötigtes Wirtschaftswachstum herbeiführen.
0: Was schlägt die Weltbank vor? Wofür sollen Schwellenländer KI nutzen?
15: Zum Beispiel für medizinische Diagnosen. So gibt es in Indien schon heute eine KI, die hilft, Tuberkulose anhand des Hustengeräusches zu identifizieren. Dann soll KI etwa auch gegen den Lehrermangel helfen. So kommt in Ghana eine Technologie zum Einsatz, die Mathematik-Nachhilfe gibt. Und Bauern sollen Felder effizienter beackern und kranke Pflanzen und Gemüse schneller erkennen. Die Weltbank hat solche schon existierenden Beispiele analysiert und schließt jetzt daraus, dass Schwellenländer auf vorhandene Technologie setzen sollen, also nicht primär eine eigene Infrastruktur entwickeln, nicht selber in teure Rechenzentren oder eine eigene Chip-Produktion investieren, sondern zum Beispiel offen zugängliche Technologien aus den USA, aus China übernehmen und niederschwellig unkomplizierte kleine KIs verwenden, die allenfalls nur ein Handy benötigen, um zu laufen.
0: Gilt dieses KI-Entwicklungspotenzial für alle Schwellenländer?
15: Man kann schon nicht alle Entwicklungsländer in einen Topf werfen. Es gibt zum Beispiel Länder, die auf IT- und Callcenter-Jobs setzen, etwa Indien, die Philippinen oder Kenia. Und diese Arbeitsplätze, die könnten im großen Stil von KI ersetzt werden. Künstliche Intelligenz diesen Ländern also wirtschaftlich mehr schaden als nützen. Die Weltbank bleibt aber optimistisch. Andere Expertinnen sind da skeptischer, warnen, dass KI die Ungleichheit zwischen Entwicklungsländern und reicheren Ländern vergrößern könnte. So zeigt etwa der Internationale Währungsfonds auf, dass einkommensstarke Länder doppelt so stark von KI profitieren als Entwicklungsländer, was das Wirtschaftswachstum angeht, kommt also genau zum gegenteiligen Schluss. Und dann gibt es auch Nichtregierungsorganisationen, die generell darauf hinweisen, dass künstliche Intelligenz den Schwellenländern schadet, auch indirekt. KI brauche zum Beispiel sehr viel Strom, was dem Klima schadet und die soziale Ungleichheit auf der Welt dann vergrößert, weil vor allem ärmere Länder im globalen Süden darunter leiden.
0: Haben ärmere Länder überhaupt die Möglichkeit, in KI-Infrastruktur zu investieren?
15: Oft gibt es zuerst andere Probleme zu lösen, bevor sie überhaupt an künstliche Intelligenz denken können. In Subsahara-Afrika haben zum Beispiel rund ein Drittel aller Schulen auf dem Land nicht genügend Strom, zwei Drittel keinen Internetzugang. Die Weltbank kennt dieses Dilemma, sagt, dass Entwicklungsländer in diese Infrastruktur jetzt erst recht investieren müssen, um nicht noch mehr abgehängt zu werden. Es ist sozusagen ein Weckruf, jetzt in Grundlagen wie Strom und Internet zu investieren, auch nötige staatliche Maßnahmen, Regulierungen und so weiter anzupacken. Wenn sie nichts tun, dann dürfte sich laut Weltbank die Kluft zwischen Arm und Reich tatsächlich vergrößern.
0: Zum Schluss verfolgt die Weltbank mit dem Bericht eigentlich eigene Absichten.
15: Es ist eine multilaterale Bank, vergibt Kredite und unterstützt Entwicklungsprojekte in ärmeren Ländern. Wenn die Weltbank also sagt, künstliche Intelligenz sei für Entwicklungsländer überlebenswichtig, dann sichert sie sich auch die Grundlage für ihre eigenen Finanzprodukte. Denn um Stromnetze, Internetinfrastruktur und so weiter zu finanzieren, brauchen Entwicklungsländer Kredite von der Weltbank.
16: Erklärungen von Wirtschaftsredaktor Pascal Lago.

0: Ja, das Weltall ist riesig. Eigentlich Platz genug für alle, die dort aktiv sein wollen. Trotzdem ringen mehrere Staaten um die Vorherrschaft. In den letzten Jahren breitet sich besonders China aus und kommt damit der bisher klar führenden Weltraummacht USA ins Gehege. Die jüngsten chinesischen Fortschritte in der Satellitentechnik sind beeindruckend und aus Sicht der US-Regierung besorgniserregend. Friedrich Steiger.
1: In Washingtons Verteidigungsestablishment blickt man mit Sorge auf Chinas Fortschritte im All. Zwar seien die USA im Weltraum noch immer die führende Nation, zivil wie militärisch, sagt Carrie Bingen von der Denkfabrik CSIS.
2: The United States is still the leader, but what I worry about greatly is China is quick on our tail.
1: Doch China rücke rasch näher und wolle die USA überholen. Es habe riesige Fabriken gebaut, die jedes Jahr bis zu 3.500 Satelliten herstellten.
2: China has invested a lot of money down to the local level to build up these gigafactories and megafactories.
1: Nicht nur die enorme Produktion. Die Produktionsrate alarmiert die US-Führung, sondern ebenso die bemerkenswerten technischen Fortschritte. Im Juli gelang nun auch den Chinesen mit der Rakete Long March, was zuvor und als erste die Firma SpaceX von Elon Musk schaffte, nämlich die präzise abgebremste Landung im Meer, sodass die Trägerraketen wiederverwendet werden können. Strategisches Ziel von Chinas Staatschef Xi Jinping ist es, sein Land unabhängig zu machen von westlichen Technologien, nicht zuletzt bei den immer wichtigeren im All. Schon vor 6 Jahren nahm Peking Beidou die chinesische Alternative zum Navigationssystem GPS in Betrieb, was Xi persönlich verkündete. Natürlich betont China, seine Fortschritte fänden vor allem im zivilen Bereich statt. Doch sein ziviler und militärischer Sektor sind aufs engste verzahnt, gerade in der Luft- und Raumfahrt. Nun gibt es sogar in Russlands Krieg gegen die Ukraine viele Hinweise auf chinesische Unterstützung und neu auch im Iran-Krieg bei der Satellitenaufklärung zugunsten Teherans sowie der jemenitischen Hussis, was die verblüffend präzisen iranischen Angriffe auf US-Basen im Nahen Osten erklären würde. Peking dementiert die Hilfe. Anders als bei Atomwaffen, wo Russland als den USA ebenbürtig gilt, ist das aus amerikanischer Sicht bei der Militarisierung im Weltall längst nicht mehr der Fall. Als entscheidender Rivale gilt hier China, so US-Generalmajor Gregory Gagnon in einer Debatte der Denkfabrik CSIS.
3: It's not really the lesson from Russia, but a lesson from China is their rapid advance.
1: Gagnon gehört zur US Space Force, der Weltraumtruppe, die 2019 neu geschaffen wurde, als zusätzlicher Zweig der Armee neben Luftwaffe, Marine und den Landstreitkräften. Schon 2024 zog China nach mit einem Weltraumkommando. Laut dem US-General militarisiere China das Weltall in hohem Tempo.
3: They are rapidly weaponizing outer space.
1: Was die USA durchaus auch tun. Doch gerade im Weltall behielte Washington gerne die alleinige Führerschaft. Denn in modernen Kriegen, so Gagnon, sei die Kontrolle des Welt- und des Luftraums entscheidend. Von dort aus würden alle anderen Truppengattungen gelenkt.
3: Space superiority unlocks all the other key capabilities of our air forces.
1: Bei all dem, was die militärisch führenden Mächte im Weltall tun, wird ausgeblendet, dass sie sich am Rande oder vermutlich gar jenseits der völkerrechtlichen Legalität bewegen. Denn der UNO-Weltraumvertrag von 1967 erlaubt einzig die friedliche Nutzung des Weltraums für Forschung und andere zivile Zwecke. Ziel ist es, ein Wettrüsten im All zu verhindern. Gerade weil sich oft zivile und militärische Zwecke kaum klar unterscheiden ließen, sei mit weitreichenden Konsequenzen zu rechnen, sagte vor dem UNO-Sicherheitsrat Robin Geiss, Direktor der UNO-Behörde für Abrüstungsforschung.
4: The increasing convergence of different technologies combined with the inherent dual-use nature.
1: Die Folgen für Frieden und Sicherheit seien gravierend. Innerhalb und außerhalb der UNO laufen seit Jahren Bestrebungen, den Weltraumvertrag zu aktualisieren und zu konkretisieren. Das wäre dringend nötig. Regelmäßig fordern die Teilnehmer auf UNO-Konferenzen die Respektierung des internationalen Rechts, so neulich der Schweizer Delegierte.
5: Le respect du droit international spatial, fondé sur les traités des Nations Unies.
1: Doch man dreht sich im Kreis. Vor allem die Großmächte wollen sich die Hände nicht binden lassen. Die Militarisierung des Alls scheint kaum noch zu stoppen.
0: Der Bericht von Friedrich Steiger. 1:1 und gleich im 1.4. Die Hitze in der Schweiz, die Böden sind zu trocken, in den Bächen und Flüssen hat es zu wenig Wasser. Wie sich diese Erwärmung auch auf Meeresströmungen auswirken kann, soll der neue Weltklimabericht zeigen. ETH-Klimatologe Erich Fischer ist einer der Autoren. Fischer spricht über die neuen Erkenntnisse im Tagesgespräch nach den Schlagzeilen des Mittags mit Roger Brändlin.
6: Eine Stadt oder eine Gemeinde, die auf einer Hauptstraße Tempo 30 einführen will, braucht ab Oktober ein Gutachten dafür. Das hat der Bundesrat nun definitiv beschlossen. Das Gutachten muss aufzeigen, welche Auswirkungen die Temporeduktion auf die Betroffene und auf die umliegenden Straßen hat, also auch auf mögliche Ausweichrouten. Die Löhne von Kaderleuten bei den Krankenkassen sollen gedeckelt werden. Der Bundesrat unterstützt eine Vorlage der zuständigen Nationalratskommission. Kommission und Bundesrat sind sich allerdings noch uneinig in der Frage, wie viel der Höchstlohn eines Chefs oder einer Chefin bei einer Krankenkasse betragen soll. Die Kantone sollen selbst bestimmen können, wie viel Sozialhilfe sie Menschen mit Schutzstatus S bezahlen wollen, also Geflüchteten aus der Ukraine. Der Bundesrat will nämlich die Asylverordnung anpassen. Dafür nach 5 Jahren wird er die Kantone nicht mehr finanziell unterstützen. Kantone und Gemeinden befürchten daher hohe Mehrkosten.
7: 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Am Mikrofon Christian Klemm. Wenn es ums Lied «Spiel noch einmal für mich Habanero» geht, bin ich ja im Team Valente. Spiel.

schön, oder? Aber man muss zugeben, was das Schlagertrio Musikapostel aus dem Lied von der Katharina Valente gemacht hat. Das hat Zug und das bringt Zug in den Mittwochmittag. Viel Vergnügen!

La Golondrina, gespielt vom Orchester Radiosa. Sehr ein klangvoller Name. Das Orchester, das ist ein Radioorchester vom Tessiner Radio gewesen. Es ist übrigens auch das Orchester gewesen, das beim ersten Concours Eurovision de la Chanson zu Lugano alle die Sängerinnen und Sänger begleitet hat. Und jetzt gehen wir noch ein bisschen weiter in den Süden. Die grosse Hymne auf die Mama, der Eduardo Benato, Viva la Mama!

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Der Marsch Vivat Luzerna vom Rekrutenspiel 16.1 2009 hier auf der SRF Musikwelle. Und jetzt gibt es etwas, das am 1. August gerade reihenweise ausgefallen ist. Sommerfeuerwerk. Ich habe am 1. August Bundesfeier zu Riechen, Basel-Stadt, moderieren. Auch an dieser hat man aufs Feuerwerk verzichtet. Und ja, man hat sich schon gefragt, kommen die Leute trotzdem? Sie sind gekommen und, ehrlich gesagt, was denn so langsam Zeit fürs Feuerwerk gewesen wäre, hat es eigentlich gar niemand vermisst. Habe ich so das Gefühl gehabt, die Stimmung ist umso friedlicher und entspannter gewesen. Nehmen wir mal mit für nächstes Jahr. Hier jetzt ein Sommerfeuerwerk zum Losen statt zum Schauen. Von der Melanie Peyer.

0: Marianne und Michael sattelfest beim Singen und auch beim Rechnen. 3x3 ist 9. Heute oben wird es früher noch dunkel als sonst und es steht eine Sonnenfinsternis bevor. Zwar keine totale, die gibt es vor allem in Spanien, aber mit 90% Abdeckung ist es die stärkste in der Schweiz seit 1999. Dass Mond, Sonne und Erde genau auf einer Linie sind und Proportionen so perfekt passen, das ist reiner Zufall, sagt der Piero Indelicato von der Sternwarte Luzern.
1: Der Mond ist nämlich ziemlich genau 400 Mal kleiner als die Sonne. Gleichzeitig ist es jetzt aber so, dass die Sonne etwa 400 Mal weiter entfernt ist als der Mond. Und das ist eine Laune von der Natur, für uns eine glückliche Fügung, dass dann eben der Mond genau vor der Sonne Platz hat und die Sonne kann abdecken.
0: Weil nur 90% abdeckt sind, wird es in der Schweiz nicht komplett dunkel. Es kommt immer noch recht viel Licht auf die Erde.
1: Es gibt aber trotzdem ein faszinierendes Schauspiel und ich rate einfach allen Leuten, die das einmal erleben wollen, den Abend wirklich frei zu halten und alles dafür zu tun, dass man das könnte an einem geeigneten Ort beobachten.
0: Der einzige Wermutstropfen ist die Zeit. Es gibt nämlich ein Wettrennen mit dem Sonnenuntergang. Der Höhepunkt der Sonnenfinsternis ist etwa am 20.08. und schon knapp 20 Minuten später geht die Sonne unter. Es ist also nur ein kurzes Fenster, das aber spektakulär werden könnte.
1: Das rötliche Licht, wo richtig Sonnenuntergang ja dann stattfindet, vielleicht das auch das Abendrot. Wenn man vielleicht ein Gewässer, einen See vor sich hat, dann wird eben auch die Sonne, wo ja dann noch sichelförmig ist, weil die Mondscheibe drüber geht, wird sich im Wasser spiegeln. Und das gibt natürlich unglaublich schöne Schauspiele, die man dann erleben kann.
0: Verpassen sollte man das Spektakel also auf keinen Fall. Auf die nächste Sonnenfinsternis mit über 90% Abdeckung müssen wir in der Schweiz nämlich bis ins Jahr 2075 warten. Aber jetzt in diesen Tagen geht es richtig ab am Nachthimmel. Man kann eigentlich schon fast am Aussichtspunkt für die Sonnenfinsternis campieren. Weil schon morgens oben fliegen dann die Perseiden an der Erde vorbei.
1: Ein wunderschöner Meteostrom mit unter Umständen sehr vielen Leuchtspuren, also Sternschnuppen, die man sehen kann. Dann könnte man an dem Beobachtungsort bleiben, sich gemütlich einrichten und dann, so, wenn es dunkel wird, so nach Mitternacht Richtung Osten schauen und wenn man Glück hat, dann könnte man doch einige von diesen Sternschnuppen beobachten.
0: Und am 28. August gibt es dann mitten in der Nacht noch eine Mondfinsternis. Für den Piero Indelicato ist aber klar, was das echte Highlight ist.
1: Auch das ist etwas sehr Tolles, was man beobachten kann. Aber es reicht natürlich niemals Wasser her an eine Sonnenfinsternis. Das ist dann noch eigentlich eine ganz andere Liga.
0: Es ist also eine seltene Chance heute oben. Wenn Sie sich das Naturschauspiel nicht entgehen lassen, dann denken Sie daran, nie mit ungeschützten Augen in die Sonne schauen. Auch normale Sonnenbrillen reichen nicht. Es braucht eine spezielle Brille. Die gibt es im Optikgeschäft, wo die im Angebot haben. Allerdings ist die Nachfrage in den letzten Tagen riesig gewesen. Auf srf.ch finden Sie einen interessanten Artikel über die ganze Angelegenheit. Über die Sonnenfinsternis heute oben. Am Mittwoch geht die Sonne zweimal unter, heisst der Artikel. Und das Spannendste daran, finde ich, sind die Videos, wo man ganz genau schauen kann, wie und wenn das Spektakel in 8 Schweizer Städten vor sich geht, wie das genau zu erwarten ist. Darunter sind auch Chur, Luzern und St. Gallen. Der Artikel also auf srf.ch.

Der Slim Dusty Waltzing Matilda. Es geht langsam auf die zwei zu und da ist einer schon in den Startlöchern. Jawohl, mein Kollege Christian Salzmann mit unserem grossen Nachmittagswunschkonzert wünscht dir was. Ihre Herzmusik für ihre Herzmenschen. Und ja, auch der Beat Michel Rieser, hoch auf den weißen Stein. Der Karel Gott und Darinka Fang das Licht oder auch der Andi Borg. Adios, Amor. Adios sage ich jetzt auch, wünsche Ihnen weiterhin gute Unterhaltung hier auf der Musikwelle. Geniessen Sie es mit dem Christian Salzmann. Das wird schön. Ade miteinander.

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1: Die Nachrichten von SRF um 2 mit Sandro Peter und folgenden Themen. Tempo 30 auf Hauptstraßen in Städten und Gemeinden. Der Bundesrat führt eine neue Hürde ein. Und neue Möglichkeiten für die Geheimdienste. Die deutsche Regierung will die Nachrichtendienste reformieren. Das Wetter, es bleibt heute und auch morgen meist sonnig bei 31 bis 35 Grad. Mehr und mehr Städte und Gemeinden reduzieren die Höchstgeschwindigkeit auf den Straßen. Sie setzen auf Tempo 30, auch auf Hauptstraßen. Nun werden die Hürden dafür aber höher. Das hat der Bundesrat beschlossen. Aus dem Bundeshaus Dominik Meyer.
2: Schwieriger werden Tempo-30-Zonen nicht auf kleinen Quartierstraßen, sondern auf Durchfahrtsstraßen. Bevor Städte und Gemeinden hier das Tempo drosseln dürfen, müssen sie künftig mehr abklären als heute. Konkret müssen sie mit einem Gutachten nachweisen, dass die Straße auch mit Tempo-30 weiterhin als Durchfahrtsstraße taugt. Eine zu starke Verengung der Fahrbahn zum Beispiel wäre nicht zulässig. Unzufrieden mit dieser neuen Hürde für Tempo 30 sind Städte, Gemeinden und Umweltorganisationen wie der Verkehrsclub der Schweiz VCS. Hier Co-Präsidentin Jelena Filipovic.
3: Dass man ja fast schon wie ein Bundesdiktat rechtfertigen muss, wieso man überhaupt Tempo 30 einführt, ist eine Hürde, die wir als so nicht sinnvoll erachten, weil wir ja wissen, was das beste Mittel ist auf der Gemeindeebene.
2: Gleichzeitig sind der VCS, die Gemeinden und die Städte aber auch erleichtert. Denn ursprünglich wollte der Bundesrat Tempo 30 noch stärker einschränken. Er wollte vorschreiben, dass der Einbau von lärmarmen Straßenbelägen, Flüsterbelag also, Vorrang hat vor Tempo 30. Wegen des Protests von Städten und Gemeinden, sie befürchteten hohe Kosten, lässt der Bundesrat das nun aber fallen.
1: Als nächstes geht es um die Löhne von Kaderleuten bei Krankenkassen. Diese haben in der Vergangenheit für Schlagzeilen und Unmut in der Bevölkerung gesorgt. Der Bundesrat will nun eine Obergrenze einführen für die Löhne in den Führungsetagen der Krankenkassen. Er unterstützt eine entsprechende Vorlage der zuständigen Kommission grundsätzlich. In gewissen Punkten sieht der Bundesrat aber anders. So will der Bundesrat, dass die Kaderleute der Krankenkassen nicht mehr verdienen als ein Bundesrat. Die Kommission hingegen wollte sich bei der Obergrenze daran orientieren, wie hoch der Maximalbetrag bei der höchsten Lohnklasse in der Bundesverwaltung ist. Deshalb geht der Vorstoß nun nochmals zurück in die Kommission und danach dann ins Parlament. Dann nach Deutschland. Die Geheimdienste in unserem Nachbarland sollen mehr Handlungsspielraum bekommen, um Gefahren besser abwehren zu können, zum Beispiel aus Russland. Das will die deutsche Regierung. Aus Berlin von der ARD, Evi Seibert.
4: Für den Bundesinnenminister ist das eine historische Reform. Wörtlich sagte Alexander Dobrindt, wir starten eine neue Zeitrechnung für die Nachrichtendienste. Tatsächlich verändert diese Reform das Wesen der deutschen Geheimdienste. Bisher durften sie überwiegend beobachten und analysieren. Nun sollen sie selbst aktiv werden können, im Inland wie im Ausland. Sie sollen auch zurückschlagen können, wenn das Land zum Beispiel von ausländischen Mächten per Cyberattacke oder Drohnen angegriffen wird. Gleichzeitig dürfen sie abgehörte Nachrichten und Daten länger speichern. Für Innenminister Dobrindt dient all das dazu, den Schutzauftrag des Staates zu verbessern und ihn an die neuen Bedrohungen anzupassen. Kanzleramtsministerin Nina Warken, die für den Auslandsgeheimdienst BND zuständig ist, sagte, wir seien zu lange abhängig gewesen von befreundeten Diensten. Nun komme Deutschland auf Augenhöhe. Sie erklärte, die Maßnahmen der Dienste würden trotz mehr Befugnissen ausreichend kontrolliert, durch den unabhängigen Kontrollrat und durch das Parlament. Sie sagte, mit dieser lückenlosen Kontrolle aus einer Hand solle das Vertrauen in die Dienste gestärkt werden. Genau das ist aber die Kritik an der Reform. Die Opposition bemängelt, dass der Verfassungsschutz künftig zu stark in die Persönlichkeitsrechte einzelner Bürgerinnen und Bürger eingreifen kann, dass die Kontrolle nicht ausreicht und dass die Trennung zwischen Polizei und Geheimdiensten, die nach der Nazizeit in Deutschland eingeführt wurde, aufgehoben wird.
1: Als nächstes entscheidet das deutsche Parlament über die neuen Kompetenzen der Geheimdienste. Nochmals in die Schweiz mit zwei Kurzmeldungen. Die Kantone sollen selber bestimmen können, wie viel Sozialhilfe sie Menschen mit Schutzstatus S bezahlen wollen, also Geflüchteten aus der Ukraine. Der Bundesrat will dafür die Asylverordnung anpassen, denn nach 5 Jahren wird er die Kantone dabei nicht mehr finanziell unterstützen. Kantone und Gemeinden befürchteten daher hohe Mehrkosten. Der Berner Energiekonzern BKW senkt die Strompreise für das kommende Jahr. Ein typischer Vier-Personen-Haushalt müsse dann 7,6% weniger für den Strom bezahlen, teilt die BKW mit. Das sind aufs Jahr gesehen fast 100 Franken weniger. Die BKW versorge ihrer Kundschaft überwiegend mit Strom aus eigenen Kraftwerken und die Kosten dieser Anlagen seien zuletzt gesunken. Zu den Börsendaten von SIX. Der Swiss Market Index liegt im Moment bei 14.449 Punkten, ein Minus von 0,9%. Der Euro wird zu 93,67 Rappen gehandelt, der Dollar zu 81,14 Rappen. Das Wetter heute und morgen ist es meist sonnig bei heißen 31 bis 35 Grad. In den Alpen gibt es heute lokale Regengüsse oder Gewitter. Das waren Nachrichten von Radio SRF. Verantwortlich Corinna Heinzmann.
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5: Unser Wunschkonzert, das ist für uns, darum heisst es eben unseres. Aber wir sind natürlich auch offen für Wünsche, die von weiter weg kommen, aus dem Ausland zum Beispiel. Vor allem, wenn es so eine schöne ist wie der von Daniel Reitl, der von Thailand schreibt. Grüezi miteinander und herzlich willkommen bei 3 Stunden Wunschmusik von Ihnen. Also, der Daniel Reitl schreibt, ich möchte mit dem Lied, das jetzt kommt, alle kranken und schwerkranken Mitmenschen grüssen, die ja so oft einfach am Limit sind und ich möchte ihnen ein Licht schicken. Und genau das machen wir, ein musikalisches Licht, nämlich «Fang das Licht». Da kommen der Karel Gott und Darinka.

0: Das soll ich so wecken und den Selbststocker versollen tun. Ich würde gerne heute Nachmittag einen Wunsch aufgeben. Der Wunsch wäre für das Reni und für den Beten, für Schnottwil, den Xaver und das Elisabeth von Langendorf und das Hotelli von Hegendorf und alle zusammen für den Spitex und den Gruß an Monika Huber und Michi Huber von Solothurn und den Gruß an Veronika Grossenbacher von Oberburg. Ich würde gerne heute Nachmittag ein Lied hören vom Andi Borg. Es ist gleich was für eins.
1: Der Andi Borg hat etwas ganz Altes rausgesucht. Ich hoffe, es gefällt Ihnen auch so wie mir. Da kommt er mit Adios, Amor.

Ja, grüezi miteinander. Ich hätte da mal gerne einen Wunsch aufgegeben von der Linda Williams, der mit dem Titel «Het is ein Wunder». Grüße möchte ich damit Andrea aus Hittnau. Ich kenne sie zwar nicht, sie gibt aber jeden Tag einen Wunsch auf und sagt, sie brauche einen Aufsteller. Jetzt habe ich gedacht, jetzt tue ich mal ihr einen Aufsteller wünschen. Die Andrea aus Hittnau. Ich habe nämlich einmal in Hittnau gewohnt vor Jahren. Darum höre ich das immer. Und ich denke, jetzt machen wir das einmal. Vielen Dank. Tschüss miteinander.

0: Linda Williams-Smith «Het is ein Wunder». Das war der holländische Beitrag am Concours Eurovision de la Chanson. Im 81 gibt es Dublin und hat immerhin den 9. Platz rausgeschaut.
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0: Der Josef Meier hat geschrieben, er grüßt Hanni Meier von Solothurn, gratuliert er herzlich zum Geburtstag. Das macht er mit Michel Rieser und hoch auf den Weißenstein.

Ja, ich Laura Tonini von St. Gallen. Grüezi miteinander. Am 12. August feiert Gertrud Sprenger von Altstetten, Kanton St. Gallen, ihren Geburtstag. Ich wünsche ihr viel Glück und vor allem gute Gesundheit mit dem Lied, das Liedli für dich von der Jodlergruppe Hirschberg Appenzell. Danke vielmals für Ihre Bemühungen und auf Wiederhören.

Heute, Mittwoche, der 12. August 2026, wird Marina Hütterer von Kirchheim am Gmundsee in Österreich 41 Jahre jung, wunderschön. Mein Wunsch für sie von der

0: Sigrid und Marina, wenn ich deinen Herzschlag spür von Hofbauermusik, für heute Mittwoch, der 12. August 2026. Hans-Peter Jaun von Spiez am Thunersee.
1: Ja, Herr Jaun, ich habe etwas anderes ausgesucht, weil das, was ich gerne hören möchte, wenn ich deinen Herzschlag spüre, habe ich leider nicht gefunden im Archiv. Aber ich hoffe, es gefällt Ihnen auch, was wir jetzt so hören miteinander. Sigrid und Marina, meine

Sigrid und Marina haben ja recht geklopft. Beine Nummer 1 am 2:30. Der SRF Musikwähler am Mittwochnachmittag. Wir den Wunsch erfüllen bis am 5. Zum Beispiel Ihre, wenn Sie wollen, machen den Expresswunsch an ersten heute am Nachmittag. Da könnten Sie anrufen, hierher in ins Studio, und können Ihren Wunsch bekannt geben. Und dann tun wir noch ein bisschen Gespräche miteinander und dann lassen wir Ihren Musikwunsch über den Sender und Sie schicken noch liebe Grüße hinten rein. Etwa so würden wir das machen. Auf 0848 531 531. 0848 531 531. Vorher, also bevor ich jetzt Telefon abnehme, kann ich den Wunsch von der Nadine Dubs von Lindau, Kanton Zürich, ansagen. Sie wünscht sich «Ös die Dritte» mit der Jodleration. Und sie schreibt, weil ich das Lied so lustig finde, wünsche ich jetzt das für mich und alle anderen, die auch so Freude haben

Da ist der Hans von Horb. Ich wünsche den Blockflötenzauber von der Hausmusik Trautmann Seelisberg. Dankeschön, ade, ade.

0: Quizmusik Trautmann haben wir gehört mit dem Blockflötenzauber. So, Dori. Und jetzt reden wir mit der Uschi Lanz. Die Uschi Lanz ist zu Hedingen zuhause. Das ist im Säuliamt, stimmt da?
1: Ja, genau, das ist so.
0: Also, grüezi Frau Lanz, schön, haben Sie angerufen.
1: Ja, grüezi Gott auch.
0: Sie sind gar noch nicht so lange zuhause, haben Sie mir gesagt. Sie waren nämlich auswärts gewesen, gehen einkehren. Wo sind Sie denn
1: ja,
0: gewesen?
1: Genau. Wie heisst das auch? Bruni.
0: Bruni?
1: Bruni heisst das. Ja, ist jetzt so ein Wagen, der gegen dort ist. Und, ja, aber auf jeden Fall kann gut essen. Fischknusperli.
0: Fischknusperli, das ist fein. Ja. Aber das ist nicht zettig, wir sind fein noch ein bisschen gefahren.
1: Nein. Ja, wir sind ein bisschen gefahren. Das ist Albachtal.
0: Mhm.
1: Das ist schon ein bisschen weiter weg, aber jetzt sind wir auf dem Heimweg.
0: Und machen Sie das etwa dir, dass Sie dorthin gehen wegen diesen Fischknusperli?
1: Ja, das ist nicht das erste Mal. Wir gehen etwa die zwischen jeder Tee.
0: Aha, ja, dann meinen Sie es denn so in dem Fall? Die sind dann wirklich gut in dem Fall?
1: Ja, ja, sonst gehen wir nicht.
0: Also schön. Was haben Sie noch auf dem Programm jetzt heute Nachmittag? Gut, es ist ein bisschen warm, zum Programm haben.
1: Ich habe gar kein Programm mehr. Hey, und schauen, dass in der Wohnung in der Kirche ist.
0: Ja. Ja.
1: Es ist überall heiß. Ja, nicht reklamieren. Man ist dann wieder nicht zufrieden mit dem Wetter, wenn es ändert.
0: Ja, man klagt dann wieder im Winter. Erst doch ein bisschen wärmer. Das ist ja so. Frau Lanz, jetzt spielen wir in den Schweizer Gofen und wunderschön. Und wer wollen Sie denn grüssen?
1: Einfach alle, die wir kennen. Zum Beispiel Oma und Opa. Meine Schwester Hanni, der Bruder Peter. Und sonst einfach alle, wirklich alle, die uns kennen. Das
0: reicht. Wunderbar. Einen schönen Nachmittag miteinander.
1: Danke gleichfalls. Danke vielmals.
0: Danke auch. Ade miteinander.
1: Danke. Ade. Danke.

0: Hey, jö, scherzig. Die Schweizer Gofer und wunderschön.
1: Wünscht ihr was? Sie wünschen es, wir spielen es.
0: Das war der Wunsch von der Uschi Lanz von Hedingen. Und wenn Sie einen Wunsch haben, also nicht gerade für jetzt, der Expresswunsch für diese Stunde ist vorbei, aber wenn Sie für morgen zum Beispiel einen haben, weil morgen machen wir auch wieder Wunschkonzert, dann läuten Sie doch rasch an und geben Sie den Wunsch auf. Wünschen Sie sich etwas, grüßen Sie jemanden damit, das macht Freude. 0848 086 086 086 086 086.
2: Hallo, da ist Emilia und ich wünsche mir... Ich wünsche mir für meinen Nonno ein ganz spezielles Lied, weil er ist immer für mich da und ich habe ihn mega gern und ich wünsche mir für ihn das Wallensee-Lied und er sollte sich darüber freuen und ich hoffe, er hört.

Der Andi Kreiner und das Wallenselie. Da haben wir gehört, was haben wir auch? Viertel vor drei schon. Hey, die Zeit läuft wie verrückt. Die Jacinta Hess von Jonschwil, sie kommt den nächsten Wunsch erfüllt über. Sie grüßt Silvana Frehner von Wolfikon bei Seck und sie schreibt: Liebe Silvana, an der heutigen Sonnenfinsternis hast du Geburtstag. Ich wünsche dir einfach alles Liebe und viele, viele schöne Momente mit deinen Enkeln. Herzliche Grüße von mir und gehört immer der Rudi Jürgens. Und ich könnte mir vorstellen, welchen Geburtstag das Silvana Frehner feiert. Lassen Sie mal.

Ja, der Udo Jürgens. Er war einfach ein Über, ein Überkünstler, ein Übersänger. Ja, ein Überflüger sozusagen. Mit 66 Jahren einer von seinen ganz grossen Hits. Er hatte ja eigentlich nur grosse Hits gehabt. Da steht er auf Musikwälder und das wünscht dir was. Und jetzt haben wir noch zwei Wünsche, die wir erfüllen vor dem 3. Und dann geht es nach den 3 Nachrichten wieder weiter. Der eine, das ist die Heiratsapolka, die hören wir dann vor den Nachrichten. Jetzt gibt es aber zuerst das Bergjodler-Ländli-Buch mit Lebenszeit. Das wünscht sich Susi Hartmann von Chur. Und sie schreibt: Hallo liebe Musikwelle, ich würde gerne meine lieben Freunde hier im Heim grüssen und das Lied auch ein bisschen für mich. Das gefällt mir so schamper gut. Also wenn das kein Grund ist, um etwas zu wünschen. Ja.

Hallo, guten Tag miteinander. Mein Musikwunsch wäre Heirassa-Polka von der Heirassa-Kapelle gespielt. Gestern hat der Beda-Kid in Afus seinen 92. Geburtstag gefeiert. Wir wünschen dem Beda noch alles Gute nochmal und einen Gruß von Frank und von Paula. Danke vielmals für das Spielen. Schönen Tag.

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1: Die Nachrichten von SRF um 3 mit Sandro Peter. Bonizahlungen bei den Schweizer Banken sollen staatlich reguliert werden. Bundesrätin Karin Keller-Sutter hat in Bern den letzten Maßnahmenbaustein zur Bankenstabilität vorgestellt, zur sogenannten Too-Big-to-Fail-Regulierung. Gemäß Finanzministerin Keller-Sutter sollen mit Boni keine Anreize mehr geschaffen werden für risikoreiches Geschäften. Vorgesehen sind Sperrfristen und Boni sollen allenfalls auch zurückgefordert werden können.
2: Gerade bei dieser Vergütungsfrage sollen nicht einfach kurzfristige Risiken belohnt werden, sondern die langfristige Profitabilität einer Firma muss belohnt werden. Auch die klare Verantwortung muss belohnt werden. Hier kann man schon noch gewisse Leitplanken setzen, auch wenn man Anstand, dabei bleibe ich, nicht gänzlich regulieren kann.
1: Die eidgenössische Finanzmarktaufsicht, die FINMA, soll zudem mehr Kompetenzen erhalten, um bei risikoreichen Geschäften früher und effektiver eingreifen zu können. Weiter will der Bundesrat systemrelevante Banken dazu zwingen, klar zu definieren, wer wofür verantwortlich ist. Die Krise mit der Credit Suisse habe gezeigt, dass die Verantwortlichkeiten nicht klar geregelt waren, wie Keller-Sutter erklärte. Wie sollen die Rüstungsausgaben der Schweiz bezahlt werden? Der Bundesrat hält an seinem Plan fest. Er will die Mehrwertsteuer vorübergehend erhöhen, wie er schreibt. Als nächstes befasst sich somit das Parlament damit. Konkret soll die Mehrwertsteuer um 0,5 Prozentpunkte erhöht werden, und zwar während 12 Jahren. Die Regierung schreibt, nach Kritik an dieser Massnahme habe sie andere Varianten für die Finanzierung der Rüstungsausgaben geprüft, aber diese seien schließlich verworfen worden. In den kommenden Jahren benötigt die Armee laut dem Bundesrat 24 Milliarden Franken an zusätzlichen Rüstungsinvestitionen. Die Geheimdienste in Deutschland sollen mehr Möglichkeiten bekommen. Die Nachrichtendienste sollen damit besser auf neue Bedrohungen reagieren können, sagte der deutsche Innenminister Alexander Dobrindt.
3: Wir starten eine neue Zeitrechnung für die Nachrichtendienste.
1: Bisher durften die deutschen Geheimdienste überwiegend beobachten und analysieren. Künftig sollen sie selbst aktiv werden können, und zwar im Inland und im Ausland. Sie sollen zum Beispiel auch zurückschlagen können, wenn Deutschland von ausländischen Mächten per Cyberattacke oder Drohnen angegriffen wird. Außerdem dürfen sie abgehörte Nachrichten und Daten länger speichern. Kanzleramtsministerin Nina Wacken, die für den Auslandsgeheimdienst zuständig ist, sagte, die Demokratie in Deutschland sei in einem bisher unvorstellbaren Ausmaß bedroht und ständiges Ziel hybrider Angriffe fremder Mächte. Als nächstes entscheidet das deutsche Parlament über die neuen Kompetenzen der Geheimdienste. Das Wetter. Es bleibt heute und auch morgen meist sonnig bei 31 bis 35 Grad. In den Alpen gibt's einzelne Gewitter. Das waren Nachrichten von Radio SRF, verantwortlich Corinna Heinzmann.
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0: Ja, manchmal schicken wir einen Wunsch um die halbe Welt. Also einen Wunsch aus der Schweiz auf Kanada zum Beispiel oder umgekehrt, das haben wir etwa die. Oder in der letzten Stunde haben wir einen Wunsch gehabt von Thailand, der in die Schweiz gekommen ist. Aber manchmal geht es praktisch ins Nachbarhaus oder in eine Gemeinde, die fast nebendran ist. So wie jetzt von Thun auf Spiez nämlich. Aufgegeben hat der Wunsch Hildegard Wäffler von Thun. Und sie grüßt herzlich Therese Haldimann von Spiez. Das Blasorchester Alpina hören wir mit Edelweiss und Enzian.

Grüezi, da ist Anita in Zürich. Ich würde mir für mich wünschen, das Lied Barcelona mit dem Montserrat Caballé und dem Freddie Mercury. Danke vielmals und vielen Dank für die schöne Sendung das ganze Jahr. Ich freue mich tagtäglich drauf. Ade miteinander. Barcelona.

kommt mir immer das Gleiche zu Sinn, wenn ich das höre, nämlich mächtig. Barcelona, der Freddie Mercury und Masera Caballé. Hier auf der SRF Musikwellen am 12 ab 3. Der Franz und Pia Husistein von Steinen grüssen Husistein Patricia und Silvan Zielmann. Die beiden sagen gerade auf der Alpstätz in der Lenzer Heide. Wir wünschen euch weiterhin eine schöne Alpzeit, schreiben der Franz und Pia. Und wir freuen uns, wenn ihr und eures Vieh dann gesund und zufrieden auf den Heimweg gehen könnt. Hören tun wir Rita und Sepp mit «Heimaterde».

Liebe Tante Vreni, der Ulf und ich wünschen dir alles Gute, dass es mit deinen Augen wieder gut kommt. Geduld und eben, dass alles gut kommt. Auch der Marian in Adelboden wünschen wir eine gute Zeit. Die Seele und der Ulf. Ciao, Tante Vreni.

und wir reden noch ein bisschen miteinander. Und dann spielen wir ihren Wunsch und sie schicken noch liebe Grüße mit. 0848 531 531 0848 531 531.

0: Der Pepe Solera, Rote Rosen, schenke ich dir. Und jetzt habe ich die Annemarie Krebs in der Leitung. Sie ist zu Reutigen zuhause. Grüezi, Frau Krebs.
1: Grüezi, Herr Salzmann.
0: Jetzt hören wir dann gerade das Parfüm vom Sommer. Und das ist das Lied, da haben Sie gute Erinnerungen dran. Erzählen Sie.
1: Ja, das haben wir mit dem Schweizerischen Trachtenchor am Mundspunnenfest 2017 uraufgeführt. Das ist extra geschrieben worden für das Fest.
0: Mhm. Und wenn das Lied so kommt im Radio, was macht das mit Ihnen?
1: Ja, da singe ich mit.
0: Ja, sicher?
1: Mhm. Ja.
0: Sie haben noch gesagt, Sie sind in der Trachtengruppe Reutigen und Ihr habt ja eine Internetseite gesehen. Gerade. Da sehe ich lauter flotte Damen in den Trachten. Welche sind Sie von denen da auf dem Foto?
1: Ja, das weiß ich gerade nicht. In der Berner Tracht.
0: In der Berner Tracht?
1: Mit dem Silber.
0: Aha.
1: Vermutlich.
0: Aha, okay. Also, ich bin... Ich weiss nicht so Bescheid in den Trachten, aber das macht nichts. Jetzt kann ich etwas lernen. Was macht man so in einer Trachtengruppe?
1: Also, man tut normalerweise tanzen und singen. Und etwa mal Theater spielen. Aber wir sind ein bisschen überaltert und im Moment zu wenig Tänzer und Tänzerinnen. Mhm. Wir tun im Moment nur noch singen.
0: Jawohl. Ich sehe jetzt, da sind ein Haufen Damen da drauf, aber Männer nehmen da auch.
1: Ja, ja.
0: Gut. Also, ja, dann werden wir hoffen, dass es ein oder andere Telefon vielleicht gibt oder die ein oder andere Anfrage von jemandem, der in einer Trachtengruppe sein will. Was müssen wir denn für Voraussetzungen erfüllen?
1: Ja, wir müssen halt einfach eine Tracht haben oder willig sein, zu kaufen oder zu machen.

0: Aber sonst haben wir da keine grossen Ansprüche.
1: Gut. Aber so neben dem Singen und neben dem Tanzen, da ist auch noch Zeit, um ein bisschen höckeln und etwas eins trinken und ein berichten, oder?
0: Das ist genau so. Das gehört eben auch dazu.
1: Also, das ist doch gut. Ja, schön. Dann hören wir das jetzt an. Jetzt die Version, die Sie gerne gehört hätten, da für das Unsponnenfest 2017, habe ich nicht vom Gesamtchor von der Schweizerischen Trachtenvereinigung, aber der Chor von der Kantonsschule Sur. Sie singt uns das schöne Lied jetzt.
0: Ja.
1: Und wer wird Sie denn?
0: Ich habe schon gehört im Radio, das ist das Gleiche, ja.
1: Okay, das ist gut, bin ich froh. Wer wird Sie grüßen, Frau Krebs?
0: Einfach Trachtenleute von der Trachtengruppe Rötigen. Wir sehen uns hinten noch. Mhm. Oder einfach auch Trachtenleute, die ich kenne vom ganzen Berner Oberland und vom Kanton Bern.
1: Dann wünsche ich Ihnen alles Gute und dass Sie ein bisschen Zulauf haben, dass es euch weitergibt.
0: Ja, merci. Danke vielmals.
1: Danke auch fürs Telefon. Wiederhören, Frau Krebs.
0: Adieu, alles mal danke.

Ja, hallo allerseits. Am Mittwoch, 12. August, ist der 71. Geburtstag von Heinz Simons, besser bekannt unter dem Namen Heintje. Ich wünsche mir für ihn und für alle, die seine Lieder gerne hören, auch für mich daher, das schöne Dankeslied von Heintje, der schönste Tag in deinem Leben. Danke, wenn ihr es bringen könnt.

Ich bin Sonja von Saarwangen. Ich möchte alle grüssen am Fabrikessli und die ganze Spitex-Frauen, die mich so gut betreuen. Und dann wünsche ich für euch alle das Lied «Die Försterliesel» aus meiner Jugendzeit. Vielen herzlichen Dank.

Der Friedel Hensch und die Zypris, die erste Liesel, haben wir gehört am 7.30 Uhr. Das Dritt Siedler von Bremgarten hat uns geschrieben, Bremgarten im Aargau, gibt ja zwei. Also, sie grüßt ihre Jass-Freunde und sie schreibt, wir sind am Nachmittag zum Jassen zusammengekommen und ich wünsche jetzt der Brigitte und der Ursula und Toni und mir natürlich auch immer viel Kartenglück. Die Edith Piaf ist bereit. Non, je ne regrette rien.

Edith Piaf mit ihrem vielleicht grössten Hit «Nein, ich bereue nichts». Das ist SRF Musikwähler und das «Wünscht dir was?», das Wunschkonzert, und das geht noch bis am 5. Nachher machen wir eine kleine Pause. Ja gut, so klein ist sie nicht. Aber machen wir einen knappen Tag Pause, weil morgen am Nachmittag gibt es dann das nächste Wunschkonzert und da könnten Sie jetzt noch wünschen. Auf 0848 086 086 0848 086 086. Oder Sie kommen aufs Internet und wünschen, das ist auch ganz einfach, wenn Sie es jetzt nicht so haben, mit auf dem Telefon beantworten, eine Nachricht draufschätzen. srfmusikwelle.ch und dort Wunschkonzerte ausfüllen. Die Margrit Gertsch von Zitzers hat das gemacht, sie hat das Formular ausgefüllt und sie wünscht sich Polo Hofer, das Mädchen von Bönigen nämlich, und sie grüßt ihren Schatz, das ist der Peter Spreiter von Zitzers, und sie schreibt: «Ich möchte meinem Schatz und Peter einfach Danke sagen für die vielen tollen Reisen mit dem Camper. Wir sind im höheren Norden und auch einfach sonst für die schöne Zeit, die wir zusammen verbringen.»

Ja, grüezi, da ist Vreni Wegmüller. Ich bin 12 Tage im Kantonsspital gewesen, wegen einer Hautverletzung und muss jetzt daheim bleiben und wird einfach gut behandelt. Ich wäre froh, wenn ich mal Musik würde hören, den Trina-Marsch, den ich meinem Mann kennengelernt habe. Danke.

Ja, da ist Lourdes Jäger in Neuhausen am Rheinfall. Grüezi miteinander. Ich hätte einen Wunsch, und zwar heisst der, dort oben vom Rainer Kirsten. Ich würde glauben, das ist für alle heute ein gutes Liedli. Auf Wiederhören!

Der eine Kirsten, du da oben, am 8 Minuten vor der 4. Um 4 gibt es Nachrichten und bis dorthin noch können wir noch den Wunsch erfüllen vom Anton Eggenschwiler von Oberbuchseite. Er grüßt niemanden, er will für sich etwas hören und das finde ich einen guten Plan. Das Jodelchörli Goyen sind nämlich zusammen mit dem Jodelclub Rockwil und einen geschenkten Tag.

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1: Die Nachrichten von SRF um 4 mit Sandro Peter. Wie sollen große Banken hierzulande reguliert werden? Der Bundesrat hat dazu weitere Massnahmen vorgestellt. Wie weit soll die Polizei im Kanton Bern gehen dürfen? Das Bundesgericht pfeift die Gesetzeshüter zurück. Das Wetter, es bleibt heute und auch morgen meist sonnig bei 31 bis 35 Grad. Der Bundesrat will die Banken künftig stärker zur Verantwortung ziehen können, auch wegen des Untergangs der Credit Suisse. Dafür will er unter anderem die Finanzmarktaufsicht FINMA stärken und Bonizahlungen regulieren. Bundeshausredaktor Andreas Stüdli fasst zusammen.
2: Aus der Krise der Credit Suisse müssten die richtigen Lehren gezogen werden, sagte Bundesrätin Karin Keller-Sutter. Denn ein Ausfall einer systemrelevanten Bank
3: wäre eine ernsthafte Bedrohung für unser Land, für die Menschen, die hier leben, für die Volkswirtschaft, für die KMU, sprich für alle.
2: Große Banken müssten neu festhalten, wer für welche Entscheide verantwortlich ist. Auch Boni von Führungspersonen könnten zurückgefordert werden und die Finanzmarktaufsicht FINMA soll gegen fehlbare Banken Bußen aussprechen können. Anstand lasse sich nicht regulieren, hatte Bundesrätin Keller-Sutter nach dem Zusammenbruch der Credit Suisse gesagt. Darauf angesprochen sagte sie, dass gerade bei Vergütungen nicht kurzfristige Risiken belohnt werden sollen.
3: Sondern die langfristige Profitabilität einer Firma muss belohnt werden, auch die klare Verantwortung muss belohnt werden. Hier kann man schon noch gewisse Leitplanken setzen, auch wenn man Anstand, dabei bleibe ich, nicht gänzlich regulieren kann.
2: Die Schweizerische Bankiervereinigung warnt in einer Mitteilung vor der Stärkung der Finanzmarktaufsicht. Mit den ausgebauten Kompetenzen zu Frühinterventionen und Sanktionen befürchtet die Bankiervereinigung unverhältnismäßige Eingriffe in die unternehmerische Verantwortung.
1: Polizistinnen und Polizisten im Kanton Bern dürfen ihre Bodycams nicht mehr verwenden. Das hat das Bundesgericht entschieden. Auch bei der automatisierten Fahrzeugfahndung muss das Berner Polizeigesetz angepasst werden. Regionalredaktor Dominik Meinberg berichtet.
4: Seit 2 Jahren ist das revidierte Polizeigesetz des Kantons Bern in Kraft. Doch bereits bei der politischen Beratung war das Gesetz umstritten. Mehrere linke Parteien, Menschenrechtsorganisationen und der Verein der demokratischen Juristinnen und Juristen Bern haben dann eine Beschwerde eingereicht und nun vom Bundesgericht in einzelnen Punkten Recht erhalten. So dürfen im Kanton Bern Bodycams nicht mehr eingesetzt werden. Denn im bernischen Gesetz steht, dass sie für die Strafverfolgung eingesetzt werden. In Sachen Strafverfolgung liegt die Kompetenz jedoch beim Bund und nicht bei den Kantonen. Das Berner Polizeigesetz muss noch in einem zweiten Punkt angepasst werden. Gemäß Bundesgericht ist die automatisierte Fahrzeugfahndung in der heutigen Form unzulässig. Unverhältnismäßig sei insbesondere, dass Daten auch gespeichert werden, wenn es keinen Treffer gibt, zum Beispiel im Abgleich mit dem Polizeifahndungssystem. Laut Bundesgericht ist dies nicht mit dem Grundrecht vereinbar. Zudem dürfen auch die Fotos der Fahrzeuginsassen nicht verwendet werden.
1: Die Geheimdienste in Deutschland sollen mehr Möglichkeiten bekommen. Das will die Regierung. Bisher durften die deutschen Geheimdienste überwiegend beobachten und analysieren. Künftig sollen sie selbst aktiv werden können, und zwar im Inland und im Ausland. Evi Seibert von der ARD sagt:
5: Letztlich dürfen diese Dienste jetzt alles außer töten. Sie dürfen manipulieren, sich mit Cyberattacken wehren, sie dürfen feindliche Server im Ausland mit Sabotage abschalten und sie dürfen auch Desinformationen streuen. Also eigentlich all das, was gegnerische Dienste aktuell auch in Deutschland machen. Und das ist auch ein wesentlicher Grund für diese Reform, denn die Techniken der Bedrohung, die haben sich grundlegend geändert. Es gibt Cyberattacken, es gibt Angriffe mit künstlicher Intelligenz und ganz neue Wege von verschlüsselter Kommunikation. Und da hatten die deutschen Geheimdienste oft keinen rechten Zugriff. Und jetzt wollen sie diese Techniken auch selbst nutzen, um den Staat zu schützen.
1: Als nächstes befasst sich das deutsche Parlament mit den neuen Kompetenzen der Geheimdienste. Weitere Meldungen in der Übersicht. Auf der italienischen Insel Sizilien bleibt der Flughafen von Catania weiter gesperrt. Der Vulkan Ätna stößt weiterhin Asche, glühende Gesteinsbrocken und Lava aus. Der Betrieb am Flughafen Catania ist seit dem Freitag beeinträchtigt. In den vergangenen Tagen war der Luftraum komplett gesperrt. Und das bleibt bis mindestens morgen um 16 Uhr so. Betroffen sind tausende Reisende. Heute Abend kommt es zu einer Sonnenfinsternis und in Teilen von Spanien verdeckt der Mond die Sonne komplett. Dies löst in Spanien eine Reisewelle aus in diese Zone mit der kompletten Sonnenfinsternis. Die Behörden rechnen mit bis zu 1,5 Millionen zusätzlichen Autofahrten. Auch die Hotels entlang dieser Zone seien ausgebucht, meldet die Nachrichtenagentur dpa. Sorgen bereitet den Behörden auch die hohe Waldbrandgefahr. Sie mahnen Besuchende zur Vorsicht. Die Börsendaten von SIX. Der Swiss Market Index liegt im Moment bei 14.462 Punkten, ein Minus von 0,8%. Der Dow Jones Index in New York steigt um 0,1%. Der Euro wird zu 93,70 Rappen gehandelt, der Dollar zu 81,07 Rappen. Soweit die Meldungen. Das Wetter. Heute und morgen bleibt es meist sonnig bei heißen 31 bis 35 Grad. In den Alpen gibt es heute lokale Regengüsse oder Gewitter. Das waren Nachrichten von Radio SRF. Verantwortlich Corinna Heinzmann.
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7: Haben Sie es gehört in den Nachrichten, ganz am Anfang dort, der Spruch «Anstand lässt sich nicht regulieren». Das ist gut gesagt. Passt eben nicht nur zu den Banken, wie es Evelyn Keller-Sutter mal in diesem Zusammenhang gesagt hat. Ich denke, manchmal, heute kannst du das immer wieder mal sagen. Ja, wie es so läuft, oder? Anstand, ein rares Gut inzwischen. Herzlich willkommen zurück hier im Wunschkonzert. Bis um 5 Uhr dürfen wir noch Ihre Wünsche erfüllen und die sind alle anständig, kann ich Ihnen jetzt schon mal sagen. Der Bruno Reuter, der macht den Anfang, er grüßt seine Frau Helen und alle, die uns kennen, besonders auch Anni und Peter Breitenmoser auf der Alpspeicher. Und hören wir den Jodelclub Wattwil mit einem Mix.

Ja, das ist Mädchen Brot von Egnach. Ich würde gern für Katrin Frank in Niederwitzgwil bei Rickenbach das Jasslied von Östi III wünschen. Einen schönen Gruß an Katrin. Danke.

Grüezi, weil wir möchten für Monika Wittmer Frankreich zum 80. Geburtstag gratulieren und wünschen ihr alles Gute und viel Glück und Gesundheit. Und morgen in der Schweiz ein schönes Fest. Therese Hevliger, ein Sebzehner von Hoftrigen. Wir wünschen sehr an die Madre von den Schürzenjägern.

Zillertaler Schützenjäger Sierra Madre. Der nächste Wunsch, der kommt von Mallorca. Ja, dem Ferienziel par excellence von Luca Major. Von das richtig gesagt, der Anton Schneider ist dort. Und er grüßt ganz herzlich Burghalters. Also Burghalters heisst ja das Leuenberg-Winigen. Und gehört immer der Erwin Aschwand und die Meierhofer mit der Sonntagsjodler.

Hallo zusammen. Ich wünsche mir von der Bourbon Street Frankendorf den Namen Losi und schicke ganz viele liebe Grüße zu meinen Freunden in Laupen und in Kleinlützel. Danke vielmals, Irma von Rheinach. Auf Wiederhören.

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1: Ja, das ist Frau Riedlisbacher vom Glockental. Ich hätte gerne einen Wunsch aufgegeben für mich und für alle, die das gerne hören. Und zwar vom Rudi Giovannini, La Pastorella, die Schäferin. Danke vielmals. Ade.

jetzt habe ich auch festgestellt, heute haben wir ja den 12. Da heisst der Heinz Vollenweider zu Davos. Er kann den 92. Geburtstag feiern. Wir gratulieren dir ganz herzlich und wünschen dir kurz und bündig einfach noch das Allerbeste. Mit dem Lied von Willi Milovic, wir sind alles kleine Sünderlein, triff ich, glaub, den Nagel auf den Kopf. Lieber Heinz, habt ihr so, schaut dir gut, weiter so und freut dich auf den Winter, dann kannst du wieder einführen. Ein lieber Gruß, Todi und Richi. Und tschüss.

Der Willi Milovic, wir sind alles kleine Sünderlein um 2:30 Uhr. Ja, meine Damen und Herren, wir machen nochmal einen Expresswunsch und das funktioniert genauso, wie es heisst. Wenn Sie jetzt Express hierher anrufen und einen Musikwunsch aufgeben, dann tun wir den gerade jetzt erfüllen. Der Gegendeal haben wir heute so reden, oder? Einmal davon. Ein Deal und Gegendeal, dann wäre das, wir noch ein Gespräch miteinander am Radio. Das wäre es so. Und dann könnt ihr sie aber noch liebe Grüße hinter rein schicken, hinter ihrem Musikwunsch. Das ist doch ein guter Handel, oder nicht? 0848 531 531. 0848 531 531. Und während ich Telefon abnehme, kann ich, oder jetzt gerade vorher, kann ich den Wunsch von der Margrit Stillhardt von Winterthur erfüllen. Sie grüßt herzlich ihre Nottermatt und schreibt zum Geburtstag herzliche Glückwünsche. Das Stück, das wir jetzt hören, das hat mein Cousin Ernst Jakober geschrieben. Kapelle Djurchigen Glarner sind bereit mit «Im Örgelihaus».

0: Kapelle, die urchigen Glarner mit dem Mörgeli-Haus, mit dem bekannten Schottischen am 4:30. Der Albert Wey habe ich am Telefon. Er ist in Birmensdorf im Kanton Zürich zuhause. Grüezi, Herr Wey.
1: Grüezi, Herr Salzmann.
0: Ich bin vor 40 Jahren bin ich Briefträger gsi in Birmensdorf und Sie haben gesagt, ja, so lange wohnen wir auch schon hier. Ich meine, Birmensdorf hat sich wahnsinnig verändert in dieser Zeit.
1: Sind Sie ja, wir sind jetzt 43 Jahre in Birmensdorf. Mhm. Und die Einwohnerzahl hat sich in dieser Zeit verdoppelt. Das Dorf ist gewachsen.
0: Das ist Wahnsinn, oder?
1: Ja. Und das merken wir gut, wenn man selber in der Behördentätigkeit war, wenn man selber weiter aktiv ist für die Gemeinde. Mhm. Das ist eine Gemeinde, die nicht so im Druck ausgesetzt ist, Konsumzwang, aber auf der Sonnenseite des Uetlibergs.
0: Ah, das haben Sie schön gesagt. Ja, das ist ein Wort. Meine Birmensdorf ist, ist so eine, ich weiß nicht, ob man das sagen darf, Durchschnittsgemeinde, mal schon, und zwar durchaus im positiven Sinn. Also, man wohnt dort gut.
1: Ja, man wohnt sehr gut. Man hat natürlich vom Ausgangspunkt her öffentliche Verkehrsmittel unwahrscheinlich Fortschritt gemacht. Wir haben alle Viertelstunde haben wir einen Zug irgendwo in der Richtung. Wir haben 5 Postautolinien, die das Dorf kreuzen. Also man kann da sehr gut sein und sehr gut in alle Welt rausfahren.
0: Mhm. Sie könnten die Gäbung als Mediensprecher schaffen für Birmensdorf.
1: Ja, wieso nicht? Ich war nur lange in der Behörde. Heute bin ich Kurator und Restaurator vom Ortsmuseum.
0: Hallo, geht's. Okay. Ja, sehr schön. Wenn Sie jetzt so also Birmensdorf müsstet beschreiben oder dürftet beschreiben. Etwas haben Sie schon gesagt, man kann sehr gut andere Städte erreichen und so. Von Birmensdorf her ist verkehrstechnisch sehr gut angeschlossen. Was schätzen Sie an Ihrem Dorf sonst?
1: Unser Dorf liegt so in einer Grube. Also es ist umgeben von sanften Hügeln rundherum. Ich bin selber Alphornspieler, selber mit meiner Frau zusammen. Und es ist wunderbar, rundum auf diversesten Plätzen dürfen zu Abend spielen und die sehr vielen positiven Reaktionen von den Einwohnerinnen und von den Einwohnern dürfen entgegennehmen.
0: Also dann gehen Sie einmal, dann packen Sie Salpani und Ihre Frau packt Ihre Salpani und dann gehen Sie auf einen Hügel und spielen Sie dort?
1: Ja, weil Birmensdorf liegt in dem Talkessel und da hat es rundum einen Haufen. Wir haben das ja bereits 17 Auftritte gehabt. Verschiedene, an verschiedenen Orten. Mhm. Und es ist nach wie vor ein sehr interessantes Instrument und sehr gern gehört.
0: Ja, das ist auch wahr. Und jetzt hören wir es auch. Spirit of Alphorn hören wir jetzt nämlich. Wer würden Sie denn gerne grüßen, Herr Wey?
1: Ja, mal alle Birmensdorferinnen und Birmensdorfer. All die, die uns kennen. Alle Alphorn. Freak, sage ich jetzt also ein bisschen in Klammern. Mhm. Die ganzen Haufen von denen. Und man hat ja ein wunderbares eidgenössisches Fest in Basel. Und so ein bisschen gedanklich an die alle zusammen ein bisschen verbunden zu sein.
0: Dann wünsche ich Ihnen einen ganz schönen Abend, Herr Wey.
1: Danke gleichfalls. Nehmen Sie es gemütlich und kühl.
0: Das probieren wir. Machen Sie es gut. Wiederhören, Herr Wey.
1: Schönen Abend. Danke. Wiederhören, Salzmann. Danke.

Oskar Reichenberger von Aarau, guten Tag. Nachdem so viel vom heutigen Vollmond geredet wird, hätte ich einen kleinen Wunsch. Eventuell hat er auf Lager aus der Operette von Paul Linke, Frau Luna, das Auftrittslied von der Göttin Luna. Es wäre sehr schön, wenn das wäre willkommen heute oder morgen. Dankeschön, wieder hören.

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1: So, jetzt haben sie mich gerade auf dem linken Fuß verwünscht. Ich habe gemeint, das sei einer vom Telefon, aber das stimmt ja gar nicht. Moment, jetzt muss ich mir rasch zurechtfinden. Ja, da haben wir es. Excuse. Thomas Wiedel heisst der Wünsche. Der nächste kommt von Eschlikon. Und er grüßt ganz herzlich Friedel Wiedel im Altersheim in Eschlikon. 100 Jahre Friedel Wiedel steht da. Heute feiern wir unsere Mami, unsere Oma, unsere Uroma und Schwiegermami mit dem Musikgruß gesungen von ihrer Grossnichte. Aha, da kommt sie ja, Angela. Liebe Friedel, wir wünschen dir weiterhin viele schöne Momente bei guter Gesundheit und freuen uns, dass wir diesen besonderen Geburtstag mit dir verbringen dürfen.

0: Mein Name ist Huil Rerich. Ich wünsche mir und meiner Frau, dass der Song Jeans, ich weiß nicht mehr, von wem er ist, aber das ist unser Jugendtraum, wo wir noch jung sind, wo wir auf dem TÜV gefahren sind. Danke.
1: Schönes Bild. Der Olaf Berger habe ich parat gemacht für Sie und ich hoffe, ich habe es getroffen. Für immer in Blue Jeans.

6 vor 5. Das ist der SRF Musikwähler am späten Mittwochnachmittag. Wir können noch einen Wunsch erfüllen und das ist der von Ottmar Walser von Solothurn. Er schreibt, er möchte gerne alle seine Musikkameradinnen und Musikkameraden von der BKS Solothurn, von der Musikgesellschaft Wangeried und der Blaskapelle einfachso.ch grüssen. Und hören wird er gerne die Pechburg-Musikanten. Die haben vor kurzem ihr 25-jähriges Bestehen gefeiert. Aus ganzem Herzen Blasmusik.

0: Ja, meine Damen und Herren, unser Wunschkonzert ist vorbei. Bleibt mir noch, sie für morgen einzuladen. Dann haben wir wieder 3 gemeinsame Stunden vor uns. Das wäre doch schön. 0848 086 086 0848 086 086 für Ihre Wünsche. 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
1: Die Nachrichten von SRF um 5 mit Patrick Walter. Guten Tag. Aus dem Untergang der Credit Suisse müssten die richtigen Lehren gezogen werden, sagt Bundesrätin Karin Keller-Sutter. Heute hat sie die Vorschläge des Bundesrates zur Bankenregulierung präsentiert. Und in Deutschland kämpfen die Geheimdienste etwa gegen Cyberangriffe und Falschinformationen. Dafür sollen sie nun deutlich mehr Kompetenzen erhalten. Ein erster Blick aufs Wetter von morgen. Meist sonnig bei 31 bis 36 Grad. Der Bundesrat will die Banken künftig stärker zur Verantwortung ziehen können, auch wegen des Untergangs der Credit Suisse. Dafür will er unter anderem die Finanzmarktaufsicht FINMA stärken und Bonizahlungen regulieren. Bundeshausredaktor Andreas Stüdli fasst zusammen.
2: Aus der Krise der Credit Suisse müssten die richtigen Lehren gezogen werden, sagte Bundesrätin Karin Keller-Sutter. Denn ein Ausfall einer systemrelevanten Bank
3: wäre eine ernsthafte Bedrohung für unser Land, für die Menschen, die hier leben, für die Volkswirtschaft, für die KMU, sprich für alle.
2: Große Banken müssten neu festhalten, wer für welche Entscheide verantwortlich ist. Auch Boni von Führungspersonen könnten zurückgefordert werden und die Finanzmarktaufsicht FINMA soll gegen fehlbare Banken Bußen aussprechen können. Anstand lasse sich nicht regulieren, hatte Bundesrätin Keller-Sutter nach dem Zusammenbruch der Credit Suisse gesagt. Darauf angesprochen sagte sie, dass gerade bei Vergütungen nicht kurzfristige Risiken belohnt werden sollen.
3: Sondern die langfristige Profitabilität einer Firma muss belohnt werden, auch die klare Verantwortung muss belohnt werden. Hier kann man schon noch gewisse Leitplanken setzen, auch wenn man Anstand, dabei bleibe ich, nicht gänzlich regulieren kann.
2: Die Schweizerische Bankiervereinigung warnt in einer Mitteilung vor der Stärkung der Finanzmarktaufsicht. Mit den ausgebauten Kompetenzen zu Frühinterventionen und Sanktionen befürchtet die Bankiervereinigung unverhältnismäßige Eingriffe in die unternehmerische Verantwortung.
1: Polizistinnen und Polizisten im Kanton Bern dürfen ihre Bodycams nicht mehr verwenden. Das hat das Bundesgericht entschieden. Auch bei der automatisierten Fahrzeugfahndung muss das Berner Polizeigesetz angepasst werden. Es berichtet Regionalredaktor Dominik Meinberg.
4: Seit 2 Jahren ist das revidierte Polizeigesetz des Kantons Bern in Kraft. Doch bereits bei der politischen Beratung war das Gesetz umstritten. Mehrere linke Parteien, Menschenrechtsorganisationen und der Verein der demokratischen Juristinnen und Juristen Bern haben dann eine Beschwerde eingereicht und nun vom Bundesgericht in einzelnen Punkten Recht erhalten. So dürfen im Kanton Bern Bodycams nicht mehr eingesetzt werden. Denn im bernischen Gesetz steht, dass sie für die Strafverfolgung eingesetzt werden. In Sachen Strafverfolgung liegt die Kompetenz jedoch beim Bund und nicht bei den Kantonen. Das Berner Polizeigesetz muss noch in einem zweiten Punkt angepasst werden. Gemäß Bundesgericht ist die automatisierte Fahrzeugfahndung in der heutigen Form unzulässig. Unverhältnismäßig sei insbesondere, dass Daten auch gespeichert werden, wenn es keinen Treffer gibt, zum Beispiel im Abgleich mit dem Polizeifahndungssystem. Laut Bundesgericht ist dies nicht mit dem Grundrecht vereinbar. Zudem dürfen auch die Fotos der Fahrzeuginsassen nicht verwendet werden.
1: Dominik Meinberg. Dann 2 Meldungen aus der Schweiz in Kurzform. Umweltminister Albert Rösti rechtfertigt sich gegen Kritik im Umgang mit der Hitze und Trockenheit. Rösti wehrte sich vor den Medien gegen die Aussage, wonach der Bundesrat keinen akuten Handlungsbedarf sehe. Der Bundesrat handle seit Wochen und momentan sei alles unter Kontrolle. Die Wasser- und Energieversorgung sei gesichert. Und der Bundesrat verzichtet zurzeit darauf, die außerordentliche Lage auszurufen. In Lausanne ist ein Häftling aus dem Gefängnis Bois-Mermet ausgebrochen. Der Mann sei vom Sportplatz des Gefängnisses über einen Zaun und dann über eine Mauer geklettert, meldet die zuständige Behörde. Nach dem Ausbrecher wird nach wie vor gefahndet. Gefahr für die Bevölkerung bestehe keine. Der Mann war wegen Vermögensdelikten in Untersuchungshaft. Ins Ausland. Die Regierung in Deutschland will den Geheimdiensten mehr Möglichkeiten geben. Bisher durften die deutschen Geheimdienste überwiegend beobachten und analysieren. Künftig sollen sie selbst aktiv werden können, und zwar im Inland und im Ausland. Evi Seibert von der ARD sagt:
5: Letztlich dürfen diese Dienste jetzt alles außer töten. Sie dürfen manipulieren, sich mit Cyberattacken wehren, sie dürfen feindliche Server im Ausland mit Sabotage abschalten und sie dürfen auch Desinformationen streuen. Also eigentlich all das, was gegnerische Dienste aktuell auch in Deutschland machen. Und das ist auch ein wesentlicher Grund für diese Reform, denn die Techniken der Bedrohung, die haben sich grundlegend geändert. Es gibt Cyberattacken, es gibt Angriffe mit künstlicher Intelligenz und ganz neue Wege von verschlüsselter Kommunikation. Und da hatten die deutschen Geheimdienste oft keinen rechten Zugriff. Und jetzt wollen sie diese Techniken auch selbst nutzen, um den Staat zu schützen.
1: Gegnerinnen und Gegner der Geheimdienstreform kritisieren unter anderem, dass die historische Trennung von Polizei und Geheimdiensten aufgehoben werde, welche nach der Nazizeit in Deutschland eingeführt wurde. Als nächstes befasst sich das deutsche Parlament mit den neuen Kompetenzen der Geheimdienste. Jetzt zu den Börsendaten, geliefert von SIX. Der Swiss Market Index liegt im Moment bei 14.447 Punkten, minus 0,9%. Der Dow Jones Index in New York steigt um 0,1%. Der Euro wird zu 93,67 gehandelt. Der Dollar kostet zurzeit 81,18. Dann das Wetter. Heute Abend und morgen scheint meist die Sonne. In den Alpen gibt es heute lokale Regengüsse oder Gewitter. Morgen steigen dann die Temperaturen auf heiße 31 bis 36 Grad. Das waren Nachrichten von Radio SRF. Verantwortlich war Corinna Heinzmann.
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0: Wenn es nicht schon genug heiß wäre, wird es jetzt noch heiß im Radio. Heisse Nächte in Berlin, so starten wir in der frühen Mittwochabend. Gentlemen of Trumpets sind parat. Am Mikrofon der Christian Salzmann. Grüezi miteinander.

Supersound Schauplatten, Produktionsabteilung. Nein, tut mir leid, Mr. Stickwood ist in einer Konferenz. Wenn Sie mir sagen, worum es geht, rufen wir Sie gern zurück. Danke für Ihren Anruf and have a nice day.

ist eigentlich ein Italiener, aber lebt schon lange im frankophonen Teil von Belgien. Der Frédéric François, ja, der Name, der sagt ja schon: «Mon cœur, de dit je t'aime», mein Herz sagt, dass ich dich lieb habe. Schön Chanson. Viertel ab 5 Uhr. Kapellengebrüder Schmitz sind parat mit dem Hemmlisärmel.

0: Gott, Kerstin Ott, das hast du nicht verdient.
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0: Ja, das hast du nicht verdient, aber vielleicht wollen sie sich ja Tageskarten verdienen, für auf Stanzer Horn aufzufahren mit dieser speziellen Seilbahn. 3 Tageskarten hätte es vergeben, wenn sie nach einer Sekunde wissen, was wir heute suchen. Da brauchen wir nicht Interpretin, Interpret oder Sängerin oder Sänger, sondern wirklich den Titel vom Lied oder von der Melodie. Und heute könnte... Ja gut, nein, wissen Sie was? Ich lasse einfach ab, wenn ich das einschätze. Ich bin schon so manchmal falsch schlagen. Aber lassen Sie mal, so tun Sie heute.
2: Es geht auf. Es geht auf.
0: 0848 531 531 0848 531 531.

0: Dreifach ist 2000 Meter über Meer. So, jetzt habe ich Melita Walpen in der Leitung. Sie ist in Reckingen daheim. Aber es ist nicht das an der deutschen Grenze unten. Nein, das ist das im Goms, im Wallis. Grüezi, Frau Walpen.
1: Guten Abend, Salzmann.
0: Sie sind gerade unterwegs, wie man gehört. Ihr seid auf Besuch heute bei der Tochter.
1: Tochter.
0: Voilà. Und eigentlich sind Sie vor allem aber auch zu Besuch bei der Enkelin?
1: Ja, genau. Nicht mit der Enkelin.
0: Ja, das ist doch schön. Wie alt ist denn das Enkelkind?
1: Das ist jetzt am 29. Juli gerade 2 gekommen.
0: Ah, okay. Also, 2-jährig. Und wenn Sie kommen, was macht man denn mit so einem 2-jährigen Mädchen?
1: Spielen.
0: Schon?
1: Ja, immer spielen.
0: Und was ist
1: noch? Häschen anschauen, Lego spielen. Oder auf dem Spielplatz. Ja, immer etwas laufen.
0: Und das ist schon ein Highlight, wenn dann das Grossi und die Grossetti vorbeikommen, oder?
1: Immer, ja. Sie kommt immer zu laufen schon.
0: Gut, okay. Also, das ist doch schön. Jetzt sind wir heute wieder gesehen, machen das jede Woche. Und jetzt sind wir auf dem Heimweg, wenn ich das richtig mitbekommen habe.
1: Ja, genau.
0: Und jetzt haben wir das Musikschnipsel für Sie parat. 1 Sekunde und Sie sind sich, glaube ich, ziemlich sicher gewesen. Ich lasse Ihnen jetzt nochmal ab, weil Sie haben ja natürlich alle die gleichen Voraussetzungen, das ist klar. 1 Sekunde, da hätte ich gerne gewusst, was wir suchen. Also nicht Sängerin, Sänger oder so, sondern der Titel. Achtung.
2: Es geht auf.
0: Jetzt gebe ich es Ihnen nochmal.
2: Es geht auf.
0: Et voilà. Was geht denn?
1: Der Schachersepp.
0: Der Schachersäppli. Ja, super Sache. Schön. Gratuliere herzlich.
1: Danke vielmals. Das ist super.
0: Ja, das ist doch lässig. Jetzt geht ihr, das dritte geht ihr auf Stanzer Horn. Ich meine, das ist jetzt nicht gerade am Weg bei Ihnen.
1: Ja, aber es gibt einen Ausflug. Wir sind beide pensioniert. Das ist ja wunderbar.
0: Ah ja, das ist doch gut. Okay.
1: Genau.
0: Ja, prima. Dann wünsche ich Ihnen einen schönen Abend und noch gute Fahrt.
1: Danke vielmals. Einen schönen Abend und danke für die schöne Sendung immer wieder.
0: Das ist gern geschehen. Machen Sie es gut. Adi miteinander.
1: Ade, danke.
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0: Ja, prima. Der kam sah und wusste, die Melita Walpen, die im Goms daheim ist, sie hat gerade gewusst, was sie suchen und ein Haufen andere wahrscheinlich auch. Wie heisst es? Es kann nur einen geben, das ist schon so. Aber morgen haben wir ja wieder eine Möglichkeit. Um 20.05 Uhr spielen wir wieder um die 3 Stanzerhorn-Tageskarten. Und jetzt kommt der Rudi Riemen mit dem Schachersäppli.

Der Rudi Riemen und der Schacher Seppli. Ich habe Frau Walpen noch gefragt, die wir vorhin gespielt haben mit der Galaxy. Sie haben sicher schön angenehm. Sie sind irgendwie auf 1200 Meter. Und dann sagt sie, ja, kommt ein bisschen darauf an, was man unter angenehm versteht. 34 Grad. Nein, das ist nicht wirklich angenehm.

0: Cats und One Way Winds.
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0: Und jetzt reden wir mit der Sina Lenkenhager von SRF Meteo. Hallo Sina.
2: Hallo.
0: Heute Abend Sonnenfinsternis, irgendwie Macht um, habe ich gelesen. Und was ich gelesen habe, geht wahrscheinlich auch nicht Jäckli zum Schauen, oder?
2: Ja, definitiv. Es ist sehr warm, auch am Abend, am 8. haben wir noch so um die 30 Grad im Flachland. Aber in der Nacht gehen dann die Temperaturen doch zurück. Also wer draußen bleibt, um vielleicht auch noch Perseide, also die Sternschnuppe anzuschauen. Die Tiefstwerte liegen dann so zwischen 19 und 14 Grad. Da kann man sich auch gut lüften. Sonst ist es eigentlich auch recht ideal vom Wetter her, um das zu beobachten, weil es hat kaum Wolken umeinander, das zumindest im Flachland und entlang von den Voralpen. In den Alpen da haben wir noch ein paar Quellwolken und auch Regengüsse unterwegs momentan. Im Laufe des Abends werden die aber auch noch ein bisschen in sich zusammenfallen, eher abnehmen, sodass man schon an vielen Orten wahrscheinlich das Spektakel recht gut kann beobachten kann.
0: Mhm. Sternschnuppen, sagst du, da kann man sich etwas wünschen. Ich wünschte mir, dass die Temperaturen ein bisschen zurückgehen. Kannst du mir da helfen?
2: Nein, also sie gehen dann irgendwann zurück, aber jetzt morgen zuerst wird es noch ein bisschen heißer als heute. Die Höchstwerte am Nachmittag so zwischen 32 und 36 Grad. Dazu ist es morgen auch wieder den ganzen Tag sonnig. Auch über den Bergen gibt es wirklich nur wenig Quellwolken. Was aber ein bisschen kühlen kann, auch morgen, ist wie heute schon ein bisschen die Bise im Mittelland, auch wenn die dann doch schon ein bisschen schwächer ist als heute. Auch auf der Freitag legt die Hitze noch mal ein bisschen zu. Lokal gibt es dann sogar bis 37 Grad oder vielleicht ein bisschen drüber. Und dann am Wochenende kommt aber doch ein bisschen feuchter in die Luft. Der Samstag wahrscheinlich zuerst auch noch sonnig und warm, dann aber doch ein paar Regengüsse und Gewitter, das vor allem über den Bergen. Und am Sonntag erreicht uns dann doch wirklich ein bisschen feuchtere und auch kühlere Luft. Es gibt mehr Wolken und auch im Flachland gibt es lokale Regengüsse und kräftige Gewitter. Die Temperaturen die gehen zurück auf 27 Grad.
0: Ich wollte dich auch nicht zum Kaffeesatz lesen, da verleiten, aber bleibt denn das ein bisschen, so die kühlere Temperatur und ein bisschen feucht, da lächeln wir ja alle danach.
2: Ja, es sieht jetzt momentan tatsächlich so aus, als wäre es dann mal für eine Weile vorbei mit dieser Hitze. Also bis mindestens Ende nächste Woche sind die Höchstwerte dann wahrscheinlich so im Bereich von den Armen, so um die 23 bis 26 Grad. Regen, das ist eher ein bisschen das Problem. Es gibt schon ab und zu mal Regen, es hat auch ein bisschen mehr Wolken umeinander, aber jetzt so ein richtiger, langanhaltender, flächiger Regen ist weiterhin nicht in Sicht.
0: Haben Sie es gehört, wie Sie es gesagt haben, jetzt in einem Nebensatz? Das Normale wäre so 23 bis 26 Grad. Eben, gell? Das war Sina Lenkenhager von SRF Meteo.

Österreich, Dritte, ein volles Herz. Am 8 vor 6 Uhr. Am 6 Uhr die Nachrichten und nach den Nachrichten da übernimmt mein Kollege aus der Volksmusikredaktion, der Oli Stumpf, und er präsentiert Ihnen seine volkstümliche Feierabendmusik. Am Mikrofon war Christian Salzmann. Gute Zeit und bis gleich.

0: Fantastic Strings haben den Schluss von dieser Stunde markiert mit A Man Without Love. 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
1: Die Nachrichten von SRF um 6 mit Sandro Peter. Boni-Regeln und Aufsicht stärken. Der Bundesrat präsentiert weitere Maßnahmen für die Regulierung der Banken. Arztbesuche, Rezepte oder Patientenunterlagen. In Polen stehlen cyberkriminelle Daten von Millionen Menschen. Das Wetter, es bleibt sonnig bei 31 bis 36 Grad morgen. Der Bundesrat will strengere Regeln für die Schweizer Banken. So sollen etwa Bonizahlungen stärker reguliert werden und die Finanzmarktaufsicht FINMA soll mehr Kompetenzen erhalten. Das hat Finanzministerin Karin Keller-Sutter am Nachmittag bekannt gegeben. Mit den Anpassungen an der sogenannten Too-Big-to-Fail-Regulierung soll ein Fall wie der Untergang der Credit Suisse künftig verhindert werden. Für die Sicherheit und die Glaubwürdigkeit des Schweizer Finanzplatzes seien die Pläne des Bundesrats ein Schritt in die richtige Richtung, sagt Wirtschaftsredaktor Sven Zaug.
2: Der Bundesrat zieht die Lehren aus dem CS-Debakel und stärkt die Regeln dort, wo es Lücken gab. Man hätte noch viel weiter gehen können. Übrigens, viele der neuen Instrumente sind international längst die Norm. Das macht den hiesigen Finanzplatz nicht unattraktiver, sondern, ich habe es gesagt, glaubwürdiger. Wer einen stabilen Finanzplatz will, muss dafür sorgen, dass die Banken minimale Standards einhalten. Und man sollte auch die Dimension nicht vergessen, namentlich die UBS kann die neuen Anforderungen verkraften. Das gilt auch für andere systemrelevante Banken wie die ZKB oder die Raiffeisen. Für sie sind das keine existenzbedrohenden Einschnitte. Und kleinere Banken, also bis zu 250 Angestellten, werden von den strengeren Regeln nicht tangiert. Ich würde meinen, das ist verhältnismäßig,
1: sagt Wirtschaftsredaktor Sven Zaug. Die Schweizerische Nationalbank SNB und die Finanzmarktaufsicht FINMA begrüßen die Vorschläge. Die SNB sagt, sie seien entscheidend, um Schwachstellen bei der Regulierung zu beheben. Die FINMA sagt, die Massnahmen seien zentral, um die Bankenstabilität und das Ansehen der Schweizer Banken zu stärken. Zurückhaltend zeigt sich die Bankiervereinigung. Sie hält das Massnahmenpaket für zu umfangreich und warnt vor einer Superbehörde FINMA. Weitere Meldungen aus der Schweiz in der Übersicht. Umweltminister Albert Rösti rechtfertigt sich gegen Kritik im Umgang mit der Hitze und Trockenheit. Rösti wehrte sich vor den Medien gegen die Aussage, wonach der Bundesrat keinen akuten Handlungsbedarf sehe. Der Bundesrat handle seit Wochen und momentan sei alles unter Kontrolle. Die Wasser- und Energieversorgung sei gesichert und der Bundesrat verzichtet zurzeit darauf, die außerordentliche Lage auszurufen. In Lausanne ist ein Häftling aus dem Gefängnis Bois-Merme ausgebrochen. Der Mann sei vom Sportplatz des Gefängnisses über einen Zaun und dann über eine Mauer geklettert, meldet die zuständige Behörde. Nach dem Ausbrecher wird nach wie vor gefahndet. Gefahr für die Bevölkerung bestehe keine. Der Mann war wegen Vermögensdelikten in Untersuchungshaft. In Polen hat die Regierung über ein riesiges Datenleck informiert. Bei einer Cyberattacke wurden die Daten von 19 Millionen Bürgerinnen und Bürgern gestohlen. Das ist fast die Hälfte der polnischen Bevölkerung. Betroffen ist ein polnisches Medizinsoftwareunternehmen. Bei den Daten handelt es sich um persönliche und medizinische Informationen, Angaben zu Arztbesuchen, Rezepten oder sonstige Patientenunterlagen. Der Minister für digitale Angelegenheiten erklärte vor den Medien, er glaube, die Hackerinnen oder Hacker wollten mit den Daten Geld erpressen. Von einem staatlichen Cyberangriff gehe man nicht aus. Jede zweite Frau in Afghanistan bleibt fast immer nur zu Hause. Die Frauenorganisation der UNO hat in Afghanistan Umfragen durchgeführt und die zeigen, 52% der befragten Frauen würden ihr Haus pro Monat höchstens ein- bis zweimal verlassen. Demgegenüber stünden 96% der befragten Männer, die ihr Haus jeden Tag verließen, schreibt UN Women. Und weiter, die Umfragen seien repräsentativ. In zwei Befragungen wurden jeweils mehr als 2000 Personen befragt. Von den befragten Frauen gaben zudem 65% an, dass sich ihr Leben nach der Machtübernahme der Taliban in Afghanistan schlechter entwickelt hätte als erwartet. Die radikal-islamischen Taliban sind inzwischen seit 5 Jahren zurück an der Macht in Afghanistan. Heute Abend kommt es zu einer Sonnenfinsternis und diese hat nun in Teilen der Welt begonnen. Vor rund einer halben Stunde war vor der Westküste Alaskas zu sehen, wie sich der Mond langsam vor die Sonne schob. Die Finsternis zieht von dort weiter über den Nordatlantik Richtung Europa. Eine totale Sonnenfinsternis erleben unter anderem Grönland, Island und die Iberische Halbinsel. In großen Teilen Europas wird die Sonnenfinsternis hingegen nur partiell zu sehen sein, so auch in der Schweiz. Hier schiebt sich der Mond nach 19 Uhr langsam vor die Sonne. Die Börsendaten von SIX. Der Swiss Market Index schließt bei 14.449 Punkten. Das ist ein Minus von 0,9%. Der Dow Jones Index in New York ist im Vergleich zum Vortag unverändert. Der Euro wird zu 93,67 Rappen gehandelt, der Dollar zu 81,20 Rappen. Soweit die Meldungen. Das Wetter. Heute Abend und morgen ist es meist sonnig. In den Alpen gibt es heute lokale Regengüsse oder Gewitter. Morgen steigen die Temperaturen auf heiße 31 bis 36 Grad. Das waren Nachrichten von Radio SRF, verantwortlich Manuel Risi.

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Sie hören die Feierabendmusik mit einer Stunde Jodel-, Blas- und Ländlermusik. Für Sie am Mikrofon heute Abend, der Ueli Stump. Anfangen tut heute eine Formation, wo man seit fast 60 Jahren auf der Bühne sehen und hören. Und das noch immer in der gleichen personellen Besetzung. Die Rede ist von der Kapelle Gebrüder Hess aus Küsnacht am Rigi. Sie startet jetzt mit dem Hans Hess im Ländler, Kugelrund und Löwen.

Der unverkennbare Stil vom Schweizer Örgeli-Trio Godi Schmid. Der Generationen-Fox, haben wir gehört. Ein Stückchen, das ganz typisch die Handschrift vom Kapellmeister trägt. Der Berner Godi Schmid ist seit Jahrzehnten eine der bedeutenden Figuren in der Welt vom Schweizer Örgeli. Als Komponist und Interpret hat er dieser Musik seinen ganz eigenen persönlichen Stempel aufgedruckt. Das hat ihm natürlich auch eine ganz grosse Fangemeinde eingebracht. Der Ostschweizer Renato Allenspach hingegen ist schon lange spezialisiert auf die Musik aus Slowenien und Österreich. Er gehört nämlich zu den grossen Könner auf der steirischen Harmonika. Seine langjährige Erfahrung auf dem Instrument gibt der Renato Allenspach auch an seine Musikschüler weiter, die er an der eigenen Musikschule unterrichtet. Vom Renato Allenspach und seiner Formation Alpe GmbH hören wir jetzt im GmbH-Sound. Das ist eine rassige Schnellpolka, die er selber komponiert hat.

Akkordeonmusik vom Feinsten. Mit dem Akkordeonduo Lydia Sprecher, Bobby Zaug. Einer für den Lubomir heisst der Mazurka von Bobby Zaug. Eine Aufnahme von Anfang 70er Jahren. Bei unseren südlichen Nachbarn im Tessin entsteht ein typischer Charakter in der Volksmusik hauptsächlich durch Mandoline. Das Zupfinstrument mit dem markanten Klangkörper ist seit dem 17. Jahrhundert bekannt. Im Gegensatz zu früher kann man Mandoline heute in fast allen Stilrichtungen hören. Man findet sie nicht nur in Orchester- oder Kammermusikensemble, sondern auch in der internationalen Volks- und Popmusik, im Rock, im Bluegrass und sogar im Jazz.

0: Volkstümliche Salonmusik aus dem Kanton Nidwalden mit der Familienkapelle Sonnenrein aus Oppürgen. Die Rigi-Rolle haben wir gehört, ein Polka von Alois Gabriel. Das am gut halb sieben in der Vierabendmusik auf der SRF Musikwelle. Jetzt geht's ab ins Radioarchiv. Musik verbindet Generationen. Melodien entstehen und werden weitergegeben. Das ist die wunderschöne Tradition in der Volksmusik und auch im Jodelgesang. Beim Dani Häusler seiner heutigen Perlen aus dem Radioarchiv erfahren wir ganz konkret, wie eine aktuell bekannte Jodlerin zu so einer überlieferten Melodie gekommen ist.
1: Die heuer 47-jährige Jodelprofessorin an der Hochschule Luzern Musik, Nadja Räs, macht schon manches Jahr immer wieder die gleiche Erfahrung.
2: Das passiert mir ja auch immer wieder. Du singst einen ganzen Abend lang ein anspruchsvolles Stück nach dem anderen und am Schluss noch das Schnelle, und an dem haben die Leute am meisten Freude.
1: Ein schnelles, traditionelles Jodeli ist natürlich für viele Jodlerinnen auch sehr schwierig. Nadja Räs aber schüttelt es zum Ärmel aus. Wie zum Beispiel auch das Bethli Gietzendanner das können hat. Ein Bethli seine Jödeli ist so eins, wo das Publikum immer wieder hat wollen hören. Das hat sie ihr Leben lang gesungen. Im 86 hat sie es auch aufgenommen.
2: Die Jödeli, die sind wahrscheinlich schon ziemlich alt. Und die Jödeli so, wie das Bethli gesungen hat, also das Bethli Lepli Gietzendanner, die kenne ich von ihr direkt. Also das heisst, ich habe sie auf einer Aufnahme kennengelernt und habe sie dann aber auch persönlich besuchen. Es gibt aber so ein bisschen ähnliche Jödeli von verschiedenen Interpreten gesungen. Also Martali Mumenthaler und Vreneli Pfeil haben ein bisschen etwas Ähnliches gehabt. Dann zum Beispiel auch der Kaspi Gander hat so schnelle Jödeli gemacht. Therese Wirth von Kennel hat so Jödeli gesungen. Also da hat es ganz viele verschiedene Interpretinnen und Interpreten gegeben, die so schnelle Jödeli gemacht haben. Und das Bethli war eine von denen gewesen. Und die Jödeli, die haben mich einfach sehr fasziniert. Und ich habe sie dann eben auch, oder ich darf sie immer mal wieder auch mit den alten Buben zusammen singen. Und habe dann versucht, die möglichst genau so, wie es das Bethli gesungen hat, auch zu üben.
1: Das Bethli Gietzendanner singt sie da mit dem Streichmusikalter, Nadja Räs dann heute eben mit den Nachfolger, den alten Buben. Der Nadja Räs ist es wichtig, auch die Tradition von diesen Jödeli weiterzutragen.
2: Ich finde es einfach schön, so eine Melodie zu singen. Und jetzt gerade im Speziellen, dass der Bethli ihre Jödeli, das ist für mich auch immer ein bisschen ein Geschichtchen, das dahinter ist. Also ich weiss noch, als ich in das Altersheim zu Wattwil bin, das Bethli dann besuchen, und dort hat sie mir das auch noch mal vorgesungen, damals dann aber viel tiefer, wieder jetzt auf dieser Aufnahme und nicht mehr in diesem Tempo, weil sie halt schon älter war. Und ich habe das Jödeli dann auch später an ihrer Beerdigung singen. Und das sind so Geschichten, die immer dabei sind, wenn ich das Stück singe. Und das ist das, was mich eigentlich sehr, sehr berührt.
1: Das Musikstück also, oder im Fall von Nadja Räs und dem Bethli Gietzendanner, ein Bethli ihres Jödeli, schafft also eine Verbindung sogar über den Tod aus.
2: Die Jodlerin ist für mich immer da, wenn ich das singe. Also das ist immer, das lebt wie weiter. Und das finde ich etwas so Schönes, dass eigentlich gerade bei diesen alten Stücken und bei diesen alten Aufnahmen kann man auch ein bisschen dazu beitragen, dass die tollen Musiker und Musikerinnen nicht vergessen gehen. Die haben wie etwas hinterlassen, was man, glaube ich, sonst als Nicht-Musiker oder Musikerin gar nicht hinterlassen kann.
1: Ein immaterielles Erbe also, etwas ganz Persönliches kann eine Musikantin oder ein Musikant hinterlassen. Vom Bethli Gietzendanner und dann irgendein ist auch von der Nadja Räs, bleibt etwas vom Persönlichsten übrig, was es überhaupt gibt. Die menschliche Stimme.

unsere heutige Perlen aus dem Radioarchiv. Ein Bethli seine Jödeli, haben wir gehört. Solo-Jodlerin Bethli Gietzendanner ist das gewesen, in einer Aufnahme aus dem Jahr 1986. Instrumental begleitet hat sie die Streichmusik Alder. Aufgestellt unterwegs mit der Musik auf der SRF Musikwelle. Da ist Kapelle Rolf Frank mit dem Kurt Schmid im Marsch Frohe Stunden.

Club Lasca hat uns hier den Marsch blasen. Lebensfreude, haben wir gehört. Eine Komposition vom Jaroslav Skabrada. Und das war eben kein Marsch, sondern ein Polka. Club Lasca, also die Luzerner Blaskapelle, ist 1999 gegründet worden. Sie gehört zu den besten Blaskapellen von ganz Europa. Jetzt gibt es ein Wiederhören mit einem der grossen Schweizer Entertainer aus dem 20. Jahrhundert, mit dem Vico Toriani. Er war eigentlich gelernter Koch und Konditor und für das hat er eine Art schon noch ziemlich gut können singen. Seine Karriere ist Ende der 40er Jahre angegangen und hat sich sehr erfreulich entwickelt. Ihn hat man in Operetten, Musicals und Musikfilmen können hören und auch am Fernsehen ist er mit eigenen Shows gross rausgekommen. Der Vico Toriani singt uns jetzt einen traditionellen Tessiner Klassiker, das Volkslied Bella Bionda. In dieser Aufnahme vom Februar 1961 wird er begleitet vom Basler Unterhaltungsorchester unter der Leitung von Cédric Dumont.

Ein Grüssli aus dem Neckartal mit der Familienkapelle Grupp vom Bächli Hemberg. Der Schützenmarsch haben wir gehört. Ein traditionelles Stückchen, das Heidi Grupp arrangiert hat. Das kurz vor Schluss von unserer Feierabendmusik am Mittwoch. Vor 7 Jahren haben sie sich aufgelöst. Ende 2025 sind sie für ein paar Konzerte wieder zusammengekommen. Schabernack, die beliebte Schweizer Örgeli-Formation, will es nochmal wissen. Seit Anfang Jahr ist das Quartett wieder miteinander unterwegs und begeistert seine Zuhörer mit seinem bewährten Mix aus Musik und Humor. Für einen kurzen Besuch im Tonstudio hat es zwischenzeitlich auch schon gelangt. Erst gerade Ende Juli ist ihre Single «Sonnenschein» rausgekommen. Das ist ein Schottisch von Marcel Zumbrunn. Mit dem Stückchen tue ich mich von Ihnen verabschieden für heute. Am Mikrofon war der Ueli Stump. Ihnen allen noch recht einen schönen Feierabend und hoffentlich bis bald. Auf Wiederhören miteinander!

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1: Radio SRF, Echo der Zeit mit Brigitte Kramer. Mittwoch, der 12. August, das sind unsere Themen. Strengere Regeln für Boni von Bankmanagern und mehr Befugnisse für die Finanzmarktaufsicht. Wie der Bundesrat einen zweiten Fall Credit Suisse verhindern will, dazu gleich mehr. Eindrücke aus der Stadt Pereira im Westen Kolumbiens, zwei Tage nach dem schweren Erdbeben.
2: Einerseits sind sie immer noch schockiert, an der Oberfläche freundlich gefasst, zupackend. Sie versuchen zu helfen, wo es geht. Und wenn man dann ein bisschen länger zuhört, dann kommt dann auch raus, oh, aber mein Haus ist beschädigt, ich weiß nicht, wie es weitergeht.
1: So die Journalistin Katharina Wojcenko im Echo-Gespräch. Weiter in der Sendung der Bundesrat und die Hitze und Mythen rund um die Sonnenfinsternis. Die Lehren aus der Krise der Credit Suisse fließen nun ein in die Bankenregulierung. Der Bundesrat will künftig die Verantwortlichen der großen Banken stärker in die Pflicht nehmen und die Bankenaufsicht stärken. Zudem sollen systemrelevante Banken in Schieflage besser stabilisiert und in letzter Konsequenz abgewickelt werden können, also in Konkurs gehen. Bundeshausredaktorin Christine Wanner.
3: Anstand lasse sich nicht regulieren, sagte Finanzministerin Karin Keller-Sutter einst zur Krise der Credit Suisse und deren Übernahme durch die UBS. Nun setzt der Bundesrat Anreize für ein verantwortungsvolles Bankmanagement. Die Finanzministerin äußert sich heute so.
4: Die langfristige Profitabilität einer Firma muss belohnt werden. Auch die klare Verantwortung muss belohnt werden. Hier kann man schon noch gewisse Leitplanken setzen, auch wenn man Anstand, dabei bleibe ich, nicht gänzlich regulieren kann.
3: Das heute vorgelegte Bankengesetz macht klarere Vorgaben zur Führung, zu Sorgfaltspflichten und zur Verantwortung. Bei Verfehlungen sollen die Verantwortlichen dafür gerade stehen, und zwar bei Banken mit über 250 Mitarbeitenden. Systemrelevante Banken sollen künftig Boni, also variable Lohnbestandteile, zurückbehalten und gestaffelt ausbezahlen. Bei Verfehlungen sollen sie zurückgefordert werden können. Banken sollen in einer Krise keine hohen Boni mehr ausbezahlen.
4: Das ärgert natürlich immer wieder auch die Bevölkerung und zu Recht.
3: Zudem soll die Bankenaufsicht FINMA neue Möglichkeiten erhalten, um präventiv und in der Krise stabilisierend einzugreifen. Es sind international bekannte Instrumente. Die FINMA soll konsequent über abgeschlossene Verfahren informieren und allenfalls mit Bußen und anderen Sanktionen den Druck auf die Banken erhöhen, ihre Risiken zu minimieren.
4: Wir reden hier von einer Branche bei den systemrelevanten Banken, wo am Schluss der Staat zur Kasse gebeten wird, ob er will oder nicht. Er muss es einfach, um Kollateralschäden zu verhindern.
3: Die Finanzkrise im Jahr 2008 brachte die UBS ins Wanken. Vor drei Jahren war es die Credit Suisse, deren Kapitalisierung auf dem Papier besser ausgesehen hatte, als sie effektiv war. Zu den heute vorgestellten Massnahmen sagt Daniela Stoffel, Staatssekretärin für internationale Finanzfragen.
5: Dass wir ein Instrument haben, um genau zuzuteilen, wer für welchen Fehlentscheid verantwortlich ist. Wenn Sie ein Anreizsystem haben, wo es sich lohnt, gut zu arbeiten, langfristig vertrauensvoll zu arbeiten, versus sich kurzfristig zu bereichern und dann nach mir die Sintflut. Ich glaube schon, dass das bei der grundsätzlichen Kultur, die in der Credit Suisse damals geherrscht hat, einen maßgeblichen Einfluss gehabt hätte.
3: Die verschiedenen Massnahmen sollen die Bankenregulierung verbessern und so die Risiken für Kundinnen, Unternehmen, Wirtschaft und Staat minimieren. Inzwischen gibt es vier systemrelevante Banken in der Schweiz: die Raiffeisenbank, PostFinance, die Zürcher Kantonalbank und die global tätige UBS. Ausschließen ließe sich eine weitere Bankenkrise nicht, so die Finanzministerin, aber
4: gerade bei einer so großen Bank wie der UBS muss man alles verhindern, dass man überhaupt in diese Phase kommt.
3: Im Krisenfall will der Bundesrat den Banken leichteren Zugang zu finanziellen Mitteln geben. Und sollte das nicht reichen, verlangt er konkrete Pläne zum «Wie weiter?». Der Bundesrat gibt das so angepasste Bankengesetz und die Verordnung zur Liquidität in die Vernehmlassung bis Mitte November. Er will damit die Lücken schließen, die sich in der CS-Krise gezeigt hatten, und bezeichnet das Paket als ausgewogen und verhältnismäßig. Widerspruch ist garantiert.
1: aus dem Bundeshaus, Christine Wanner. Jasmin Zaug von der SRF Wirtschaftsredaktion. Der Bundesrat will Schrauben gegenüber systemrelevanten Banken anziehen. Was bedeutet das für den Finanzplatz Schweiz?
6: Nun, für die Sicherheit und die Glaubwürdigkeit des Schweizer Finanzplatzes ist das zunächst einmal ein Schritt in die richtige Richtung. Der Bundesrat, wir haben es gehört, er zieht die Lehren aus dem CS-Debakel und stärkt die Regeln dort, wo es Lücken gab. Man hätte durchaus viel weiter gehen können. Viele der neuen Instrumente sind international längst die Norm. Es wird also einiges nachgeholt. Das macht den hiesigen Finanzplatz nicht unattraktiver, sondern, ich habe es gesagt, glaubwürdiger. Wer einen stabilen Finanzplatz will, muss dafür sorgen, dass systemrelevante Banken minimale Standards einhalten. Und man sollte auch die Dimension nicht vergessen. Namentlich die UBS kann die neuen Anforderungen verkraften. Anders sieht es zum Beispiel bei der Raiffeisen aus. Die Bank kritisiert auf Anfrage, dass sie allein aufgrund ihrer Einstufung als systemrelevant strengeren Regeln unterworfen werden soll. Da herrscht sicher noch Diskussionsbedarf. Kleinere Banken, also mit bis zu 250 Angestellten, werden von den strengeren Regeln nicht tangiert. Ich würde meinen, das ist verhältnismäßig.
1: Die Schweizerische Bankiervereinigung warnt in einer Medienmitteilung vor einer Finanzmarktaufsicht als Superbehörde mit weitreichenden Kompetenzen. Ihre Einschätzung, wie weh tun die vom Bundesrat beschlossenen Massnahmen den Banken?
6: Die Banken zeichnen hier ein ziemlich dramatisches Bild. Natürlich bekommen sie mehr Pflichten und die Finanzmarktaufsicht kriegt mehr Möglichkeiten einzugreifen. Aber das ist ja genau der Punkt. Bei der Credit Suisse hat die Aufsicht zu lange zu wenig durchgreifen können und teilweise auch wollen. Und bei den neuen Regeln für Manager geht es eigentlich um eine Selbstverständlichkeit. Wer in einer Bank für ein wichtiges Geschäft verantwortlich ist, soll auch dafür gerade stehen müssen. Und wir haben es im Beitrag gehört, Boni sollen bei Fehlverhalten zurückgefordert werden können, die Aufsicht soll früher eingreifen. Das sind griffige Instrumente. Für die großen Banken sind die Massnahmen vor allem eines, nämlich lästig, und es wird auch hier und da noch etwas kosten. Wichtig scheint mir noch, die FINMA kann jetzt nicht einfach tun und lassen, was sie will. Auch sie muss sich an Gesetze halten.
1: Ziel des Bundesrats ist es, einen Fall CS in Zukunft zu verhindern. Wird der Bankenplatz Schweiz mit den neuen Regeln sicherer?
6: Absolute Sicherheit gibt es natürlich nicht. Das bundesrätliche Paket ist keine Vollkaskoversicherung. Es geht darum, dass systemrelevante Banken besser auf Krisen vorbereitet sind. Man hat zum Beispiel auch darauf geschaut, dass die Liquiditätsversorgung der Banken durch die Nationalbank in einer Krise verbessert wird. Das ist alles richtig. Ein zentraler Punkt ist jedoch noch gar nicht entschieden. Es geht nämlich um die Frage, wie stark die ausländischen Tochtergesellschaften der UBS mit Eigenkapital unterlegt werden müssen. Im Parlament zeichnet sich da ein Kompromiss zugunsten der UBS ab. Es dürfte also noch zu langen und hitzigen politischen Debatten kommen.
1: Informationen von Wirtschaftsredaktor Sven Zaug. Der Bundesrat hat heute auch einen Entscheid zu Tempo 30 bekannt gegeben. Mehr dazu jetzt in der Nachrichtenübersicht mit Patrick Walter.
7: Eine Stadt oder eine Gemeinde, die auf einer Hauptverkehrsachse Tempo 30 einführen will, braucht ab Oktober ein Gutachten dafür. Das hat der Bundesrat definitiv beschlossen. Das Gutachten muss aufzeigen, welche Auswirkungen die Temporeduktion auf die Betroffenen und die umliegenden Straßen hat, also auf mögliche Ausweichrouten. Der Bundesrat betont, dass Tempo 30 auf Quartierstraßen weiterhin möglich sei. Die Kantone sollen selber bestimmen können, wie viel Sozialhilfe sie Menschen mit Schutzstatus S bezahlen wollen, also Geflüchteten aus der Ukraine. Der Bundesrat will dafür die Asylverordnung anpassen. Bei Personen, die seit 5 Jahren den Schutzstatus S haben, unterstützt der Bund die Kantone nämlich künftig nicht mehr finanziell. Kantone und Gemeinden befürchteten daher hohe Mehrkosten. Hohe Löhne von Kaderleuten bei Krankenkassen. Diese haben in der Vergangenheit für Schlagzeilen und Unmut in der Bevölkerung gesorgt. Der Bundesrat ist nun dafür, dass künftig eine Obergrenze eingeführt wird. Er unterstützt eine Vorlage der zuständigen Kommission, will sie aber anders umsetzen. Konkret will der Bundesrat, dass die Kaderleute der Krankenkassen nicht mehr verdienen als ein Bundesrat. Der Vorstoß geht nochmal zurück in die Kommission und danach dann ins Parlament. Und der Bundesrat bleibt dabei, um die Rüstungsausgaben der Schweizer Armee zu bezahlen, soll die Mehrwertsteuer erhöht werden, konkret um 0,5 Prozentpunkte während 12 Jahren. Die Regierung schreibt, nach Kritik an dieser Massnahme habe sie andere Varianten für die Finanzierung der Rüstungsausgaben geprüft, aber diese seien schließlich verworfen worden. Als nächstes entscheidet das Parlament darüber.
1: Ins Ausland. Die Regierung in Deutschland will den Geheimdiensten mehr Möglichkeiten geben.
7: Bisher dürfen die deutschen Geheimdienste überwiegend beobachten und analysieren. Künftig sollen sie selbst aktiv werden können, um Deutschland vor Bedrohungen zu schützen, und zwar im Inland und im Ausland. Der deutsche Innenminister Alexander Dobrindt sprach von einem historischen Schritt.
8: Wir starten eine neue Zeitrechnung für die Nachrichtendienste.
7: Neu sollen die deutschen Geheimdienste zum Beispiel zurückschlagen können, wenn Deutschland von ausländischen Mächten per Cyberattacke angegriffen wird. Sie sollen Daten länger speichern können und auch Falschinformationen verbreiten dürfen. Gegnerinnen und Gegner der Geheimdienstreform kritisieren unter anderem, dass die historische Trennung von Polizei und Geheimdiensten aufgehoben werde, welche nach der Nazizeit in Deutschland eingeführt wurde. Als nächstes befasst sich das deutsche Parlament mit den neuen Kompetenzen der Geheimdienste. In Polen hat die Regierung über ein großes Datenleck informiert. Bei einer Cyberattacke wurden die Daten von 19 Millionen Bürgerinnen und Bürgern gestohlen. Das ist fast die Hälfte der polnischen Bevölkerung. Betroffen ist ein polnisches Medizinsoftwareunternehmen. Bei den Daten handelt es sich um persönliche und medizinische Informationen, etwa Angaben zu Arztbesuchen, Rezepten oder sonstige Patientenunterlagen. Die polnische Regierung erklärte, sie glaube, die Cyberkriminellen wollten mit den Daten Geld erpressen. Von einem staatlichen Cyberangriff gehe man nicht aus. Dann die Börsendaten von 18.11 Uhr, geliefert von SIX. Der Swiss Market Index schließt bei 14.449 Punkten, minus 0,9%. Der Dow Jones Index in New York ist im Vergleich zum Vortag unverändert. Der Euro wird zu 93,71 gehandelt und der Dollar zu 81,22. Dann das Wetter. Heute Abend und morgen scheint meist die Sonne. In den Alpen gibt es heute lokale Regengüsse oder Gewitter. Morgen steigen die Temperaturen dann auf heiße 31 bis 36 Grad.
1: Im Erdbebengebiet in Kolumbien sind zahlreiche Gebäude eingestürzt oder schwer beschädigt worden. Die Zahl der Toten dürfte nach 2 Tagen nach dem Beben der Stärke 7,4 weiter ansteigen. Denn nach wie vor suchen Helferinnen und Helfer in den Trümmern nach Vermissten. Um Überlebende bergen zu können, zählt jede Stunde. Katharina Wojcenko berichtet seit Jahren als freie Journalistin aus und über Kolumbien. Sie ist derzeit in der vom Beben betroffenen Stadt Pereira. Sie hat uns die Lage dort beschrieben.
9: Also die Lage ist so, dass Menschen versuchen, aus den teils stark zerstörten Häusern und Gebäuden Überlebende immer noch zu bergen. Die ersten Hilfsarbeiten, die waren am Montag. Da wurde sehr viel gemacht mit bloßen Händen, mit Freiwilligen und professionellen Helfern. Und seit gestern sind auch schwere Maschinen zugange, um die Trümmer wegzuräumen. Ich stehe jetzt hier gerade bei einem Einkaufszentrum und sehe, wie ein Mann mit einem Seil einen Sessel aus dem 3. Stock auf die Straße bringt. Also das heißt, die Menschen gehen in ihre Häuser, sofern sie sie für sicher halten, und versuchen, ihre Habseligkeiten herauszuschaffen.
1: Also heißt das alles auch, die betroffenen Menschen erhalten die nötige Unterstützung?
9: Also es könnte definitiv noch mehr sein. Also ich sehe wahnsinnig viel Einsatz von der Zivilgesellschaft, also Bewohner von Pereira und Bewohnerinnen, die hier helfen, die anpacken. Und dazwischen gibt es auch professionelle Helfer und Helferinnen, die gekommen sind, Unterstützung aus anderen Landesteilen. Zum Beispiel schickt die Feuerwehr aus Medellin, die gerade aus der Chocó-Region vom Einsatz zurück ist, soll heute ankommen und hier auch unterstützen beim Bergen.
1: Für die Überlebenden ist die Situation extrem schwierig. Sie bangen vielleicht noch um Angehörige, die sie in den Trümmern vermissen. Sind die Menschen immerhin gut versorgt mit Wasser, Essen oder Medikamenten?
9: Also mein Eindruck ist, dass zumindest die Solidarität sehr groß ist und sehr viele Spenden abgegeben werden hier an den Punkten. Es gibt mehrere Notunterkünfte in der Stadt, wo Menschen ohne Obdach schlafen können. Allerdings sehe ich auch hier im Park, wo ich stehe, mehrere Zelte, die aufgestellt wurden unter Planen. Und die Situation mit den Medikamenten, es ist so, dass ich bin mir jetzt gerade nicht sicher in Pereira, wie die Krankenhäuser funktionieren, welche betroffen sind. Und es ist auch sehr schwierig, sich zu bewegen in der Stadt in gewissen Gebieten, weil halt die Straßen gesperrt sind und man nur noch mit dem Motorrad reinkommt oder zu Fuß. Von daher ist es sicher nicht einfach, da Hilfe heranzuschaffen. Und jetzt mal bei manchen Supermärkten gibt es kein Wasser mehr und auch keine Getränke mehr. Ist es nicht einfach, sich zu versorgen. Aber noch, es ist nicht so, dass hier überhaupt keine Lebensmittel mehr ankommen.
1: Sie sprechen die zerstörte Infrastruktur an, die Schwierigkeit, die Menschen in den abgelegeneren Gebieten zu erreichen. Sie selber hatten ja Mühe mit der Anreise ins Erdbebengebiet. Was sind die Schwierigkeiten?
9: Also die Schwierigkeiten ist, dass zum Beispiel hier in Pereira der Flughafen nicht mehr funktioniert. Der wurde vor ein paar Jahren renoviert, aber da ist die Decke runtergefallen beim Erdbeben. Der funktioniert, soweit ich weiß, aktuell nur für humanitäre Einsätze. Und der nächste Flughafen ist entweder Medellin oder Cali. Und von dort sind es ungefähr 3,5 Stunden mit dem Bus. Und ich bin gestern angereist und da fuhren von den ganzen Bussen, die normalerweise fahren, fuhr nur ein einziger wirklich bis nach Pereira. Und es war unglaublich, ob wir überhaupt bis in die Stadt kommen oder in einen Ort eine gute Stunde entfernt davon und komme im Bus. Es gab halt Erdrutsche auf den Straßen und in Kolumbien sind die Entfernungen einfach riesig und die Straßen nicht so wahnsinnig ausgebaut, auch durch die Andenketten, die die Infrastruktur natürlich etwas schwieriger im Bau machen.
1: In den kolumbianischen Medien kommt offenbar Kritik auf am Krisenmanagement der Behörden, unter anderem, weil die Regierung Angebote anderer Länder, Rettungsteams zu schicken, ausgeschlagen habe. Wie ist Ihr Eindruck? Sind die kolumbianischen Behörden der Situation gewachsen?
9: Also grundsätzlich würde ich sagen, ja, weil die Katastrophenbehörde an sich ist relativ gut aufgestellt. Und wir hatten auch erst gerade diesen Regierungswechsel und trotzdem ist die Hilfe relativ schnell angelaufen. Das Problem an Kolumbien generell ist, dass es eine wahnsinnige Ungleichheit im Land ist und es gibt Regionen, die auch ohne Erdbeben schlecht versorgt sind, wo kaum staatliche Präsenz ist oder gar keine und wo auch die dementsprechende Infrastruktur nicht da ist. Also das heißt, diese grundlegenden Voraussetzungen sind schwierig. Ich habe heute Morgen gelesen von der Hilfe, die abgelehnt wurde, aber da ging es dann darum, dass Hilfsmittel und so weiter angenommen sind. Aber sie haben halt gesagt, dass die Rettungstrupps, also das Personal, dass sie da gut aufgestellt seien.
1: Das Erdbeben, Sie haben es angesprochen, traf Kolumbien in einem politischen Umbruch. Präsident De La Espriella hat sein Amt erst letzte Woche angetreten. Was braucht es jetzt von der Regierung, um diese Krise zu bewältigen?
9: Es braucht definitiv Koordination, ein Zusammenarbeiten über alle Parteigrenzen hinweg. Dann ist die Frage, dass Gelder herangeschafft werden und die dann nicht versickern, sondern sinnvoll eingesetzt werden. Bei großen Summen, wie es nach solchen Katastrophen nötig ist, besteht immer die Gefahr, dass Korruption passiert und am Ende Geld versickert oder einfach schlechte Häuser nachgebaut werden.
1: Und was erzählen Ihnen die Menschen in Pereira? Wie gehen Sie mit der Situation um?
9: Mit wahnsinniger Solidarität, also selbst Leute, die ihren Arbeitsplatz verloren haben und zum Teil ihr Dach über dem Kopf versuchen, anderen zu helfen. Wer irgendwie noch Strom hat, der öffnet seine Türen, sofern sie noch vorhanden sind, damit man sich da niederlassen kann und sein Telefon aufladen kann und Nachrichten schicken der Familie, dass es einem gut geht. Und dazwischen gibt es so Inseln der Normalität, mitten in der Zerstörung. Zum Beispiel war ich in einem Hotel, das als Hotel nicht mehr funktionierte, aber wo in der Lobby Frauen an Computern saßen, die zum Buchhaltungsbüro nebenan gehörten, was nicht mehr funktionstüchtig war, aber die konnten dann dort weiterarbeiten. Und ansonsten ist es sehr geschäftig hier in der Stadt. Also ich sehe ja, wie die Menschen hier gerade in der Straße unterwegs sind. Viele mit Helm und Mundschutz, die halt dann versuchen zu helfen, Möbel zu bergen und einander zu unterstützen. Und es gab auch Angebote, Leute aufzunehmen, die kein Dach mehr über dem Kopf haben. Also sehr tatkräftig und versuchen, nicht zu verzweifeln in dieser schwierigen Situation.
1: Sagt die freie Journalistin Katharina Wojcenko. Sie ist in Pereira im kolumbianischen Erdbebengebiet. Das ist das Echo der Zeit auf Radio SRF. So geht es bei uns weiter. Die Berner Polizei darf die automatische Fahrzeugfahndung vorerst nicht mehr anwenden, so das Bundesgericht. Und auch der Einsatz von Körperkameras wird eingeschränkt. Politik zwischen Achterbahn und Schweinerennen. Rund 3 Monate vor den US-Zwischenwahlen besuchen wir eine Landwirtschaftsmesse in Wisconsin, einem der besonders umkämpften Bundesstaaten. Und der ehemalige chinesische Ministerpräsident Zhu Rongzhi ist 97-jährig gestorben. Jener Mann, der den Weg für Chinas wirtschaftlichen Aufstieg geebnet hatte. Zuerst dies. Seit Wochen sorgen Dürre und Rekordtemperaturen auch für politische Diskussionen. Die Grünen verlangen Massnahmen, Bergbauern rufen nach Bundeshilfe. Auch der Bundesrat hat heute an seiner ersten Sitzung nach der Sommerpause über Hitze und Trockenheit diskutiert. Von Sofortmaßnahmen aber will er vorerst nichts wissen. Aus dem Bundeshaus Dominik Meyer.
10: Die Rekordtemperaturen und vor allem die Dauer der Hitzeperiode machten ihn betroffen, sagt der Umweltminister Albert Rösti. Der Bund unterstütze Gemeinden und Kantone. Sein eigenes Departement etwa überwache die Trockenheit und versorge die Kantone mit Daten. Die Armee fliege Wasser zu Alpbetrieben. Und für die Landwirtschaft habe der Bund die Zölle gestrichen auf Heuimporte. Vieles also laufe, eine außerordentliche Lage müsse der Bundesrat gar nicht ausrufen.
11: Außerordentliche Lage brauchen wir ja, damit der Bundesrat sich Kompetenzen erlauben kann, die er sonst nicht hätte. Wir haben für alle Maßnahmen, die notwendig sind, eigentlich die gesetzliche Grundlage.
10: Auch den nationalen Krisenstab Trockenheit hat Rösti bislang nicht aktiviert. Die Kantone hätten das nicht verlangt und es gäbe keine Probleme, die über die Kantonsgrenzen hinweg gelöst werden müssten. Bundesrat Rösti nennt als Beispiel die Wasserversorgung.
11: Die Wasserversorgung ist recht gut gesichert. Natürlich gibt es regionale Knappheiten, aber es ist nicht so, dass beispielsweise eine überkantonale Koordination der Wasserversorgung stattfinden müsste.
10: Das Fazit des Umweltministers:
11: Es gibt keine Dringlichkeit für zusätzliche Massnahmen, Stand heute.
10: Trotzdem schließt Rösti für die nächsten Wochen zusätzliche Massnahmen nicht aus. Im Auftrag des Gesamtbundesrats bereitet er mögliche Schritte vor, zum Beispiel bei der Energieversorgung. Wegen der rekordtiefen Pegelstände am Rhein werden Importe von Erdölprodukten per Schiff immer schwieriger. Möglicherweise müsste der Bundesrat einen Teil der Pflichtlage für Benzin, Kerosin oder Heizöl freigeben.
11: Das kann natürlich schon eintreten, vor allem dann, wenn diese Situation im Rhein kombiniert wird mit weiteren internationalen Spannungen, sprich Straße von Hormuz. Und ich kann Ihnen nicht sagen, es ist in 14 Tagen, in einer Woche oder erst in 2 Monaten.
10: Der Bund beurteile die Situation täglich. Umweltminister Rösti verweist auch auf Strategiepapiere, die bei ihm in Arbeit sind. So will er diesen Herbst rund 60 Massnahmen vorstellen zur Anpassung an den Klimawandel. Ungefragt nennt er als Beispiel Klimaanlagen.
11: Ich habe eine klare Meinung zu Klimaanlagen. Wir müssen die Vorschriften so gestalten, dass der Einbau möglich ist. Die Verhinderung oder das Verbot von Klimaanlagen ist nicht mehr zeitgemäß, zumal diese heute viel effizienter laufen.
10: Das allerdings sei bloß ein Appell an die Kantone. Sie seien zuständig für die Bauvorschriften, sagt Albert Rösti.
1: Wie weit darf die Polizei bei der Überwachung von Personen gehen und was ist bei der Fahndung nach Verdächtigen erlaubt? Fragen, mit denen sich heute das Bundesgericht beschäftigt hat. Konkret ging es um das Berner Polizeigesetz, das unter anderem die automatisierte Fahrzeugüberwachung und den Einsatz von Körperkameras zulässt und dem Kanton das Recht gibt, die Gemeinden zu zwingen, gewisse Orte mit Kameras zu überwachen. Gegen dieses Gesetz haben die demokratischen Juristinnen und Juristen gemeinsam mit linken Parteien Beschwerde eingelegt. Ihnen geht die Überwachung zu weit. Westschweiz-Korrespondent Roman Villinger war heute für uns am Bundesgericht. Besonders umstritten ist die automatisierte Fahrzeugerkennung. Da haben die Richterinnen und Richter den Kanton Bern zurückgepfiffen, zumindest teilweise. Warum?
12: Die 5 zuständigen Bundesrichter stören sich vor allem an der Datenspeicherung, wie sie im Kanton Bern vorgesehen ist. Das Berner Polizeigesetz erlaubt nämlich, dass Daten auch bei Nichttreffern 60 Tage lang gespeichert werden. Also auch dann, wenn die Kameras am Straßenrand Nummernschilder aufnehmen, diese mit dem Fahndungsregister abgleichen und es dann eben keine Übereinstimmung gibt. Das sei unverhältnismäßig und müsse geändert werden, sagten die Richter. Sie haben den entsprechenden Artikel im Berner Polizeigesetz deshalb gestrichen. Gestrichen haben sie auch jenen Gesetzesartikel, der Bildaufnahmen von Fahrzeuginsassen erlaubt. Das sei nur bei schweren Fällen zu rechtfertigen.

0: und Bern und in der ganzen Schweiz. Selma Kuratle von den beschwerdeführenden demokratischen Juristinnen hingegen sagte gegenüber SRF, das Bundesgerichtsurteil stärke die Grundrechte und das Recht auf Privatsphäre.
1: Reden wir noch über einen weiteren Aspekt. Dieser betrifft die Körperkameras von Polizistinnen und Polizisten. Was gilt gemäß Bundesgericht da?
0: Ja, die Lausanner Richter haben die Berner Regelung zu den Körperkameras einstimmig aufgehoben. Und zwar, das betonen mehrere Richter contre coeur gegen ihre Überzeugung. Eigentlich sagten sie, eigentlich seien die Körperkameras eine gute Sache für die Fahndung, aber eben auch zum Schutz gegen Missbrauch durch Polizistinnen und Polizisten. Das spiegelt sich ja auch darin, dass international der Trend dahin gehe, Körperkameras bei Polizisten für obligatorisch zu erklären. Aber der Berner Gesetzgeber habe den Artikel so formuliert, den Gesetzesartikel, dass er über die Kompetenzen des Kantons hinausgehe. Der Gesetzesartikel sei nicht verfassungskonform und daher habe das Bundesgericht gar keine andere Wahl, als ihn zu kippen.
1: Nicht nur die Berner Polizei, auch andere kantonale GOAs sind mit Fragen zur Überwachung, Fahndung konfrontiert. Welche Bedeutung hat das heutige Bundesgerichtsurteil über Bern hinaus?
0: Das heutige Bundesgerichtsurteil zeigt, wie schwierig es ist, die modernen Überwachungsmethoden zu reglementieren. Einerseits müssen die Regeln eine effektive Polizeiarbeit ermöglichen, letztlich also dem Bedürfnis nach Sicherheit gerecht werden. Andererseits aber müssen die Regeln auch sicherstellen, dass die Grundrechte ausreichend beachtet werden, vor allem das Recht auf Privatsphäre. Und dazu kommt in der Schweiz noch ein zweites Spannungsfeld. Die Strafverfolgung ist auf Bundesebene geregelt, die Kriminalprävention, die Kampf gegen Gefahren hingegen kantonal. Diese beiden Bereiche überlappen sich natürlich und so stellt sich immer wieder die Frage, wer denn eigentlich zuständig ist, Bund oder Kantone. Und in beiden Spannungsfeldern sucht die Schweiz derzeit nach Regeln für diese neuen Fahndungs- und Überwachungsmethoden, Regeln, die allen Ansprüchen genügen. Für diese Suche ist das heutige Bundesgerichtsurteil mit seinen Klärungen, zum Beispiel zur Speicherung von Daten, ein wichtiger Schritt.
1: Westschweiz-Korrespondent Roman Villinger, besten Dank. Derzeit kontrollieren die Republikaner in den USA beide Kongresskammern. Bei den Wahlen am 3. November aber droht ihnen eine Niederlage. Viel auf dem Spiel steht in Wisconsin, einem besonders umkämpften Bundesstaat im Mittleren Westen. Dort wird auch das Gouverneursamt neu besetzt, ebenso das Parlament. Knapp 3 Monate vor der Wahl findet dort außerhalb von Milwaukee die große Wisconsin State Fair statt, eine Mischung aus Landwirtschaftsausstellung, Gewerbemesse und Volksfest. USA-Korrespondent Andrea Christen hat die Gelegenheit genutzt, um den politischen Puls zu fühlen.
2: Die Schweine rennen los, vor vollen Rängen. Sie tragen Namen wie Arnold Schwarzenegger oder Britney Spare Ribs. An der Wisconsin State Fair sind Schweinerennen ein Publikumsmagnet. Wer hier die Politik sucht, findet sie aber erst jenseits von Achterbahnen, Tierschauen und Essenständen. In einer Messehalle, irgendwo zwischen Küchengeräten und Whirlpools, der Stand der Republikanischen Partei. Trump 2028 steht hier auf roten Hüten, obwohl die Verfassung eine dritte Amtszeit verbietet. Das sei nur ein Witz, der die Demokraten ärgere, sagt Hilario De Leon, der junge Vorsitzende der hiesigen Republikaner. Und die Leute mögen das. Sie hätten liebend gern eine dritte Trump-Amtszeit. Ein älterer Mann verweilt am Stand. Er stellt sich als Chef vor. Trump kriege von ihm 10 von 10 Punkten. Mag ich alles, was er tut? Etwa 99%. Doch es ist fast schon ein Naturgesetz, dass die regierende Partei bei Zwischenwahlen verliert. Und jenseits der Republikaner ist der Präsident sehr unbeliebt. Trumps Umfragewerte deuten auf eine Wahlschlappe hin. Was schlimme Folgen hätte, glaubt Jeff. Unsere Kandidaten müssen gewinnen, oder das wird das Ende der Demokratie, unserer Republik. Die Demokraten sind Sozialisten, stehen nur einen Schritt vor dem Kommunismus. Es könnte zum Bürgerkrieg kommen.
3: I can foresee a civil war happening, you know.

0: Das mag übertrieben sein, aber die Demokraten bieten derzeit Angriffsfläche. Ein großer Teil der Basis scheint genug zu haben von der eigenen Parteielite und nominiert mancherorts linke Außenseiterkandidaten. Auch hier in Wisconsin hat eine junge Sozialistin nur ganz knapp die innerparteiliche Vorwahl verloren und wäre um ein Haar zur Gouverneurskandidatin der Demokraten geworden. Für die Demokraten sei das ein Problem, glaubt Hilario De Leon, der Vorsitzende der lokalen republikanischen Partei. Die Demokraten haben im ganzen Land ein Chaos am Hals, weil die Sozialisten den Parteiapparat übernehmen. Das wird sehr verheerend sein und für die Demokraten nach hinten losgehen. An De Leons Stand werden Anstecker verkauft. Sie zeigen die Demokraten als Schlangen. Deportiert alle Kommunisten, steht auf anderen.
1: Actually disgusting. Really disgusting.
0: Dieser Stand sei widerlich, sagt Messebesucher Alfred Longoria. Er wünsche sich einen Linksruck.
1: We went one way drastically.
0: Wir sind unter Trump drastisch in eine Richtung gegangen. Nun müssen wir in die andere gehen. Radikal nach rechts, das war nicht gut.
1: Drastically as far as right wing has not been good.
0: Ganz in der Nähe der Stand der Demokraten, wo T-Shirts zu haben sind, die Trump zeigen, hinter Gittern. Und wo Langzeitdemokrat Greg Walz-Schonaski im Einsatz ist. Mit Republikanern lasse sich hier nicht vernünftig reden. Aber
2: Trump
0: ist inkompetent und korrupt. Die Menschen sehen das. Das ist zu unserem Vorteil. Landesweit setzen demokratische Kandidatinnen und Kandidaten stark auf das Thema der hohen Lebenshaltungskosten, das auch hier in Wisconsin eine sehr große Rolle spielt. Die Leute sehen, wie die Preise steigen, obwohl Trump versprach, sie zu senken. Er hat keines seiner Versprechen gehalten. Die Leute erkennen das und manche macht das echt wütend. Tatsächlich ist die Teuerung immer noch erhöht, obwohl der Präsident rasche Besserung versprach. Trumps Irankrieg hat die Inflation angefacht und speziell Benzinpreise in die Höhe getrieben. Er mache viel Canvassing, sagt Greg Walz-Schonaski. Er gehe in Wisconsin also von Haustür zu Haustür, um für demokratische Kandidierende zu werben. Ich frage die Leute, wählen Sie Demokraten? Sie antworten, jetzt schon. Sie haben sich also zu uns bewegt. Sie haben die Nase voll vom Unsinn.
2: They're tired of the nonsense.
0: Ob das stimmt, zeigt sich am Wahltag, am 3. November. Sicher ist, auch wenn die Stände der beiden Parteien hier ganz nah beieinander sind. Dazwischen liegen Welten. Die Polarisierung der USA wird hier deutlich, wenigstens die politische. Immerhin, beim Schweinerennen kann man sich noch gemeinsam freuen. Arnold Schwarzenegger gewinnt. Jubel von allen Seiten.
3: Aus Wisconsin, USA-Korrespondent Andrea Christen. Zhu Rongzi prägte die chinesische Wirtschaft der 90er und 0er Jahre. Nun ist der ehemalige Ministerpräsident, 97-jährig, gestorben. Das gaben die chinesischen Staatsmedien heute bekannt. Rongzis Marktreformen bereiteten den Boden für den wirtschaftlichen Aufstieg der Volksrepublik. Seine Maßnahmen hatten aber einen hohen Preis und sorgten bei vielen Chinesinnen und Chinesen für Unzufriedenheit. Ostasien-Korrespondent Samuel Emch.
4: Wirtschaftswachstum, aber gleichzeitig auch Millionen von Entlassungen, beides waren Folgen von Zhu Rongzis Wirken. Als einer der wichtigsten Wirtschaftsreformer der Volksrepublik bezeichnen ihn heute viele. Als gewöhnlichen Chinesen mit einem aufbrausenden Temperament bezeichnete sich Zhu einmal selbst. Ein Technokrat mit geradlinigem, kompromisslosem Führungsstil und außergewöhnlichem Leistungsausweis, so erinnern sich Wegbegleiter an ihn. Einer von Zhu Rongzis wichtigsten Erfolgen war zweifellos Chinas Beitritt zur Welthandelsorganisation WTO im Jahr 2001. Dabei spielte Zhu eine zentrale Rolle. Er bemühte sich insbesondere um die Unterstützung der USA. Die Aufnahme in die WTO beschleunigte Chinas Aufstieg zur größten Exportnation der Welt wesentlich. Gegen Widerstände innerhalb der kommunistischen Partei trieb Zhu auch weitere marktorientierte Reformen voran. Zu spüren bekamen dies Millionen von Arbeiterinnen und Arbeitern in staatlichen Unternehmen. Während Chus Zeit als Ministerpräsident wurden Tausende verkauft, geschlossen, restrukturiert. Bei einer Rede 1998 sagte Zhu Rongji: Der Volkskongress hat mir eine bedeutende Verantwortung übertragen und ich bin mir der Schwierigkeit dieser Aufgabe sehr bewusst. Zhu musste für seine Reformen internationale Marktprinzipien mit den Gegebenheiten in China zusammenführen. Ein Land, das sich Stück für Stück von seiner abgeschotteten Planwirtschaft verabschiedete, die zahlreiche der damaligen Parteikader noch geprägt hatte. Widerstände erfuhr Zhu bereits als junger Funktionär. Als Sohn einer wohlhabenden Familie studierte er an der renommierten Tsinghua-Universität in Peking und war bereits Parteimitglied, als er 1951 sein Studium der Elektrotechnik abschloss. Ende der 1950er Jahre wurde der damalige Wirtschaftsplaner Zhu jedoch als Rechter gebrandmarkt, aus der kommunistischen Partei ausgeschlossen und zur Arbeit aufs Land geschickt. Erst nach dem Tod des Staatsgründers Mao Zedong wurde Zhu 1978 vollständig rehabilitiert und wieder in die kommunistische Partei aufgenommen. Zu einer Zeit also, als in China der wirtschaftliche Reformprozess in Gang kam. Ein Prozess, den Zhu Rongji später als Bürgermeister von Shanghai, als Vizeregierungschef und schließlich als Regierungschef der Volksrepublik entscheidend vorantrieb und so China bis heute prägt.
3: Heute Abend, ab ca. 19.25 Uhr, wird die Sonne langsam hinter dem Mond verschwinden. Die Spezialbrillen, um die Sonnenfinsternis zu beobachten, sind fast überall ausverkauft. Während heute ein regelrechter Hype um die Sonnenfinsternis entstanden ist, erinnert Judith Wipfler von der SRF Religionsredaktion an deren mythischen Deutungen durch die Jahrtausende.
5: Sonnenfinsternisse faszinieren und ängstigen seit Menschengedenken. Erste schriftliche Berichte davon sind rund 4000 Jahre alt und stammen aus dem alten Orient. Die antiken Assyrer führten sogar Buch über das Himmelsphänomen, überliefert als astrologisches Tagebuch in ihrem Staatsarchiv aus dem 8. Jahrhundert vor unserer Zeitrechnung. Die Sonne, der wichtigste Gott im alten Orient, Garant für Ordnung und Leben und für die kosmische Stabilität. Kosmos heißt auf Griechisch Ordnung. Eben diese Weltordnung wird gestört mit einer Sonnenfinsternis, wenn plötzlich ein kalter Wind weht und die Sonne wie verschluckt verschwindet. Werden wir da jetzt erfrieren und sterben ohne die Sonne? Sonnenfinsternisse wurden zum Zeichen für drohendes Unheil, später sogar für einen nahen Weltuntergang. Biblische Propheten wie Amos deuteten den dunklen Himmel am Mittag als göttliche Warnung an die Menschen, ihr Verhalten zu bessern. Laut Herodot habe die plötzliche Sonnenfinsternis über dem Schlachtfeld Lyder und Meder so erschreckt, dass sie die Waffen fallen und den Krieg sein ließen. Das war 500 vor Christus und da wussten die alten Griechen bereits den astronomischen Grund für Sonnenfinsternisse. Gleichzeitig erklärten sich die Menschen die Sonnenfinsternis weiter mythisch, ja poetisch. Vom Sonnenklau durch Dämonen erzählten sie. Im alten China kommt ein riesiger böser Drache, der die Sonne verspeist und wieder ausspuckt. Andere Völker erzählen, die Sonne habe sich schlicht verirrt auf ihrer Himmelsbahn. Meistens aber löste eine Sonnenfinsternis existenzielle Ängste aus und bis heute nährt sie Endzeitängste, auch in Endzeitsekten. Die Sonne aber, sie bleibt unbesiegbar. Als Sol Invictus feierten die Römer drum ihren Sonnengott Sol. Kein Wunder übernimmt das Christentum das Bild der immer wiederkehrenden Sonne für Jesus Christus. Im Klimax der christlichen Heilserzählung, bei der Kreuzigung Jesu, beschattet absolute Finsternis die ganze Erde. 3 Stunden lang bis zu Jesu Tod. Die Sonnenfinsternis markiert in den Evangelien, hier geschieht kosmisch höchst Relevantes. Und dass das Licht und Leben am Schluss triumphieren. Denn am Ende kommt sie ja immer wieder, die Sonne, und damit Licht, Wärme und Leben.
3: Ja, ganz unverirrt und in vollem Licht war das Echo der Zeit am Mittwoch, dem 12. August. Redaktionsschluss 18.41 Uhr. Pascal Bieber war für die Sendung verantwortlich, für die Nachrichten Corinna Heinzmann. Mein Name Brigitte Kramer.
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1: Die Nachrichten von SRF um 8 mit Patrick Watter. Zahlreiche Menschen in der Schweiz beobachten zurzeit den Himmel, denn zu sehen ist eine partielle Sonnenfinsternis. Der Mond schiebt sich vor die Sonne. Am Höhepunkt der Sonnenfinsternis, ungefähr in 20 Minuten, sind über der Schweiz bis zu 93% der Sonne vom Mond verdeckt. In einigen Weltgegenden gibt es gar eine totale Sonnenfinsternis zu sehen, etwa über Grönland, Island und der Iberischen Halbinsel. Das Bundesamt für Gesundheit weist darauf hin, der direkte Blick in die Sonne kann die Augen schädigen, deshalb müsse eine spezielle Schutzbrille getragen werden, um die Sonnenfinsternis direkt zu beobachten. Jede zweite Frau in Afghanistan bleibt fast immer nur zu Hause. Die Frauenorganisation der UNO hat in Afghanistan Umfragen durchgeführt und die zeigen, 52% der befragten Frauen würden ihr Haus pro Monat höchstens ein- bis zweimal verlassen. Demgegenüber stünden 96% der befragten Männer, die ihr Haus jeden Tag verließen, schreibt UN Women. Die Umfragen seien repräsentativ, es wurden mehr als 4'000 Personen befragt. Von den befragten Frauen gaben zudem 65% an, dass sich ihr Leben nach der Machtübernahme der Taliban in Afghanistan schlechter entwickelt hätte als erwartet. Die WHO schlägt wegen dem Ebola-Ausbruch in Kongo-Kinshasa Alarm. Die Epidemie breite sich mit Rekordgeschwindigkeit aus und drohe zum tödlichsten Ausbruch überhaupt zu werden. Laut den jüngsten WHO-Angaben gibt es bislang mehr als 2'000 bestätigte Todesfälle. Die Sterblichkeit liegt bei rund 45%. Beim tödlichsten Ausbruch bislang von 2014 bis 2016 in Westafrika starben mehr als 11'000 Menschen. Problematisch ist laut der WHO nach wie vor, dass beim aktuellen Ausbruch zu wenige Kontaktpersonen von infizierten Personen gefunden werden. Der Eurovision Song Contest soll künftig nur noch in Ländern stattfinden, in denen die Sicherheitslage stabil ist. Das schreibt der ESC in einer Mitteilung. Das Regelwerk der Europäischen Rundfunkunion EBU sei entsprechend angepasst worden. Das Siegerland dürfe den Gesangswettbewerb nicht mehr durchführen, wenn etwa ein bewaffneter Konflikt oder eine sensible geopolitische Situation die Sicherheit des Landes oder der unmittelbaren Region beeinträchtigen. Bei Bedarf könne die EBU eine unabhängige Sicherheitsbewertung der Region des Gewinners in Auftrag geben. Ein konkretes Beispiel nennt die EBU dabei nicht. Angepasst wird auch das Mindestalter der Künstlerinnen und Künstler. Sie müssen neu 18 Jahre alt sein. Bisher war das Mindestalter 16. Das Wetter? Morgen wird es sonnig und heiß bei 32 bis 36 Grad. Das waren Nachrichten von Radio SRF. Verantwortlich war Manuel Risi.

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1: Die Nachrichten von SRF um 9 mit Patrick Walter. Zahlreiche Menschen in der Schweiz haben heute Abend den Himmel beobachtet, denn zu sehen war eine partielle Sonnenfinsternis. Der Mond schob sich vor die Sonne. Beispielsweise warteten im Rosengarten in Bern bereits eine Stunde vor dem Spektakel mehr als 1000 Menschen auf die Sonnenfinsternis. Beim Höhepunkt um etwa 20.20 Uhr waren über der Schweiz bis zu 93% der Sonne vom Mond verdeckt. In einigen Weltgegenden gab es gar eine totale Sonnenfinsternis zu sehen, etwa über Grönland, Island und der Iberischen Halbinsel. 5 Jahre nach der Machtübernahme der radikal-islamischen Taliban in Afghanistan zeigt sich, jede zweite Frau im Land bleibt fast immer nur zu Hause. Die Frauenorganisation der UNO hat in Afghanistan Umfragen durchgeführt und die zeigen, 52% der befragten Frauen würden ihr Haus pro Monat höchstens ein- bis zweimal verlassen. Demgegenüber stünden 96% der befragten Männer, die ihr Haus jeden Tag verließen, schreibt UN Women. Die Umfragen seien repräsentativ, es wurden mehr als 4'000 Personen befragt. Zudem sagen 7 von 10 befragten Frauen, ihr psychischer Zustand sei schlecht. Die Taliban haben nach der Machtübernahme die Rechte von Frauen massiv beschnitten. Die Weltgesundheitsorganisation WHO schlägt wegen dem Ebola-Ausbruch in Kongo-Kinshasa Alarm. Die Epidemie breite sich mit Rekordgeschwindigkeit aus und drohe zum tödlichsten Ausbruch überhaupt zu werden. Laut den jüngsten WHO-Angaben gibt es bislang mehr als 2000 bestätigte Todesfälle. Die Sterblichkeit liegt bei rund 45%. Beim tödlichsten Ausbruch bislang von 2014 bis 2016 in Westafrika starben mehr als 11'000 Menschen. Problematisch ist laut der WHO nach wie vor, dass beim aktuellen Ausbruch zu wenige Kontaktpersonen von infizierten Personen gefunden werden. Der Eurovision Song Contest soll künftig nur noch in Ländern stattfinden, in denen die Sicherheitslage stabil ist. Das schreibt der ESC in einer Mitteilung. Das Regelwerk der Europäischen Rundfunkunion EBU sei entsprechend angepasst worden. Das Siegerland dürfe den Gesangswettbewerb nicht mehr durchführen, wenn etwa ein bewaffneter Konflikt die Sicherheit des Landes oder der Region beeinträchtigt. Bei Bedarf könne die EBU auch eine unabhängige Sicherheitsbewertung des Gewinners in Auftrag geben. Ein konkretes Beispiel nennt die EBU dabei nicht. Angepasst wird auch das Mindestalter der Künstlerinnen und Künstler. Sie müssen neu 18 Jahre alt sein. Bisher war das Mindestalter 16. Das Wetter: Morgen wird es sonnig und heiß bei 32 bis 36 Grad. Das waren Nachrichten von Radio SRF. Verantwortlich war Manuel Risi.

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1: Die Nachrichten von SRF um 10 mit Patrick Walter. Guten Abend. Ein Himmelsspektakel. Tausende Menschen in der ganzen Schweiz haben die Sonnenfinsternis mitverfolgt. Die Bankenregulierung. So reagiert die Branche auf die neuen Vorschläge des Bundesrates. Das Wetter. Sonnig und heiß bei 32 bis 36 Grad morgen. Zahlreiche Menschen in der Schweiz haben heute Abend den Himmel beobachtet. Zu sehen war eine partielle Sonnenfinsternis. Der Mond schob sich vor die Sonne. Manuel Risi.
2: Das Spektakel begann um etwa 19.20 Uhr und erreichte seinen Höhepunkt gut eine Stunde später, kurz vor Sonnenuntergang, um etwa 20.20 Uhr. Der Mond verdeckte die Sonne zu diesem Zeitpunkt fast vollständig. Tausende Menschen versammelten sich in der ganzen Schweiz, um die Sonnenfinsternis zu beobachten, so etwa auf dem Rosengarten in Bern, auf der Zürcher Polyterrasse oder dem Hohen Kasten in der Ostschweiz. Aber auch in der Westschweiz fanden sich vor allem auf erhöhten Punkten viele Menschen ein, um die größte Sonnenfinsternis zu beobachten, welche die Schweiz seit 1999 erlebt hat. In einigen Weltgegenden gab es gar eine totale Sonnenfinsternis zu sehen, etwa über Grönland, Island und der Iberischen Halbinsel. In Spanien wurde die Sonnenfinsternis von Millionen von Menschen beobachtet. Auf Fernsehbildern ist zu sehen, wie die Menschen applaudierten, als der Mond die Sonne komplett verdunkelte. In Spanien war es die erste komplette Sonnenfinsternis seit über 120 Jahren.
1: Der Bundesrat will strengere Regeln für die Schweizer Banken. So sollen etwa Bonizahlungen stärker reguliert werden und die Finanzmarktaufsicht FINMA soll mehr Kompetenzen erhalten. Das hat Finanzministerin Karin Keller-Sutter am Nachmittag bekannt gegeben. Mit den Anpassungen an der sogenannten Too-Big-to-Fail-Regulierung soll ein Fall wie der Untergang der Credit Suisse künftig verhindert werden. Die Finanzmarktaufsicht FINMA begrüßt die Vorschläge. Sie sagt, die Massnahmen seien zentral, um die Bankenstabilität und das Ansehen der Schweizer Banken zu stärken. Bei den Banken selbst fällt die Reaktion hingegen anders aus, wie Wirtschaftsredaktor Sven Zaug erläutert.
3: Die Banken zeichnen hier ein ziemlich dramatisches Bild. Natürlich bekommen sie mehr Pflichten und die Finanzmarktaufsicht kriegt mehr Möglichkeiten einzugreifen, aber das ist ja genau der Punkt. Bei der Credit Suisse hat die Aufsicht zu lange zu wenig durchgreifen können und teilweise auch wollen. Und auch bei den neuen Regeln für die Manager geht es eigentlich um eine Selbstverständlichkeit. Wer in einer Bank für ein wichtiges Geschäft verantwortlich ist, soll auch dafür gerade stehen müssen. Boni können bei Fehlverhalten zurückgefordert werden, die Aufsicht kann früher eingreifen. Für die Banken selbst sind die Maßnahmen vor allem eins, nämlich lästig, und es wird auch hier und da etwas kosten. Wichtig scheint mir noch, die FINMA kann jetzt nicht einfach tun und lassen, was sie will. Auch sie muss sich an die Gesetze halten.
1: Sagt Wirtschaftsredaktor Sven Zaug. 5 Jahre nach der Machtübernahme der radikal-islamischen Taliban in Afghanistan zeigt sich, jede zweite Frau im Land bleibt fast immer nur zu Hause. Die Frauenorganisation der UNO hat in Afghanistan Umfragen durchgeführt. Mehr als die Hälfte der befragten Frauen gab dabei an, dass sie das Haus pro Monat höchstens 1 bis 2 Mal verließen. Demgegenüber stünden die befragten Männer. Von ihnen sagten fast alle, dass sie ihr Haus jeden Tag verlassen, schreibt UN Women. Zudem sagen 7 von 10 befragten Frauen, ihr psychischer Zustand sei schlecht. Die Umfragen seien repräsentativ. Es wurden mehr als 4'000 Personen befragt. Nun zu weiteren Meldungen des Tages in der Übersicht. Eine Stadt oder eine Gemeinde, die auf einer Hauptstraße Tempo 30 einführen will, braucht ab Oktober ein Gutachten dafür. Dies hat der Bundesrat nun definitiv beschlossen. Das Gutachten muss aufzeigen, welche Auswirkungen die Temporeduktion auf die Betroffenen und die umliegenden Straßen hat, also auf mögliche Ausweichrouten. Die Löhne von Kaderleuten bei den Krankenkassen sollen gedeckelt werden. Der Bundesrat unterstützt eine Vorlage der zuständigen Nationalratskommission. Kommission und Bundesrat sind noch uneinig in der Frage, wie viel der Höchstlohn eines Chefs oder einer Chefin bei einer Krankenkasse betragen soll. Die Kantone sollen selber bestimmen können, wie viel Sozialhilfe sie Menschen mit Schutzstatus S bezahlen wollen, also Geflüchteten aus der Ukraine. Das will der Bundesrat. Denn bei Personen, die seit 5 Jahren den Schutzstatus S haben, unterstützt er die Kantone künftig nicht mehr finanziell. Kantone und Gemeinden befürchteten daher hohe Mehrkosten. Die Geheimdienste in Deutschland sollen deutlich mehr Kompetenzen bekommen, das will die Regierung. Bisher durften die deutschen Geheimdienste überwiegend beobachten und analysieren, künftig sollen sie selbst aktiv werden können, und zwar im Inland und im Ausland. Als nächstes befasst sich das deutsche Parlament mit den Plänen. Wir kommen zu den Börsendaten von 22.05 Uhr, geliefert von SIX. Der Swiss Market Index schließt bei 14.449 Punkten, ein Minus von 0,9%. Der Dow Jones Index in New York war kurz vor Schluss im Vergleich zum Vortag unverändert. Der Euro wird zu 93,75 gehandelt, der Dollar zu 81,37. Und das Wetter? Morgen ist es sonnig, auch in den Alpen gibt es nur wenige Quellwolken und es ist heiß mit Höchstwerten zwischen 32 und 36 Grad. Dazu bläst schwache Brise. Das waren Nachrichten von Radio SRF, verantwortlich war Manuel Risi.

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1: Die Nachrichten von SRF um 23 Uhr mit Patrick Seiler. Einen schönen guten Abend wünsche ich. In der Schweiz geben Arztpraxen, Spitäler und Apotheken Rabatte auf Medikamente nicht in dem Umfang weiter, wie sie eigentlich müssten. Zu diesem Schluss kommt die Eidgenössische Finanzkontrolle, die EFK, in einem Bericht. Wenn Ärzte, Apothekerinnen und Spitalverantwortliche Medikamente vergünstigt einkaufen können, müssen sie diese Vergünstigungen grundsätzlich an die Krankenkassen weitergeben. Nun hat die EFK die Zahlen aus dem Jahr 2024 angeschaut und sie sagt, im Jahr 2024 hätten Arztpraxen, Spitäler und Apotheken gemäß einer Schätzung von Vergünstigungen im Umfang von über 740 Millionen Franken profitiert. Davon hätten sie aber nur rund 12% an die Krankenkassen und die Versicherten weitergegeben. Das sagt die EFK. Zahlreiche Menschen in der Schweiz haben heute Abend den Himmel beobachtet. Zu sehen war eine partielle Sonnenfinsternis. Der Mond schob sich vor die Sonne. Das Spektakel begann um etwa 19.20 Uhr und erreichte den Höhepunkt gut eine Stunde später, kurz vor Sonnenuntergang, um etwa 20.20 Uhr. Der Mond verdeckte die Sonne zu diesem Zeitpunkt fast vollständig. Tausende Menschen versammelten sich in der ganzen Schweiz, um die Sonnenfinsternis zu beobachten. Es war die größte solche Sonnenfinsternis, welche die Schweiz seit 1999 erlebt hat. Der Eurovision Song Contest soll künftig nur noch in Ländern stattfinden, in denen die Sicherheitslage stabil ist. Das schreibt der ESC in einer Mitteilung. Das Regelwerk der Europäischen Rundfunkunion, der EBU, sei entsprechend angepasst worden. Das Siegerland dürfe den Gesangswettbewerb nicht mehr durchführen, wenn etwa ein bewaffneter Konflikt oder eine sensible geopolitische Situation die Sicherheit des Landes oder der unmittelbaren Region beeinträchtigt. Bei Bedarf könne die EBU eine unabhängige Sicherheitsbewertung der Region des Gewinners in Auftrag geben. Ein konkretes Beispiel nennt die EBU dabei nicht. Angepasst wird auch das Mindestalter der Künstlerinnen und Künstler. Sie müssen neu 18 Jahre alt sein. Bisher war das Mindestalter 16. Und eine Erfolgsmeldung vom Leichtathletik. Der Basler Hürdenläufer Jason Joseph ist in Birmingham Europameister über 110 Meter Hürden geworden. Mit seiner Siegerzeit von 13,12 Sekunden holte er die insgesamt 50. Schweizer Medaille in der Geschichte der Leichtathletik-Europameisterschaften seit 1934. Die Börsendaten von SIX. Der Swiss Market Index schließt bei 14.449 Punkten, minus 0,9%. Der Dow Jones Index in New York ist im Vergleich zum Vortag unverändert. Der Euro wird zu 93,76 gehandelt und der Dollar zu 81,35. Und noch kurz das Wetter. Morgen wird es wiederum sonnig und heiß bei 32 bis 36 Grad. Und das waren die Nachrichten von Radio SRF. Verantwortlich ist heute Nacht Patrick Seiler.

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0: Die Nachrichten von SRF mit Patrick Seiler und den folgenden Hauptthemen um 0 Uhr. Einbehaltene Medikamentenrabatte in Millionenhöhe. Die eidgenössische Finanzkontrolle rügt Arztpraxen, Spitäler und Apotheken. Dann größte Sonnenfinsternis seit 1999. Tausende beobachten das Naturschauspiel in Europa und der Schweiz. Und Gold über 110 Meter Hürden. Jason Joseph triumphiert an der Leichtathletik-EM in Birmingham. Und das Wetter sonnig und heiß bei 32 bis 36 Grad. In der Schweiz geben Arztpraxen, Spitäler und Apotheken Rabatte auf Medikamente nicht in dem Umfang weiter, wie sie eigentlich müssten. Zu diesem Schluss kommt die eidgenössische Finanzkontrolle, die EFK, in einem Bericht. Und dabei geht es um Millionen. Patrick Walter berichtet.
1: Wenn Ärzte, Apothekerinnen und Spitalverantwortliche Medikamente vergünstigt einkaufen können, müssen sie diese Vergünstigungen grundsätzlich an die Krankenkassen und damit auch an die Versicherten weitergeben. Behalten dürfen sie das gesparte Geld nur unter bestimmten Bedingungen oder in Absprache mit dem Bund, etwa für die Forschung. Nun hat die EFK die Zahlen aus dem Jahr 2024 angeschaut und sie sagt, Arztpraxen, Spitäler und Apotheken hätten gemäß einer Schätzung von Vergünstigungen im Umfang von über 740 Millionen Franken profitiert. Davon hätten sie aber nur rund 12% an die Krankenkassen und die Versicherten weitergegeben. Einen großen Teil des Geldes hätten sie behalten und das zu Unrecht, sagt die EFK. Kritik übt die EFK am Bund. Das Bundesamt für Gesundheit ist für die Kontrolle zuständig. Die EFK sagt aber, das BAG kontrolliere zu wenig und arbeite teils mit veralteten und unvollständigen Daten.
0: Zahlreiche Menschen in der Schweiz haben heute Abend den Himmel beobachtet. Zu sehen war eine partielle Sonnenfinsternis. Der Mond schob sich vor die Sonne. Manuel Risi.
2: Das Spektakel begann um etwa 19.20 Uhr und erreichte seinen Höhepunkt gut eine Stunde später, kurz vor Sonnenuntergang, um etwa 20.20 Uhr. Der Mond verdeckte die Sonne zu diesem Zeitpunkt fast vollständig. Tausende Menschen versammelten sich in der ganzen Schweiz, um die Sonnenfinsternis zu beobachten, so etwa auf dem Rosengarten in Bern, auf der Zürcher Polyterrasse oder dem Hohen Kasten in der Ostschweiz. Aber auch in der Westschweiz fanden sich vor allem auf erhöhten Punkten viele Menschen ein, um die größte Sonnenfinsternis zu beobachten, welche die Schweiz seit 1999 erlebt hat. In einigen Weltgegenden gab es gar eine totale Sonnenfinsternis zu sehen, etwa über Grönland, Island und der Iberischen Halbinsel. In Spanien wurde die Sonnenfinsternis von Millionen von Menschen beobachtet. Auf Fernsehbildern ist zu sehen, wie die Menschen applaudierten, als der Mond die Sonne komplett verdunkelte. In Spanien war es die erste komplette Sonnenfinsternis seit über 120 Jahren.
0: 5 Jahre nach der Machtübernahme der radikal-islamischen Taliban in Afghanistan zeigt sich, jede zweite Frau im Land bleibt fast immer nur zu Hause. Die Frauenorganisation der UNO hat in Afghanistan Umfragen durchgeführt. Mehr als die Hälfte der befragten Frauen gab dabei an, dass sie das Haus pro Monat höchstens 1 bis 2 Mal verließen. Demgegenüber stünden die befragten Männer. Von ihnen sagten fast alle, dass sie ihr Haus jeden Tag verlassen, schreibt UN Women. Zudem sagen 7 von 10 befragten Frauen, ihr psychischer Zustand sei schlecht. Die Umfragen seien repräsentativ. Es wurden mehr als 4'000 Personen befragt. Die Taliban haben nach der Machtübernahme die Rechte von Frauen massiv beschnitten. Der Eurovision Song Contest soll künftig nur noch in Ländern stattfinden, in denen die Sicherheitslage stabil ist. Das schreibt der ESC in einer Mitteilung. Das Regelwerk der Europäischen Rundfunkunion EBU sei entsprechend angepasst worden. Das Siegerland dürfe den Gesangswettbewerb nicht mehr durchführen, wenn etwa ein bewaffneter Konflikt die Sicherheit des Landes oder der Region beeinträchtigt. Bei Bedarf könne die EBU auch eine unabhängige Sicherheitsbewertung des Gewinners in Auftrag geben. Ein konkretes Beispiel nennt die EBU dabei nicht. Angepasst wird auch das Mindestalter der Künstlerinnen und Künstler. Sie müssen neu 18 Jahre alt sein. Bisher war das Mindestalter 16. Und noch zum Sport, Leichtathletik. Der Basler Hürdenläufer Jason Joseph ist in Birmingham Europameister. Über 110 Meter Hürden geworden, mit einer Siegerzeit von 13,12 Sekunden. Sportredaktor Adi Vicky aus Birmingham.
3: Jason Joseph ist fraglos ein Athlet, der alles mitbringt, um Medaillen an grossen Anlässen zu gewinnen. Aber alle seine Qualitäten in einem Lauf zu vereinen, das war bis anhin eine große Herausforderung für ihn. Diesmal hat sehr vieles zusammengepasst. Am Start zwar nicht die Nummer 1, aber okay rausgekommen, machte er Platz um Platz gut, übernahm ab Hürde 5 die Spitze und gab diese auch nicht mehr ab.
4: Es ist alles gut gegangen, es ist alles aufgegangen, aber die letzten zwei Hürden sind schon so gewesen, okay, zusammen, alles zusammenhalten, konzentriere dich, aber wir haben es ins Ziel gebracht und das ist das Einzige, was zählt.
3: Mit dieser Medaille hat er auch ein Trauma überwunden. Letztes Jahr beim WM-Final brach er das Rennen vor der ersten Hürde ab, etwas, das ihn eine Weile begleitete. In Birmingham hat er wieder einmal bewiesen, dass er an Grossanlässen mit dem Druck umgehen kann. Es ist nach EM-Bronze vor zwei Jahren in Rom seine zweite EM-Medaille und er hat auch gezeigt, wie schnell er ist, wenn alles zusammenpasst. Und Jason Joseph hat Historisches geschafft. Noch nie vorher hat ein Schweizer über 110 Meter Hürden eine EM-Goldmedaille gewonnen.
0: Ja, und es bleibt uns die Wetterprognose für heute Donnerstag. Es ist der 13. August. Es ist wiederum in der ganzen Schweiz sonnig. Auch in den Alpen gibt es nur wenige Quellwolken. Die Temperatur dazu heute 32 bis 36 Grad. Und das waren die Nachrichten von Radio SRF. Verantwortlich ist heute Nacht Patrick Seiler.

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1: Die Nachrichten von SRF um 1 Uhr mit Patrick Seiler. In der Schweiz geben Arztpraxen, Spitäler und Apotheken Rabatte auf Medikamente nicht in dem Umfang weiter, wie sie eigentlich müssten. Zu diesem Schluss kommt die Eidgenössische Finanzkontrolle, die EFK, in einem Bericht. Wenn Ärzte, Apothekerinnen und Spitalverantwortliche Medikamente vergünstigt einkaufen können, müssen sie diese Vergünstigungen grundsätzlich an die Krankenkassen weitergeben. Nun hat die EFK die Zahlen aus dem Jahr 2024 angeschaut und kommt zum Schluss, im Jahr 2024 hätten Arztpraxen, Spitäler und Apotheken gemäß einer Schätzung von Vergünstigungen im Umfang von über 740 Millionen Franken profitiert. Davon hätten sie aber nur rund 12% an die Krankenkassen und die Versicherten weitergegeben, sagt die EFK. Im Weißen Haus in Washington kommt es zu einem prominenten Abgang. Caroline Leavitt, die Sprecherin von US-Präsident Donald Trump, tritt auf Ende Monat zurück. Als Grund nannte die 28-Jährige familiäre Motive nach der Geburt ihres zweiten Kindes. Leavitt war die jüngste Sprecherin in der Geschichte des Weißen Hauses und gilt als enge Unterstützerin Trumps. Kritiker werfen ihr einen konfrontativen Kurs gegenüber klassischen Medien vor. Unter ihrer Regie erhielten zudem auch konservative Online-Plattformen und Influencer Zugang zu den Pressekonferenzen. Künftig soll Leavitt als externe Beraterin für Trump und die Republikanische Partei tätig sein. Wer ihre Nachfolge antritt, ist noch unklar. Leichtathletik. Der Schweizer Hürdensprinter Jason Joseph ist in Birmingham Europameister, über 110 Meter Hürden geworden. Der 27-jährige Basler siegte in 13,12 Sekunden. Es ist die 50. Schweizer Medaille an Leichtathletik-Europameisterschaften seit 1934. In Birmingham behielt der Basler auch auf den letzten Metern die Kontrolle.
2: Es ist alles gut gegangen, es ist alles aufgegangen, aber die letzten zwei Hürden sind schon so gewesen. Okay, zusammen, alles zusammenhalten, konzentrier dich, aber irgendwie haben sie ins Ziel gebracht und das ist das Einzige, was zählt.
1: Für Joseph ist es nach Gold an der Hallen-EM und EM-Bronze der bisher größte Erfolg in seiner Karriere. Das Wetter heute Donnerstag, es bleibt weiterhin sonnig und heiß bei 32 bis 36 Grad. Das waren die Nachrichten von Radio SRF, verantwortlich Patrick Seiler.

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1: Die Nachrichten von SRF um 2 Uhr mit Patrick Seiler. In der Schweiz geben Arztpraxen, Spitäler und Apotheken Rabatte auf Medikamente nicht in dem Umfang weiter, wie sie eigentlich müssten. Zu diesem Schluss kommt die eidgenössische Finanzkontrolle EFK in einem Bericht. Wenn Ärzte, Apothekerinnen und Spitalverantwortliche Medikamente vergünstigt einkaufen können, müssen sie diese Vergünstigungen grundsätzlich an die Krankenkassen weitergeben. Nun hat die EFK die Zahlen aus dem Jahr 2024 angeschaut und diese zeigen, im Jahr 2024 hätten Arztpraxen, Spitäler und Apotheken gemäß einer Schätzung von Vergünstigungen im Umfang von über 740 Millionen Franken profitiert. Davon hätten sie aber nur rund 12% an die Krankenkassen und die Versicherten weitergegeben, sagt die EFK. Laut EFK hätten sie aber mindestens die Hälfte weitergeben müssen. Gemeint ist die Hälfte der restlichen 88%, rund 650 Millionen Franken. Nach dem Erdbeben der Stärke 7,4 im Westen Kolumbiens ist die Zahl der Toten auf mindestens 265 gestiegen. Die Behörden sprechen von knapp 500 Vermissten. Hilfsorganisationen und private Opferregister befürchten jedoch weit mehr Betroffene. Dort sind über 4000 Namen gemeldet. Vor allem in der Großstadt Cali und in den Kaffeeanbaugebieten wurden hunderte Gebäude zerstört. Präsident Abelardo de la Espriella hat nun den wirtschaftlichen Notstand ausgerufen und einen Notfallfonds für den Wiederaufbau angekündigt. Die Katastrophe ist eine erste Bewährungsprobe für den neuen rechtsgerichteten Präsidenten. Er war mit dem Versprechen angetreten, die Staatsausgaben massiv zu kürzen, unter anderem bei der staatlichen Katastrophenschutzbehörde, die nun im Dauereinsatz steht. Der Schweizer Hürdensprinter Jason Joseph ist in Birmingham Europameister über 110 Meter Hürden geworden. Der 27-jährige Basler siegte in 13,12 Sekunden. Es ist die 50. Schweizer Medaille an Leichtathletik-Europameisterschaften seit 1934. In Birmingham behielt der Basler auch auf den letzten Metern die Kontrolle.
2: Es ist alles gut gegangen, es ist alles aufgegangen, aber die letzten zwei Hürden sind schon so gewesen. Okay, zusammen, alles zusammenhalten, konzentrier dich, aber wir haben es ins Ziel gebracht und das ist das Einzige, was zählt.
1: Für Joseph ist es nach Gold an der Hallen-EM und EM-Bronze der bisher größte Erfolg seiner Karriere. Das Wetter heute Donnerstag. Es bleibt weiterhin sonnig und heiß bei 32 bis 36 Grad. Das waren Nachrichten von Radio SRF, verantwortlich Patrick Seiler.